0: Meloni fordert jetzt, Spanien aus dem Schengen-Raum auszuschließen. Die irreguläre und unkontrollierte Einwanderung sei ein Sicherheitsrisiko. Torfestival am Tegernsee. Die Fußballer des FC Bayern haben einen Testkick gegen den FC Rottach-Egern mit 15:0 gewonnen. Die Partie gegen den Kreisklasse-Club hat mittlerweile Tradition in der Saisonvorbereitung der Münchner. Alle Stars waren noch nicht dabei, aber es gab immerhin Tore von Joshua Kimmich und Alexander Pavlovic und Neuzugang Nathaniel Brown feierte sein Debüt im Bayern-Trikot. Es ist jetzt 2:15. Es ist meist nur locker bewölkt, vereinzelt sind Schauer und Gewitter unterwegs. Die Temperaturen sinken auf 20 bis 15 Grad. Tagsüber setzt sich vorübergehend die Sonne durch. Im Laufe des Nachmittags breiten sich Schauer und Gewitter aus. Örtlich drohen sintflutartiger Regen, Hagel und Sturmböen. Die Höchstwerte erreichen zuvor 32 bis 38 Grad. Am Wochenende und auch am Montag wechseln sich längere sonnige Phasen und örtlich kräftige Schauer und Gewitter ab. Es bleibt sehr warm bis heiß. Wir starten mit der A6 Heilbronn Richtung Nürnberg. Zwischen Schwabach Süd und Roth ist die rechte Spur gesperrt wegen Reinigungsarbeiten. Dann Vorsicht auf der A7 Würzburg Richtung Fulda. Zwischen Bad Brückenau-Wildflecken und Bad Brückenau-Volkers eine ungesicherte Unfallstelle. Vorsicht auch auf der A7 Ulm Richtung Füssenreute. Zwischen dem Dreieck Allgäu und Nesselwang liegt ein totes Tier auf der Fahrbahn. Die A8 Salzburg Richtung München. Zwischen Rosenheim West und Bad Aibling ein Unfall. Die Fahrbahn ist auf einen Fahrstreifen verengt. Und Vorsicht auf der A9 Nürnberg Richtung München. Zwischen dem Dreieck Holledau und Pfaffenhofen liegt ein totes Tier auf der Fahrbahn.
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1: Ich bin Moritz Einzel. Angesichts der aktuellen Hitzewelle wird einmal mehr klar, Hitzeschutz wird ein immer wichtigeres Thema, gerade für die Städte. Darauf hat der Hauptgeschäftsführer des Deutschen Städtetags Schuchart eindringlich hingewiesen. Im ZDF sagte er, dass es da ganz unterschiedliche Probleme gibt.
2: Das sind Städte wie Mannheim, die einfach aus der Wiederaufbauarchitektur heraus ein hohes Maß an Versiegelung haben. Oder auch Städte, insbesondere in Tallagen, Kessellagen, die besonders getroffen sind, während für andere Städte sich andere Herausforderungen stellen, nehmen Sie Potsdam mit großen Wasserflächen.
1: Schuchart nahm Bund und Länder in die Pflicht, die Klimaanpassung werde praktisch einen kompletten Umbau der Städte zur Folge haben. Bestehende Förderprogramme reichten dafür nicht aus. Es ist ein wuchtiges Statement, das die Europäische Fußballunion UEFA daraus gegeben hat. Die klare Botschaft, wenn der Weltverband FIFA seine Pläne umsetzt, Vermarktungsanteile der Weltmeisterschaften an Investoren zu verkaufen, dann ist Europa raus. Keine UEFA-Nationalmannschaft nimmt dann an der WM teil, eine offene Boykottdrohung. Die WM dürfe nicht als Anlageprodukt behandelt werden, heißt es in der Erklärung der UEFA. Das waren die Nachrichten um 5:30. Es ist meist nur locker bewölkt, vereinzelt sind Schauer und Gewitter unterwegs. Die Temperaturen sinken auf 20 bis 15 Grad. Tagsüber setzt sich vorübergehend die Sonne durch. Im Laufe des Nachmittags breiten sich Schauer und Gewitter aus. Örtlich drohen sintflutartiger Regen, Hagel und Sturmböen. Die Höchstwerte erreichen zuvor 32 bis 38 Grad. Am Wochenende und auch am Montag wechseln sich längere sonnige Phasen und örtlich kräftige Schauer und Gewitter ab. Es bleibt sehr warm bis heiß.

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1: Es ist 3 Uhr, ich bin Moritz Einzel. Vor dem Hintergrund der neuen Hitzewelle haben die Grünen die Bundesregierung aufgefordert, die Bevölkerung besser zu schützen. Dem Redaktionsnetzwerk Deutschland sagte Fraktionschefin Hasselmann, es brauche eine Hitzeschutzinitiative für Krankenhäuser, Pflegeeinrichtungen und andere sensible Bereiche. Die Aufgaben für den neuen Gesundheitsminister Linnemann lägen auf dem Tisch, so Hasselmann. Die drei CDU-Ministerpräsidenten in den Ostbundesländern rebellieren gegen Teile des Rentenpakets. Sie sehen nicht ein, dass die abschlagsfreie Rente nach 45 Beitragsjahren gestrichen werden soll. Damit stellen sich die Länderchefs aus Sachsen, Sachsen-Anhalt und Thüringen gegen Kanzler Merz. Unterstützung bekommen sie vom Chef des CDU-Sozialflügels Radke. Der sagte, wer 45 Jahre gearbeitet habe, verdiene Respekt und Verlässlichkeit. Bundeswirtschaftsministerin Reiche drängt auf weitere Reformen, um die deutsche Wirtschaft wieder auf Kurs zu bringen. Der Nachrichtenagentur dpa hat Reiche gesagt, man müsse das Reformpaket, das vor dem Sommer beschlossen wurde, unbedingt umsetzen. Das sei ein erster Anfang.
2: Die deutsche Wirtschaft ist nach wie vor unter massivem Druck. Dass wir eine leichte Erhöhung sehen, ist zwar ein gutes Zeichen, reicht aber nicht für einen dauerhaften Ausschwung. Wir scheinen aus einer tiefen Rezessionsphase heraus zu sein. Wenn man sich anschaut, wo dieses Wachstum herkommt, dann ist es getrieben durch die öffentlichen Ausgaben, durch das Sondervermögen.
1: Im Arbeitsmarkt sei Flexibilität nötig, so Reiche, und vor allem müsse man beim Bürokratieabbau vorankommen. Die radikal-islamische Hamas im Gazastreifen wird laut US-Präsident Trump vollständig entwaffnet. Der von den USA eingesetzte Friedensrat habe eine entsprechende Vereinbarung erzielt. Dies sei ein wichtiger Schritt auf dem Weg zu dauerhaftem Frieden. Die Hamas hatte es bislang abgelehnt, ihre Waffen abzugeben. Großer Knall im Weltfußball. Der mächtige europäische Verband UEFA hat eine offene Boykottdrohung für FIFA-Weltmeisterschaften ausgesprochen. Hintergrund ist der geplante Investorendeal von FIFA-Chef Infantino. Die UEFA machte in einer Erklärung deutlich, die WM stehe nicht zum Verkauf und sei kein Anlageprodukt. Es ist jetzt 3:15. Es ist meist nur locker bewölkt, vereinzelt sind Schauer und Gewitter unterwegs. Die Temperaturen sinken auf 20 bis 15 Grad. Tagsüber setzt sich vorübergehend die Sonne durch. Im Laufe des Nachmittags breiten sich Schauer und Gewitter aus. Örtlich drohen sintflutartiger Regen, Hagel und Sturmböen. Die Höchstwerte erreichen zuvor 32 bis 38 Grad. Am Wochenende und auch am Montag wechseln sich längere sonnige Phasen und örtlich kräftige Schauer und Gewitter ab. Es bleibt sehr warm bis heiß. Eine Meldung von der A7 Würzburg Richtung Fulda. Vorsicht zwischen Bad Brückenau-Wildflecken und Bad Brückenau-Volkers. Ein Unfall. Der Verkehr wird auf der linken Spur an der Unfallstelle vorbeigeführt. A9 München Richtung Nürnberg. Zwischen Denkendorf und Altmühltal liegt ein totes Reh auf der Fahrbahn. A92 München Deggendorf in beiden Richtungen. Vorsicht in Höhe Freising Ost. Rehe auf der Fahrbahn. Und B286 Bad Brückenau Richtung Schweinfurt. Zwischen Bad Brückenau-Volkers und Bad Brückenau. 4 Kilometer Stau, 11 Minuten Zeitverlust.
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1: Ich bin Moritz Einzel. Vor dem Hintergrund der neuen Hitzewelle haben die Grünen die Bundesregierung aufgefordert, die Bevölkerung besser zu schützen. Dem Redaktionsnetzwerk Deutschland sagte Fraktionschefin Hasselmann, es brauche eine Hitzeschutzinitiative für Krankenhäuser, Pflegeeinrichtungen und andere sensible Bereiche. Die Aufgaben für den neuen Gesundheitsminister Linnemann lägen auf dem Tisch, so Hasselmann. Die drei CDU-Ministerpräsidenten in den Ostbundesländern rebellieren gegen Teile des Rentenpakets. Sie sehen nicht ein, dass die abschlagsfreie Rente nach 45 Beitragsjahren gestrichen werden soll. Damit stellen sich die Länderchefs aus Sachsen, Sachsen-Anhalt und Thüringen gegen Kanzler Merz. Unterstützung bekommen sie vom Chef des CDU-Sozialflügels Radke. Der sagte, wer 45 Jahre gearbeitet habe, verdiene Respekt und Verlässlichkeit. Das waren die Nachrichten um halb. Es ist meist nur locker bewölkt, vereinzelt sind Schauer und Gewitter unterwegs. Die Temperaturen sinken auf 20 bis 15 Grad. Tagsüber setzt sich vorübergehend die Sonne durch. Im Laufe des Nachmittags breiten sich Schauer und Gewitter aus. Örtlich drohen sintflutartiger Regen, Hagel und Sturmböen. Die Höchstwerte erreichen zuvor 32 bis 38 Grad. Am Wochenende und auch am Montag wechseln sich längere sonnige Phasen und örtlich kräftige Schauer und Gewitter ab. Es bleibt sehr warm bis heiß.
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1: Es ist 4 Uhr, ich bin Moritz Einzel. Gestern ist gleich an mehreren Orten in Deutschland die 40-Grad-Marke geknackt worden. Den höchsten Wert meldete der Deutsche Wetterdienst mit 40,5 Grad aus Bernburg an der Saale in Sachsen-Anhalt. Dahinter folgten 40,4 Grad im bayerischen Kitzingen und 40,2 Grad in Ohlsbach in Baden-Württemberg. Uli Reitinger berichtet.
2: In den drei Bundesländern Sachsen-Anhalt, Bayern und Baden-Württemberg war es in einem Juli noch nie so heiß. Der bundesweite All-Time-Hitzerekord blieb dagegen unangetastet. Er liegt bei 41,8 Grad, gemessen in diesem Jahr Ende Juni in Möckern-Drewitz in Sachsen-Anhalt.
1: Noch einmal in die Schule, Zeugnisse abholen und dann geht's auch für die Schülerinnen und Schüler in Bayern endlich in die Sommerferien. Für eine Woche haben dann in ganz Deutschland alle Schulkinder gleichzeitig frei. Die Hochzeit der Feriensaison. Da wird dann natürlich auch auf den Straßen sehr viel Reiseverkehr sein. Der ADAC spricht vom höchsten Verkehrsaufkommen des gesamten Sommers. Eine Vereinbarung zur Entwaffnung der radikal-islamischen Hamas im Gazastreifen, die hat angeblich der von den USA ins Leben gerufene sogenannte Friedensrat erzielt. Das hat US-Präsident Trump bei Truth Social verkündet. Er sprach von einem entscheidenden Schritt zu dauerhaftem Frieden und Sicherheit. Trump dankte den Vermittlerstaaten Katar, Ägypten und der Türkei. Mit Markus Söder besucht erstmals ein bayerischer Ministerpräsident die Republik Moldau. Der CSU-Chef kommt heute auf Einladung von Staatspräsidentin Sandu in das kleine, aber geopolitisch überaus gefragte Land zwischen Rumänien und der Ukraine. Es wird erwartet, dass Söder in Chisinau Unterstützung für Moldaus Beitrittsprozess zur EU äußert. Das ist mal ein Statement von der Europäischen Fußballunion UEFA. Der Verband will künftig Weltmeisterschaften der FIFA boykottieren, sollte der Weltverband nicht von seinen Investorenplänen abkommen. Die WM stehe nicht zum Verkauf und sei auch kein Anlageprodukt, heißt es in einer Erklärung, der sich auch der Deutsche Fußballbund DFB angeschlossen hat. FIFA-Chef Infantino will WM-Anteile an private Investoren verkaufen. Es ist jetzt kurz nach 4. Tagsüber setzt sich vorübergehend die Sonne durch. Im Laufe des Nachmittags breiten sich Schauer und Gewitter aus. Örtlich drohen sintflutartiger Regen, Hagel und Sturmböen. Die Höchstwerte erreichen zuvor 32 bis 38 Grad. Am Wochenende und auch am Montag wechseln sich längere sonnige Phasen und örtlich kräftige Schauer und Gewitter ab. Es bleibt sehr warm bis heiß. Eine Meldung von der A7 Würzburg Richtung Fulda zwischen Bad Brückenau-Wildflecken und Bad Brückenau-Volkers. Ein Unfall, der Verkehr wird auf der linken Spur an der Unfallstelle vorbeigeführt. Und die B305 ist zwischen Entfelden und Neuschmied in beiden Richtungen gesperrt. Der Grund ist ein Waldbrand.
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1: Ich bin Moritz Einzel. Gestern ist gleich an mehreren Orten in Deutschland die 40-Grad-Marke geknackt worden. Den höchsten Wert meldete der Deutsche Wetterdienst mit 40,5 Grad aus Bernburg an der Saale in Sachsen-Anhalt. Dahinter folgten 40,4 Grad im bayerischen Kitzingen und 40,2 Grad in Ohlsbach in Baden-Württemberg. Uli Reitinger berichtet.
2: In den drei Bundesländern Sachsen-Anhalt, Bayern und Baden-Württemberg war es in einem Juli noch nie so heiß. Der bundesweite All-Time-Hitzerekord blieb dagegen unangetastet. Er liegt bei 41,8 Grad, gemessen in diesem Jahr Ende Juni in Möckern-Drewitz in Sachsen-Anhalt.
1: Eine Vereinbarung zur Entwaffnung der radikal-islamischen Hamas im Gazastreifen, die hat angeblich der von den USA ins Leben gerufene sogenannte Friedensrat erzielt. Das hat US-Präsident Trump bei Truth Social verkündet. Er sprach von einem entscheidenden Schritt zu dauerhaftem Frieden und Sicherheit. Trump dankte den Vermittlerstaaten Katar, Ägypten und der Türkei. Das waren die Nachrichten um halb. Tagsüber setzt sich vorübergehend die Sonne durch. Im Laufe des Nachmittags breiten sich Schauer und Gewitter aus. Örtlich drohen sintflutartiger Regen, Hagel und Sturmböen. Die Höchstwerte erreichen zuvor 32 bis 38 Grad. Am Wochenende und auch am Montag wechseln sich längere sonnige Phasen und örtlich kräftige Schauer und Gewitter ab. Es bleibt sehr warm bis heiß.
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1: Es ist 5 Uhr, ich bin Moritz Einzel. Großer Knall im Weltfußball. Der mächtige europäische Verband UEFA hat eine offene Boykottdrohung für FIFA-Weltmeisterschaften ausgesprochen. Hintergrund ist der geplante Investorendeal von FIFA-Chef Infantino. Die UEFA machte in einer Erklärung deutlich, die WM stehe nicht zum Verkauf und sei kein Anlageprodukt. Die radikal-islamische Hamas im Gazastreifen wird laut US-Präsident Trump vollständig entwaffnet. Der von den USA eingesetzte Friedensrat habe eine entsprechende Vereinbarung erzielt. Dies sei ein wichtiger Schritt auf dem Weg zu dauerhaftem Frieden. Die Hamas hatte es bislang abgelehnt, ihre Waffen abzugeben. Bundeswirtschaftsministerin Reiche drängt auf weitere Reformen, um die deutsche Wirtschaft wieder auf Kurs zu bringen. Der Nachrichtenagentur dpa hat Reiche gesagt, man müsse das Reformpaket, das vor dem Sommer beschlossen wurde, unbedingt umsetzen. Das sei ein erster Anfang.
2: Die Reformen müssen dazu führen, dass sich eine positive Perspektive im Leben eines jeden Einzelnen widerspiegelt. Kommt also der Glaube und die Überzeugung zurück, dass es meinen Kindern einmal besser geht als mir. Kommt diese Reform bei mir an. Diese Zukunftsperspektive, diesen Optimismus wieder hinzubekommen, dazu braucht es wirklich einen guten Aufschlag im Herbst.
1: Im Arbeitsmarkt sei Flexibilität nötig, so Reiche, und vor allem müsse man beim Bürokratieabbau vorankommen. Die drei CDU-Ministerpräsidenten in den Ostbundesländern rebellieren gegen Teile des Rentenpakets. Sie sehen nicht ein, dass die abschlagsfreie Rente nach 45 Beitragsjahren gestrichen werden soll. Damit stellen sich die Länderchefs aus Sachsen, Sachsen-Anhalt und Thüringen gegen Kanzler Merz. Unterstützung bekommen sie vom Chef des CDU-Sozialflügels Radke. Der sagte, wer 45 Jahre gearbeitet habe, verdiene Respekt und Verlässlichkeit. Vor dem Hintergrund der neuen Hitzewelle haben die Grünen die Bundesregierung aufgefordert, die Bevölkerung besser zu schützen. Dem Redaktionsnetzwerk Deutschland sagte Fraktionschefin Hasselmann, es brauche eine Hitzeschutzinitiative für Krankenhäuser, Pflegeeinrichtungen und andere sensible Bereiche. Die Aufgaben für den neuen Gesundheitsminister Linnemann lägen auf dem Tisch, so Hasselmann. Es ist jetzt 5:15.
3: 15 Grad aktuell in Pottenstein und Mistelgau. 17 Grad sind's jetzt am Morgen in Bischofsgrün. Heute wird's nochmal heiß in Bayreuth und der Region mit Werten um bis zu 35 Grad. Aber es mischen sich vereinzelt Gewitter und auch Regen dazu. Und von morgen bis Montag bekommen wir teils länger Sonne, aber zwischendurch Regen und Gewitter bei Temperaturen so um die 30, 34 Grad. Nachts kühlt's dann zumindest etwas ab. Guten Morgen auf die Straßen. Eine Meldung habe ich von der A9 Richtung Nürnberg. Zwischen Plech und Hommersdorf laufen Bergungsarbeiten. Da ist ein LKW liegen geblieben. Der Standstreifen ist aktuell blockiert. Habt ihr was entdeckt? Staus, Blitzer, nur zu, gerne melden. 0170 99 07000. Besten Dank, gute Fahrt.
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16: Ich bin Martin Sollig, guten Morgen. Halbzeit beim Bau des Walderlebniszentrums in Mehlmeisel. Das ist jetzt mit einem Richtfest gefeiert worden. Gestartet haben die Bauarbeiten vor ziemlich genau einem Jahr. Im Sommer 2027 sollen sie abgeschlossen sein. Das Walderlebniszentrum am Wildpark Mehlmeisel soll Besuchern das Thema Wald und Natur wieder näher bringen. Heimatstaatssekretär Martin Schöffel.
17: Es wird ein Walderlebniszentrum, in dem Försterinnen und Förster, Kindern, Jugendlichen und allen Interessierten vermitteln, wie Forstwirtschaft wirklich funktioniert und was der Wald im Fichtelgebirge, der bewirtschaftete Wald, welche Artenvielfalt er bietet, wie viele Tier- und Pflanzenarten hier leben.
16: Die Kosten liegen bei rund 7,4 Millionen Euro. Während des Richtfests am Walderlebniszentrum hat die Bürgerinitiative für eine windkraftfreie Heimat Fichtelgebirge am Waldhaus in Mehlmeisel gegen den Bau von Windrädern demonstriert. Die Teilnehmer haben mit der Aktion vor allem die Aufmerksamkeit von Stadtsekretär Schöffel erregen wollen. Ursprünglich hatte sich auch Landwirtschaftsministerin Michaela Kanniber zum Richtfest angekündigt, hat aber krankheitsbedingt abgesagt. Die Bürgerinitiative will den möglichen Bau von Windrädern in der Nähe des Wildparks verhindern. Die Entscheidung über den Bau wird aber auf kommunaler Ebene entschieden. Ein Wasserrohrbruch in der Albrecht-Dürer-Straße hat gestern Nachmittag den Verkehr ausgebremst. Die Straße ist in Richtung Hohenzollernring aktuell einspurig. Wie die Stadtwerke mitteilen, werden die Reparaturarbeiten voraussichtlich noch die ganze nächste Woche dauern. Im Bereich des Wasserrohrbruchs liegen viele andere Leitungen im Boden, was die Arbeiten erschwere. An der Kreuzung ist das Rechtsabbiegen von der Albrecht-Dürer-Straße auf den Hohenzollernring derzeit nicht möglich. Probleme mit der Wasserversorgung gibt es nicht. 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Das Wetter in Bayreuth und in der Region, es bleibt hochsommerlich heiß mit Werten um 35 Grad heute und so um 30 bis 34 Grad in den nächsten Tagen mit viel Sonnenschein, zwischendurch aber auch Regen und Gewitter. Hallo auf die Straßen, hier ist der Mainwelle Verkehrsservice um kurz nach 5:30. Aktuell keine Störungsmeldungen, keine Staus oder Blitzer. Habt ihr was? Dann gerne melden 0170 99 0 7000.
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10: Es ist 6 Uhr, ich bin Joshua Heise. Noch einmal in die Schule Zeugnisse abholen und dann geht's heute auch für die Schülerinnen und Schüler in Bayern endlich in die Sommerferien. Für eine Woche haben dann in ganz Deutschland alle Schulkinder gleichzeitig frei. Moritz Einzel berichtet.
11: Da wird dann natürlich auch auf den Straßen in Bayern sehr viel Reiseverkehr sein. Der ADAC spricht vom höchsten Verkehrsaufkommen des gesamten Sommers. Mit den meisten Staus rechnet der Automobilclub heute Nachmittag, morgen Vormittag und am Sonntagnachmittag. Auch auf den bayerischen Flughäfen beginnt die heißeste Zeit des Jahres. Allein der Münchner Airport erwartet in den Ferienwochen deutlich über 6 Millionen Reisende.
10: Eine Vereinbarung zur Entwaffnung der Hamas im Gazastreifen, die hat angeblich der von den USA ins Leben gerufene sogenannte Friedensrat erzielt. Das hat US-Präsident Trump bei Truth Social verkündet. Er sprach von einem entscheidenden Schritt zu dauerhaftem Frieden und Sicherheit. Trump dankte den Vermittlerstaaten Katar, Ägypten und der Türkei. Die 40-Grad-Marke ist gestern gleich an mehreren Orten geknackt worden. Den höchsten Wert meldet der Deutsche Wetterdienst mit 40,5 Grad aus Bernburg an der Saale in Sachsen-Anhalt. Dahinter folgen 40,4 Grad im bayerischen Kitzingen und 40,2 Grad in Ohlsbach in Baden-Württemberg. Damit wurden in den 3 Bundesländern neue Hitzerekorde für den Juli aufgestellt. Mit Markus Söder besucht erstmals ein bayerischer Ministerpräsident die Republik Moldau. Der CSU-Chef kommt heute auf Einladung von Staatspräsidentin Sandu in das kleine, aber geopolitisch überaus gefragte Land zwischen Rumänien und der Ukraine. Es wird erwartet, dass Söder in Chisinau Unterstützung für Moldaus Beitrittsprozess zur EU äußert. Die Europäische Fußballunion UEFA hat ein klares Statement gesetzt. Falls der Weltverband FIFA seine Investorenpläne weiter verfolgt, dann sind die europäischen Teams nicht mehr bei Weltmeisterschaften dabei. Laut FC Bayern-Patron Uli Hoeneß ist so ein Wettbewerb dann für die Tonne. FIFA-Präsident Infantino will WM-Anteile an Investoren verkaufen. Es ist jetzt kurz nach 6.
2: Morgen die Frühwerte Warmensteinach 15 Grad, Bengerz 16 Grad, Bindlach 14 Grad, heute 30 Grad und mehr. Und das Wochenende ist auch sonnig, teils gewittrig. 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
12: So schaut's aus. Und alles noch ruhig auf den Straßen. Noch, ich denke, heute ist ein Tag, der könnte noch ein bisschen eng werden auf den Straßen. Vielleicht ein bisschen voll. Aber aktuell sieht's noch gut aus. Keine Staus, keine Blitzer. Wenn ihr was zu melden habt, dann 0170 990 7000.
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2: Wunderschönen guten Morgen.
12: Guten Morgen.
2: Den Wettkampf der Lehrer, den gewinnen die Guten, die Lässigen, die heute einfach mit einem guten Gefühl in die Ferien starten.
12: Ja, das glaube ich auch.
2: Den Wettkampf der Pfarrer, in Zeiten, wenn alle aus den Kirchen austreten, den gewinnen die Coolen, die Innovativen.
12: Ja.
2: Es gibt in Bengerz einen Pfarrer, der macht jetzt einen Open-Air-Gottesdienst im Felsenbad Pottenstein.
12: Ach, das ist ja toll.
2: Der Norbert Förster war mit mir in der Schule, by the way.
12: Guter Mann.
2: Ja, schau. In Seibuttenreuth ist Feuerwehrfest, in Bayreuth das Lesefest Bayreuth blättert und in Droschenreuth, da habe ich schlimme Erinnerungen. Da ist das Giga Open Air.
12: Oh.
2: Du, da habe ich ja spannende Erfahrungen gesammelt.
12: Hey, ja.
2: Ja, also ich bin eher, falls ihr das nicht mitgekriegt habt, so aus dem Süden des Landkreises. Ne? Da habe ich verbrannte Erde hinterlassen.

0: Schönen guten Morgen. 6:11.
1: Guten Morgen.
0: Freitag in der Früh,
1: ja.
0: Kurz nach sechs.
1: Was machen wir da?
0: Wird's unglaublich. Kein Schmarrn. Er ist ein verrückter Hund. Er hier.
2: Servus. Ich bin der Erik vom Schnippschnapp, ne?
3: Unser Friseur der Woche.
4: Platz 3, Christian. Bin schon am Arbeiten.
5: Am lebenden Objekt. Guten Morgen, der Name.
6: Bäcker Wolfi.
5: Wolfi, servus.
6: Servus.
5: Wieso denn jetzt schon um die Uhrzeit?
7: Die Hitzewelle. Ey, die zwar doch, das war ja Wahnsinn jetzt wieder.
4: Außerdem muss ich dann weiter.
5: Wo musst du noch?
4: Nach Thailand.
5: Nach Thailand?
4: Nach Thailand.
5: Heute nach Thailand.
4: Um 13:30 gehen mein Flieger.
5: Mit wem?
4: Allerhand.
5: Du bist voll schon 60?
4: Ich will jetzt einfach mal raus aus der Hitze. Die anderen machen irgendwie noch Norwegen so eine Reise. Ich fliege nach Thailand. Verstehst? In die Kälte.
5: Nimm vorher ein paar Decken mit.
4: Wahrscheinlich brauche ich so die Decken. Platz 2, Kulmbacher Bierwochen. Leute, aus der ganzen Welt kommen sie. Da fahren sie alle nur in der Adi Bereiter.
5: Wolfi, du auch? Die Moos ist zu teuer. Was kostet nur die Moos?
4: Moos 11,90. Und was meinst du, was passiert ist in Kulmbach? Früh um 3:30, da sind zwei Besoffene mit einer Bierbank durch Kulmbach gelaufen.
8: Wo holten sie die her?
5: Naja, wahrscheinlich von der Bierwochen.
4: Überleg dir das mal, das Bild.
5: Wahrscheinlich waren es Banker.
4: Wahrscheinlich. Für 11,90 ist die Bierbank dabei, oder? Wahrscheinlich haben sie nächstes Jahr einen Pfand auf die Bierbank, ich sag's dann. Wenn jeder sein Bierbank mitnimmt.
5: Früher gab's mal einen Krimi, der hieß, klauen wir gleich die ganze Bank.
4: Haben sie ja gemacht, ne?
5: Ich merk schon, der Friseur der Wochen ist eine echte Bank.
4: Platz 1, Testspiele. War ja alles jetzt schon da, Staatsempfang war schon, Baustellen sind weg auf einmal, ne? Wahnsinn, man kommt wieder durch.
5: Fliegst du wirklich nach Thailand? Das glaubt uns doch kein Mensch. Zeig deine Flugkarten, ich will das hängen.
4: Ja, DG925.
5: Das ist doch der Kontoauszug von Wolfi Becker. Bestellung bei Orion Shop.
4: Aber weißt du, was ich eigentlich sagen wollte? Die reden nicht über Festspiele 150 Jahre, keine Ahnung. Das geht um diesen Festspielhaus-Spritz oder Richard-Wagner-Spritz. Und soll, glaube ich, 14,50 kosten. Das ist ja sogar die Maus in Kulmbach billig, oder? Ein Spritz, was? 14,50?
5: Kostet wahrscheinlich in Thailand nicht so viel, ne?
4: Ein halber Liter Changbier in Thailand, ne? Ich glaube, 1,10 €.
5: Wolfi, wir fliegen mit. Pack deine Sachen.
6: Ja, ich gehe gleich auf.
5: Nimm eine Bierbank mit.
6: Auf jeden Fall eine Bierbank.
3: Höretz Friseur der Woche.
4: Und fahrt einmal nach Thailand und lasst euch da den Wind durch die Haare blasen.
0: Goldig. Als gäb's in Thailand ein Kulmbacher Bier und ein Festspielspritz.
1: Glaube ich nämlich nicht.
0: Ja. 100%ig nicht.
1: Nee, aber da gibt's auch die Hits.
0: Na, ist mal zu weit weg.
1: Na, ja. Zu viel.
0: Aber guten Flug, Jörg, ne?
1: Viel Spaß.
0: 13 Minuten nach 6, hier ist die Main wieder. Schönen guten Morgen.
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2: Lasst uns alle miteinander die Ruhe genießen. Wir alle wissen, was auf der A9 los sein wird, was Richtung Nürnberg beim Kreuz Nürnberg los sein wird, was auf der Baustelle bei Ingolstadt los sein wird, was da sein wird Richtung Brenner.
3: Oh ja.
2: Ja, dann ist mal alle durch. Halt Ferienstart.
3: Ja.
2: Ne? Noch ist alles easy.
3: Noch sieht's gut aus, ja.
2: Keine Staus.
3: Keine Blitzer.
2: Super gut.
3: Toll.
2: Wenn was wäre, einfach kurz melden. 0170 990 7000. Ich vermelde 35 Grad heute.
3: Super.
2: Ja, zum Sommerferienstart ist das nicht verkehrt, finde ich.
3: Nein, ist perfekt.
2: Ja, und das ganze Wochenende bleibt heiß.

0: Warst du mal mit mir auf dem Giga Open Air in Torschenreuth?
1: Nein, tatsächlich nicht. Ich habe aber letztens das Plakat gesehen und mir gedacht, Giga Open Air, Giga Open Air, das sagt mir doch irgendwas.
0: Da bin ich giga eskaliert. Ja. Ja. Ist am Wochenende. Bayreuth blättert es auch.
1: Ja, ein Lesefest in Bayreuth. Lesungen, Workshops und Mitmachaktionen morgen von 10 bis 18 Uhr an ganz verschiedenen Orten in der Innenstadt. Beispielsweise am Stadtparkett, im RW 21 oder im Museumshof.
0: Sonntag, Open Air Gottesdienst im Felsenbad Pottenstein. Pfarrer Norbert Förster. Sehr gute Idee. Man muss hier und da, was Kirche angeht, ein wenig was Neues, ein wenig was anderes machen.
1: Definitiv. Ne?
0: Danach ist Frühschoppen mit den zünftig Böhmischen. Und Festspiel Open Air ist am Grünen Hügel.
1: Und wir waren immer noch

0: für alle, 17 Uhr Sonntagabend. Und in Saibo ist Feuerwehrfest. Mehr Tipps gibt's gleich noch um kurz nach 6:30. Und das alles gibt's auch auf meinwille.de. Da könnt ihr eure Events auch kostenlos eintragen. Da sind übrigens die Weidenseeser ganz spontan auch noch schnell draufgekommen, die Kirbereizer dran.
1: Kirber haben die.
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0: Morgen! 6.30 Uhr. Alles, was wichtig ist, jetzt im News-Update mit Martin Solig.
1: Guten Morgen. Eine Vereinbarung zur Entwaffnung der Hamas im Gazastreifen. Die hat angeblich der von den USA ins Leben gerufene sogenannte Friedensrat erzielt. Das hat US-Präsident Trump bei Truth Social verkündet. Er sprach von einem entscheidenden Schritt zu dauerhaften Frieden und Sicherheit. Trump dankte den Vermittlerstaaten Katar, Ägypten und der Türkei. Und die Europäische Fußballunion UEFA hat ein klares Statement gesetzt. Falls der Weltverband FIFA seine Investoren Pläne weiterverfolgt, dann sind die europäischen Teams nicht mehr bei Weltmeisterschaften dabei. Laut FC Bayern-Patron Uli Hoeneß ist es so dann ein Wettbewerb für die Tonne.
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1: Halbzeit beim Bau des Walderlebniszentrums in Mehlmeisel. Das ist jetzt mit einem Richtfest gefeiert worden. Gestartet haben die Bauarbeiten vor ziemlich genau einem Jahr. Im Sommer 2027 sollen sie abgeschlossen sein. Das Walderlebniszentrum am Wildpark Mehlmeisel soll Besuchern das Thema Wald und Natur wieder näher bringen, sagt Heimatstaatssekretär Martin Schöffel.
3: Es wird ein Walderlebniszentrum, in dem Försterinnen und Förster Kindern, Jugendlichen und allen Interessierten vermitteln, wie Forstwirtschaft wirklich funktioniert und was der Wald im Fichtelgebirge, der bewirtschaftete Wald, welche Artenvielfalt er bietet, wie viele Tier- und Pflanzenarten hier leben.
1: Die Kosten liegen bei etwa 7,4 Millionen Euro. Während des Richtfests am Walderlebniszentrum hat die Bürgerinitiative für eine windkraftfreie Heimat Fichtelgebirge am Waldhaus im Mehlmeisel gegen den Bau von Windrädern demonstriert. Die Teilnehmer haben mit der Aktion vor allem die Aufmerksamkeit von Staatssekretär Martin Schöffel erregen wollen. Ursprünglich hatte sich auch Landwirtschaftsministerin Michaela Kaniber zum Richtfest angekündigt, hat aber krankheitsbedingt absagen müssen. Die Bürgerinitiative will den möglichen Bau von Windrädern in der Nähe des Wildparks verhindern. Eine Entscheidung über den Bau wird allerdings auf kommunaler Ebene entschieden. Ein Wasserrohrbruch in der Albrecht-Dürer-Straße in Bayreuth hat gestern Nachmittag den Berufsverkehr ausgebremst. Die Straße ist in Richtung Hohenzollernring aktuell einspurig. Wie die Stadtwerke mitteilen, werden die Reparaturarbeiten voraussichtlich noch die ganze nächste Woche dauern. Im Bereich des Wasserrohrbruchs liegen viele andere Leitungen im Boden, was die Arbeiten erschwere. An der Kreuzung ist das Rechtsabbiegen von der Albrecht-Dürer-Straße auf den Hohenzollernring derzeit nicht möglich. Probleme mit der Wasserversorgung gibt es nicht.
0: So, hier ist das Mein Wetter. Schönen guten Morgen. Wir wissen alle, es wird heiß. Die Frage ist nur, wie heiß? Ich könnte es euch sagen, 35 Grad. Aber wollt ihr das wirklich wissen?
4: Nein. Nein.
5: Ich find's toll.
0: Ja, ich find's auch gut.
4: So, ja. Los. Genau, ihr Lügner. Wir schauen auf die Straßen, da sieht's gut aus. Aktuell keine Staus. Aber der erste Blitzer, die Lisa, hat gerade Bescheid gegeben in Mistelbach auf Höhe von Sigikit. Da steht einer. Also vorsichtig fahren und unbedingt melden, wenn ihr noch was entdeckt. 01 70 99 0 7000.
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0: Hey, voll spannend. Gleich reden wir über die wichtigsten Events der Region und gleich nach sieben reden wir über die Frage, oh, wenn das Zeugnis kommt, wie schlimm ist das eigentlich? Und darf man auch mal sitzen bleiben? Na, freilich, das ist
5: auf jeden Fall
0: den besten Köpfen dieser Welt passiert. Thomas Gottschalk, Edmund Stoiber, was weiß ich nicht alles. Und so.
5: Ich will mal sagen, wenn du zum Radio zum Beispiel willst, dann ist ja sitzen bleiben eigentlich schon fast Pflicht. Aber ihr zwei,
4: Streber, okay, wir zwei, nie sitzen
5: ich,
4: geblieben.
5: Bin dann mal weg.
0: Der Sonic ist auch so einer. Das große Sitzenbleiber-Outing. Ja, da kann ich ja weiter aufstehen.
4: Wir bleiben da.

0: Sweet Home Alabama. Michelle Embacher macht den Wochenendüberblick.
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2: Der Mittelaltermarkt auf Burg Rabenstein startet heute. Bis Sonntag gibt's zum Beispiel Schaukämpfe, Gaukler und Feuershows. Die Kinder können sich auf Puppentheater freuen oder sich beim Filzen und Schmieden ausprobieren. Alle Theaterfans, aufgepasst! Dieses Wochenende könnt ihr euch gleich zwei verschiedene Stücke von der Studiobühne anschauen. Entweder das Stück Der Ring, das läuft heute Abend oder am Sonntag, oder ihr schaut euch morgen Friederike ohnegleichen an. Ein paar Restkarten gibt's noch. In der Bayreuther Innenstadt starten morgen die Kleinkunstsamstage. Vanessa Mauermann von der BMTG.
3: An diesen Samstagen gibt es bei unseren 5 Spielorten, darunter auch einen im Rotman Center, jede Menge Live-Unterhaltung. Morgen stehen vor allem dann Musik und Magie im Mittelpunkt und vorbeischauen lohnt sich für jede Altersgruppe.
2: Am Wochenende feiert die Landjugend unter Konnersreuth Kottenbach. Da heißt es wieder... Heute Abend ist Kerberbetrieb mit Ben Ray und morgen ist das Motto irischer Pubabend mit Karaoke-Party. Und am Sonntag ist dann auch noch der Kunst- und Kreativmarkt am Dorfplatz. Michael Kauper, Organisator.
4: Freut euch auf über 60 Aussteller mit handgemachten Produkten. Für die Kinder gibt's Kistenklettern, Kinderschminken, Hüpfburg und die Feuerwehr ist vor Ort. Dazu erwartet euch Leckeres vom Grill, frische Spritzkuchen und freier Eintritt. Kommt vorbei!
2: Am Sonntag ist dann auch das Kolonnadenkonzert in Bad Berneck. Da spielt das Musikduo Marmalade. Mit dabei Kollege Martin Sollig.
5: Ich kann auf jeden Fall versprechen, es wird heiß, auch was die Musik angeht. Nachdem Madeleine und ich uns dann in die Sommerpause verabschieden, ist es nochmal eine Gelegenheit für uns, so eine Art Best-of zu spielen mit einfach geilen Popsongs aus den letzten Jahrzehnten. Was Neues haben wir dabei. Viele 80er und 90er. Kommt vorbei. Wir freuen uns.
2: Der Eintritt ist frei. Alle Veranstaltungen könnt ihr nochmal auf meinwelle.de nachlesen. Und damit wünsche ich euch ein wunderschönes Wochenende.

0: Schönen guten Morgen auf Radio Mainwelle.
1: Guten Morgen.
0: 35 Grad und mehr.
1: Oh.
0: Unser Wetterexperte Christian König.
2: Guten Morgen.
0: Wie schaut's denn aus? Weiter Hitzewelle oder auch mal kurz gewittrige Entspannung?
2: Zeitweise ja, aber wir müssen uns mit der zusehenden Schwülluft in Bayreuth und der Region neben viel Sonnenschein und Badewettertemperaturen auch vor allem nachmittags auf teils kräftige Gewitter einstellen. Das haben wir jetzt schon vor dem Wochenende bei 33 bis 35 Grad. Über Nacht kann es auch mal rumpeln bei 18 Grad. Und dann geht es auch übers Wochenende hinaus weiter mit teils dampfigem Sonnenschein und rund 30 am Montag bis 34 Grad und zwischendurch eben auch Schauer und Gewitter. Also bitte immer mal kritisch zum Himmel schauen, ob sich da was zusammenbraut.
0: Ja, schaut immer mal kritisch hinauf. Und du schaust bitte ganz kritisch heute den ganzen Tag auf die Straße. Ne?
1: Ja, mache ich. Aktuell sieht es noch sehr gut aus.
0: Wir wissen aber, wir sind mitten am Nadelöhr der A9.
1: Definitiv.
0: Und wenn es dann mal aufs Kreuz zugeht in Nürnberg. Mm. Und dann kommt die Baustelle bei Ingolstadt.
1: Oh.
0: Igitt.

0: So, schönen guten Morgen. Es ist 6.52 Uhr. Ich hoffe, ich treffe ein gewisses Lebensgefühl.
1: Ja, Mann, endlich Ferien. Wie geil. Wow, jetzt wird einmal Party gemacht.
0: Ja, ich glaube, ich hab's erwischt.
2: Definitiv.
0: Schönen guten Morgen. Also, es gibt aber vorher heute noch...
2: Oh, oh. Zeugnisse.
0: Also ich kann mich noch erinnern, ne? Ich war jetzt kein schlechter Schüler,
2: nein.
0: Aber als die fünfmal im Raum stand, in Physik, mein Opa war sehr streng und ich habe da schon gezittert.
2: Ja, es ist immer ein unangenehmer Tag. Bei mir war es auch Physik, Chemie, Latein, schwierig immer.
0: Wir sind die klassischen Naturwissenschaftler.
2: Ja, absolut.
0: So, wer sind die klassischen Sitzenbleiber hier in der Region? Ha? Hand hoch.
2: Er ist schon
0: gleich melden sich ein paar Prominente, will ich nur sagen. Die kennst auch du, hier in der Region.
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1: Es ist 7 Uhr, ich bin Joshua Heise. Wenn heute der Gong den Schultag beendet, dann dürfte bei vielen Schülerinnen und Schülern in Bayern die Freude groß sein. Sie starten in die Sommerferien. Angela Kress berichtet.
2: 6 Wochen lang haben Bayerns Schülerinnen und Schüler Ferien. Zum neuen Schuljahr treten dann auch ein paar Neuerungen in Kraft. Zum Beispiel startet schrittweise der Ganztagsanspruch für Grundschülerinnen und Grundschüler erstmal für die ersten Klassen. In anderen Bundesländern sind die Sommerferien übrigens bald schon wieder vorbei. Am 10. August startet in Hessen, Rheinland-Pfalz und im Saarland das neue Schuljahr.
1: Wir alle kennen diese eine Schublade mit alter Technik. Ab heute gilt in der EU das sogenannte Recht auf Reparatur. Das soll Elektroschrott vermeiden und Ressourcen schonen. Für uns Verbraucher heißt das, wir haben jetzt einen Anspruch darauf, dass defekte Geräte gratis oder zu einem angemessenen Preis repariert werden müssen. Das gilt neben Smartphones auch für Fernseher, Waschmaschinen und Geschirrspüler. Die Terrororganisation Hamas wird nach Angaben von US-Präsident Trump vollständig entwaffnet. Darauf soll sich der von ihm gegründete Friedensrat geeinigt haben. Im Gegenzug soll das israelische Militär aus dem besetzten Gazastreifen abziehen. Eine offizielle Bestätigung aus Israel steht noch aus. Auch einen konkreten Zeitplan gibt es noch nicht. In Spaniens Exklave Ceuta sind in den letzten Tagen tausende Migranten angekommen. Sie haben das Gebiet im Norden Afrikas vor allem schwimmend erreicht. Einige sind dabei gestorben. Laut Regionalpräsident Vivas sind die Aufnahmeeinrichtungen komplett überlastet. Die EU-Kommission hat Spanien jetzt Hilfe angeboten, etwa durch den Grenzschutz Frontex. Gerade Dachgeschossbewohner haben es dieser Tage schwer. Die Hitzewelle schlägt ordentlich zu. Kein Wunder also, dass die Nachfrage nach mobilen Klimageräten boomt. Laut dem Marktforscher NIQ sind im ersten Halbjahr knapp 390.000 in Deutschland verkauft worden. Ein Plus von 130%. Die allermeisten Geräte wurden im Juni verkauft, also in der Zeit der ersten großen Hitzewelle. Es ist jetzt 7:15.
3: Schönen guten Morgen, das Mainwetter mit 15 Grad in Bindlach, 16 Grad in Weidenberg und in Eckersdorf messen wir aktuell 14 Grad. Es werden heute wieder rekordverdächtige 35 Grad, nur so zur Einordnung, das ist einfach sehr, sehr heiß.
4: Das ist sehr warm, ja.
3: Und ich habe mal geschaut, also Kitzingen bei Würzburg ist ja jetzt gerade mal eine Stunde weg oder sagen wir mal einen Viertelstunden. Da hatte es gestern 41 Grad.
4: Wow. Hilfe!
3: Übers Wochenende bleibt's heiß, ganz gelegentlich kommen hier und da kurze Gewitter.
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4: Der Mainwelle-Service mit dem Blick auf die Straßen. Noch ist alles entspannt, keine Staus aktuell zu melden, aber Blitzer. Obacht B85 kurz vor der Autobahnauffahrt Pegnitz, wenn ihr von Michelfeld kommt, wird geblitzt. Und in Mistelbach auf Höhe von Sigikit am Ortsausgang, das hat die Lisa noch gemeldet. Dankeschön fürs Bescheidgeben und wenn ihr noch was entdeckt, dann her damit. WhatsApp ins Studio 0170 99 0 7000.
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3: Ach, es ist schon wirklich, das ganze Leben ist es immer irgendwie, irgendwas ist doch immer, ne?
4: Ja.
3: In der Schule hättest du dein Zeugnis gern wieder abgegeben.
4: Ja.
3: Und später willst du dann eigentlich deine Steuererklärung noch nicht abgeben.
4: Ach Gott.
3: Aber heute ist beides. Heute ist Zeugnistag.
4: Ja, und heute muss die Steuererklärung für 2025 abgegeben werden.
3: Ja. Wenn deine Steuererklärung so schlecht ist wie dein Zeugnis früher.
4: Oh oh.
3: Nee, wir reden heute mal übers Zeugnis und halten fest, mein Gott, es sind nur Noten. Schauen wir mal, was da gleich so für Beichten kommen, auch von prominenten Mainwille-Kollegen.

0: Morgen, es ist mir ein inneres Anliegen zu sagen, einen meiner allerbesten Freunde hätte ich niemals kennengelernt, wäre in der 8. nicht sitzen geblieben.
1: Ach, schau. Oh.
0: Und dann in meine Klasse gekommen.
1: Ach, super. Ja. Schau, solche Geschichten sind doch auch schön.
0: Es gibt prominente Sitzenbleiber. Es ist um Gottes Willen kein Lebensuntergang.
1: Mm-mm.
0: Wenn vielleicht das Zeugnis mal so ist, dass zwei Fünfer das Vorrücken nicht nur gefährden.
1: Oh oh.
0: Wir zwei sind ja nicht sitzen geblieben.
1: Nein, wir sind ja, also kann man sagen, Streber.
0: Um es auch mal zu sagen, aber wir fühlen mit und fragen mal Lehrer, wie das ist.
2: Ich glaube, es ist für einen Schüler dramatisch, wenn das so kommt. Ich glaube, dass es aber viel, viel mehr zum Schluss die Eltern in der Hand haben sollen, dieses so schlimme Ereignis zum Schluss doch nicht so schlimm werden zu lassen und nicht zusätzlich noch Druck aufbauen.
3: Und als Motivation, ich glaube, es gibt genügend Schüler, die das auch als Chance sehen können, wenn sie mal ein Jahr wiederholen. Vielleicht sind ja auch andere Gründe dafür verantwortlich. Und in einem Jahr kann man sich durchaus weiterentwickeln und daraus mehr rausholen, als es zuvor war.
0: Hier ist der offizielle Beweis. Falls euch ein Zeugnis winkt, das nicht das Allerbeste ist, man kann auch als Sitzenbleiber noch was erreichen. Ich lege los. Campino von den Toten Hosen ist sitzen geblieben.
1: Edmund Stoiber von der CSU.
0: Mehmet Scholl.
1: Verona Poth.
0: Uwe Ochsenknecht.
1: Sido, Mensch, Sido lieben wir doch alle, oder?
0: Jetzt, hier, komm. Thomas Gottschalk.
1: Otto Walkes.
0: Und Harald Schmidt, die Late-Night-Maschine. Allesamt sind sie sitzen geblieben. Genau wie Sitzenbleiber-Outing. Christian Hürrit.
4: Ja, denkt mal drüber nach. Thomas Gottschalk, Otto Walkes, Harald Schmidt, Christian Hürrit, ne? Und ihr? Also es war tatsächlich ein Kult bei mir in der 9., 10. und dann eben auch in der 11. Klasse aufzuholen. Ja? Schlechtes Halbjahreszeugnis wurde immer schlimmer. In der 11. Klasse war es dann mit einem Schulkameraden so schlimm, dass wir sogar gesagt haben, komm, jetzt geben wir uns mal richtig sogar einen Fünfer in Kunsterziehung und das holen wir auf. Und es hat nicht geklappt.
1: Oh nein.
4: Aber es hat noch mit dem Abi geklappt. Und es ist kein Weltuntergang. Appell an alle Mamas und Papas, bitte atmet mal durch, schimpft nicht und nehmt eure Kinder ganz fest in den Arm.
0: Aber eins muss ich jetzt schon auch mal sagen. Jetzt fühle ich mich ja fast schlecht als guter Schüler. Also wenn ihr so einen Einzelschnitt habt, ne, dann darf man euch aber auch kurz mal loben.
1: Ja, loben so. Und auch ganz, ganz viel umarmen, gell?
0: Vollkommen okay. Jetzt sind erstmal Ferien und dann ist ein neues Jahr, egal wie das Zeugnis ausgefallen wird. Leute, das Leben ist so lang und bietet so viel. Ich glaube, an einem Zeugnis ist noch keiner gescheitert.
1: Nein, daran wird es nicht liegen.
0: Schönen letzten Schultag und wundervolle Sommerferien euch.

0: Ja, und egal wie das Zeugnis ausfällt, also mit welchem Zeugnis euch die Schule belohnt oder nicht belohnt, der Petrus jedenfalls, der spielt absolut mit.
1: Oh ja, der gibt alles.
0: Der belohnt euch auch am Montag übrigens zum Start, dann wirklich in die Ferien mit richtig heißem Wetter. Übers ganze Wochenende wird's heiß. Heute 35 Grad, am Wochenende nur selten abkühlende Gewitter. Schauen wir schnell auf die Straßen.
1: Sieht gut aus, momentan keine Staus, aber es wird geblitzt in Mistelbach am Ortsausgang und auf der B85. Kurz vor der Autobahnauffahrt Pegnitz, wenn ihr von Michelfeld kommt.
0: In den späten 80ern bin ich ja in die Schule gekommen.
1: Ne? Ja.
0: Und im Radio liefen immer entweder diese Synthie-Pop-Nummern oder Classic-Rock. Später hat sich gezeigt, ich bin eher beim Classic-Rock. Wenn ich an 80er denke, dann denke ich an Classic-Rock. Das zum Beispiel ist einer für mich der allerbesten. Eddie Money und Take Me Home Tonight.

0: Schönen guten Morgen, 7.23 Uhr, die Mainwelle hier. Wer denkt sich eigentlich diese Motto-Tage aus? Wer macht es eigentlich? Also wir haben ja immer so einen Zettel liegen, ne? Und da steht dann drauf, heute ist Tag des Nutellas oder heute ist Tag der Freiheit oder heute ist Tag der Freundschaft oder was.
1: Halt irgendwann irgendjemand mal festgelegt.
0: Heute ist...
1: Jetzt kommt's.
0: Tag des Mischlingshundes, gut, da gehe ich noch mit.
1: Okay. Ja. Mhm.
0: Wobei ich jetzt auch keine reinrassigen dissen möchte.
1: Ne? Nein.
0: Aber heute ist auch Tag des Systemadministrators.
1: Ach, schau.
0: Wenn ich den jetzt anrufen würde, mit dem hätte ich einiges zu klären. Ja. Aber gut.
1: Liebe Grüße an alle Systemadministratoren.
0: 7:30 schützt die Firewall. Gleich kommt der Kollege Martin Sollig.
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0: Mit etwas Glück der letzte WM-Song von Infantino.
1: Schauen wir mal.
0: Schönen guten Morgen, 7:30. Alles, was wichtig ist, jetzt mit Martin Solleck.
2: Guten Morgen. Mit Markus Söder besucht erstmals ein bayerischer Ministerpräsident die Republik Moldau. Der CSU-Chef kommt heute auf Einladung von Staatspräsidentin Sandu in das kleine, aber geopolitisch überaus gefragte Land zwischen Rumänien und der Ukraine. Es wird erwartet, dass Söder Unterstützung für Moldaus Beitrittsprozess zur EU äußert. Und die Europäische Fußballunion UEFA hat ein klares Statement gesetzt. Falls der Weltverband FIFA seine Investorenpläne weiterverfolgt, dann sind die europäischen Teams nicht mehr bei Weltmeisterschaften dabei. Laut FC Bayern-Patron Uli Hoeneß ist es so dann ein Wettbewerb für die Tonne.
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2: Die trockene Hitze am Wochenende lässt auch die Waldbrandgefahr in der Region wieder ansteigen. Die Regierung von Oberfranken lässt deshalb sicherheitshalber am Samstag und am Sonntag Luftbeobachtungsflüge durchführen. Die Flüge finden nachmittags statt, wenn die Waldbrandgefahr wegen der steigenden Temperaturen besonders hoch ist und viele Freizeitaktivitäten stattfinden. Die Luftbeobachter sollen mögliche Waldbrände frühzeitig erkennen und die Feuerwehren alarmieren. In und um Wäldern gilt ein striktes Verbot von Rauchen und offenem Feuer. Ein Wasserrohrbruch in der Albrecht-Dürer-Straße in Bayreuth hat gestern Nachmittag den Berufsverkehr ausgebremst. Die Straße ist in Richtung Hohenzollernring aktuell einspurig. Wie die Stadtwerke mitteilen, werden die Reparaturarbeiten voraussichtlich noch die ganze nächste Woche dauern. Im Bereich des Wasserrohrbruchs liegen viele andere Leitungen im Boden, was die Arbeiten erschwere. An der Kreuzung ist das Rechtsabbiegen von der Albrecht-Dürer-Straße auf den Hohenzollernring derzeit nicht möglich. Probleme mit der Wasserversorgung gibt es nicht. Lesen, staunen und sogar Asterix auf Fränkisch erleben. Morgen steigt in der Bayreuther Innenstadt zum 9. Mal das Lesefest Bayreuth blättert. Von 10 bis 19 Uhr gibt es Lesungen, Workshops und Mitmachaktionen für Kinder und Erwachsene. Mit Organisator Klaus Würstruller.
4: Bayreuth blättert ist das Lesefest für alle. Niederschwellig, umsonst und draußen an verschiedenen Plätzen in der Innenstadt von Bayreuth. Es geht um Lesen mit allen Sinnen, Ohren, Augen, Zunge, Mund und vor allem viel Spaß.
2: Mit dabei sind unter anderem Journalist Hasnain Kasim und Stefan Eichner mit seiner aktuellen fränkischen Asterix-Übersetzung. Gefeiert werden außerdem 60 Jahre Städtepartnerschaft zwischen Bayreuth und Annecy. Alle Veranstaltungen werden in deutscher Gebärdensprache übersetzt.
0: Dankeschön, Martin. Das Wetter wieder heiß. 35 Grad. Am Wochenende steigt die Gewittergefahr, aber so richtig Fettabkühlung gibt's nicht, sondern immer nur kurze Gewitter. Auch die neue Woche startet heiß.
1: Mein Welle-Service, also an alle, die jetzt vielleicht schon losfahren können, tut es, denn momentan sind keine Staus zu melden. Alles gut, hier sieht's entspannt aus, aber es wird geblitzt in Mistelbach, Obacht, Ortsausgang Richtung Mistelgau und auf der B85 kurz vor der Autobahnauffahrt Pegnitz, wenn ihr von Michelfeld kommt. Wenn ihr jetzt noch was entdeckt, Staus oder Blitzer, jederzeit melden 0170 99 0 7000.
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0: Mit Martin Solleck.
5: Hallo, guten Morgen.
0: Andrea Kreuzer und ich bin Bernd Rasser. In unserer Zeit, ich sag das wirklich so, das war ja noch so, ich habe noch richtig gezittert, gerade vom Opa und vom Uropa.
1: Oh.
0: Wenn mal Erzeugnis schlecht war, dann gab's richtig Ärger.
1: Oh oh.
0: Darüber sind wir ja längst hinweg, das wissen wir ja mittlerweile, dass es auch mal nicht so gut sein kann. Heute macht das große Sitzenbleiber-Outing, also wenn ihr euch gerne outen wollt, ne, könnt ihr kurz Bescheid geben. Ich bin ja grundsätzlich immer noch ein Fan. Ich finde es ja gut, dass du in der Schule quasi alles lernst. Aber ich habe mich jetzt nochmal so zurückerinnert. Ich werde es niemals vergessen. Ich war damals, eine meiner besten Freundinnen war die Ann-Christine. Das war so eine ganz, ganz, ganz Begabte im Bereich Naturwissenschaften.
1: Ach Gott.
0: Physik, Chemie und so. Das hat die alles gekonnt. Und ich habe es einfach nicht verstanden.
1: Nee, da war ich auch raus.
0: Ich werde es niemals vergessen. Ich hatte so Schiss vor so einer Chemieklausur. Und sie hat es verzweifelt versucht, mir beizubringen.
5: Das
0: und
5: ist
0: ich
5: habe gesagt,
0: ich verstehe es nicht.
5: Ich verstehe es nicht.
2: Aber du, Bernd, das ist doch ganz leicht. Schau mal.
0: Ja, und ja, genau. Das ist ja total logisch. Schau, wenn du das und das und mit Periodensystem und ich so an, Christine, ich begreife es nicht. Ich bin ja nicht faul. Ich sitze ja offensichtlich hier. Ich will es ja lernen, aber ich hab's nicht verstanden.
1: Dein Gehirn war nicht dafür gemacht.
2: Also ich muss sagen, bei mir sind auch einige Knoten sehr spät erst aufgegangen, aber ich war schon auch ein bisschen faul.
1: Oh.
0: Ja, okay. Mag beides gewesen sein. Es ist uns noch heute ein Anliegen zu sagen, ja, es gibt heute ein Zeugnis, aber es gibt auch ein neues Schuljahr, ne?
2: Ja.
0: Schönen guten Morgen. In 20 Minuten gongt's und dann sind Sommerferien und hier ist Elton John mit Made in England.

0: Einen schönen guten Morgen, 7.41 Uhr. Was war diese Woche los und worüber reden die Leute?
1: Servus, ich bin der Erik vom Schnippschnapp, ne?
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3: Platz 3, Christian, bin schon am Arbeiten.
4: Am lebenden Objekt, guten Morgen, der Name.
5: Bäcker Wolfi.
4: Wolfi, servus.
5: Servus.
4: Wieso denn jetzt schon um die Uhrzeit?
6: Die Hitzewelle. Ey, die zwar doch, das war ja Wahnsinn jetzt wieder.
5: Außerdem muss ich dann weiter.
4: Wo musst du noch?
5: Nach Thailand.
4: Nach Thailand?
5: Nach Thailand.
4: Heute nach Thailand.
5: Um 13:30 gehen mein Flieger.
4: Mit wem?
5: Allerhand.
4: Du bist voll schon 60?
5: Ich will jetzt einfach mal raus aus der Hitze.
6: Platz 2, Kulmbacher Bierwochen. Leute, aus der ganzen Welt kommen sie. Da fahren sie alle nur in der Adi bereiter.
4: Weiß ich, wie du war?
5: Die Moos ist zu teuer.
4: Was kostet nur die Moos?
5: Moos 11,90. Und was meinst du, was passiert ist in Kulmbach? Früh um 3:30, da sind zwei Besoffene mit einer Bierbank durch Kulmbach gelaufen.
6: Und wo holten sie die her?
4: Naja, wahrscheinlich von der Bierwoche.
6: Überleg dir das mal, das Bild.
4: Wahrscheinlich waren es Banker.
5: Wahrscheinlich.
6: Für 11,90 ist die Bierbank dabei, oder?
5: Wahrscheinlich haben sie nächstes Jahr Pfand auf die Bierbank, ich sag's.
6: Platz 1, Testspiele.
5: War ja alles jetzt schon da, Staatsempfang war schon, Baustellen sind weg auf einmal, ne? Wahnsinn, man kommt wieder durch.
4: Fliegst du wirklich nach Thailand? Das glaubt uns doch kein Mensch. Zeig ich deine Flugkarten, ich will das hängen.
5: Ja, DG925.
4: Das ist doch der Kontoauszug von Wolfi Becker. Bestellung bei Orion Shop.
5: Aber weißt du, was ich eigentlich sagen wollte? Die reden nicht über Festspiele 150 Jahre, keine Ahnung. Das geht um diesen Festspielhaus-Spritz oder Richard-Wagner-Spritz. Soll, glaube ich, 14,50 kosten. Das ist ja sogar die Maus in Kulmbach billig, oder?
4: Kostet wahrscheinlich in Thailand nicht so viel, ne?
5: Ein halber Liter Changbier in Thailand, ne? Ich glaube, 1,10 €.
4: Wolfi, wir fliegen mit. Pack deine Sachen.
5: Ja, ich gehe gleich auf.
4: Nimm mal Bierbank mit.
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1: Und fahrt einmal nach Thailand und lasst euch da den Wind durch die Haare blasen.
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0: Heute ist der Freitag vor den Sommerferien. Kannst davon ausgehen, dass die A9 voll wird, gerade Richtung Nürnberg, dann das Nadelöhr des Kreuz, dann die Baustelle bei Ingolstadt, dann der Brenner. Wie? Da würde ich mal Google Maps und alle Radiomeldungen permanent checken.
1: Planung ist hier alles.
0: Aber bei uns in der Region aktuell?
1: Sieht super gut aus. Noch keine Staus, nur zwei Blitzer B85, kurz vor der Autobahnauffahrt Pegnitz und in Mistelbach am Ortsausgang Richtung Mistelgau. Lelia.

0: Ray Daltons Blood Running, guten Morgen. Heute gibt's Zeugnisse, gleich Gongs und wir reden heute ja auch darüber, dass so ein Zeugnis später im Leben vielleicht nicht ganz so entscheidend ist.
1: Nein, so oft wird man jetzt nicht nach dem Zeugnis gefragt oder nach der Mathe-Note in der vierten Klasse.
0: Ach, dummerweise muss ich sagen, überlege ich aber die ganze Zeit, warum bei mir das ein oder andere Zeugnis doch nicht so gut war. Ich habe eine Theorie, ich weiß noch, dass mir damals die Jugend, die Freuden des Lebens.
1: Ne? Die Pubertät.
0: Ja, und die Crazy Town CD mit Butterfly drauf. Come my lady.
1: War halt auch
0: come
1: schön.
0: My lady.
1: Ja.
0: Das fand ich jetzt persönlich einfach Sugar, spannender Baby, ja. Als Chemie. Ne?
1: Es ist ja auch normal, aber im gewissen Alter. Wer hat denn da noch Lust auf Schule?
0: Gleich um 8 Uhr die wichtigsten Nachrichten aus Bayern, Deutschland und der Welt. Und vorher Crazy Town mit Butterfly. Schönen guten Morgen, hier ist das Mainwecker-Team.
1: Guten Morgen.
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1: Es ist 8 Uhr, ich bin Joshua Heise. Meldungen über Stellenabbau, wie etwa bei BMW, machen im Moment immer wieder Schlagzeilen. Aber wie sieht es im Juli konkret am Arbeitsmarkt aus? Das erfahren wir heute Vormittag. Dann werden die offiziellen Arbeitslosenzahlen veröffentlicht. Fabian Schaffer berichtet.
2: Im Juni waren bundesweit noch rund 2,9 Millionen Menschen arbeitslos gemeldet, etwas weniger als im Monat zuvor, aber mehr als vor einem Jahr. Im Juli steigt die Arbeitslosigkeit dann häufig saisonbedingt an. Viele Firmen sind im Betriebsurlaub und stellen erst danach wieder ein. Außerdem gehen viele Ausbildungen zu Ende und vor allem viele junge Menschen warten auf eine Lehrstelle oder einen Studienplatz.
1: An vielen bayerischen Schulen sieht der heutige Vormittag wohl folgendermaßen aus. Gemeinsam frühstücken, ein Film und später dann endlich die Zeugnisse. Damit haben ab dem Nachmittag für eine Woche alle Bundesländer Sommerferien. Das bedeutet auch Staus, gerade in Richtung Süden. Vor allem morgen werden Urlauber Geduld haben müssen, denn auf dem Fernpass in Tirol wird für mehrere Stunden demonstriert. Europas Waldbrände verlagern sich vom Südwesten nach Südosten. Während sich die Lage in Frankreich und Spanien entspannt, brennt es in Griechenland und der Türkei. Vor allem auf Kreta spitzt sich die Lage zu. Orkanartige Winde fachen die Flammen immer wieder an. Ein Waldbrand in Antalya wurde unter Kontrolle gebracht. Wir trinken immer mehr alkoholfreies Bier und zwar zu verschiedenen Anlässen. Laut einer YouGov-Umfrage hat das vor allem gesundheitliche Gründe. Demnach wird alkoholfreies Bier gerne beim oder nach dem Sport konsumiert, doppelt so oft wie Bier mit Umdrehungen. Am beliebtesten ist alkoholfreies Bier nach dem Sport bei der jüngeren Generation. Die Europäische Fußballunion UEFA lehnt die Investorenpläne von FIFA-Chef Infantino geschlossen ab und droht sogar mit einem WM-Boykott. Das haben die 55 Mitgliedsverbände nach einer Dringlichkeitssitzung mitgeteilt. Auch der Nord- und Mittelamerikanische Fußballdachverband ist gegen Infantinos Vorhaben. Ein Boykott ist hier aber nicht geplant. Es ist jetzt kurz nach 8.
3: Wir steuern schon drauf zu. Auf die 20 Grad. Und dann steuern wir drauf zu. Auf die 25 Grad. Und dann?
4: Auf die 30?
3: Und ja, heute nochmal auch auf die 35.
4: Oh.
3: Es wird wirklich heiß, aber dafür sind dann ja auch
5: Sommerferien!
4: Ja.
3: Genau, der Sommerferienstart bis zum Montag wird auch heiß. Abkühlende Gewitter nur ganz selten.
4: Wir schauen auf die Straßen, da kann es ja heute auch staureich werden. Ein Freitag im August, der letzte Schultag. Es geht auch schon los auf der A9 Richtung Nürnberg zwischen Bad Benneck, Himmelkron und Dreieck Bayreuth-Kulmbach. Aktuell 3 Kilometer stockender Verkehr. Und wir haben tatsächlich auch schon ein paar Blitzer. B85 kurz vor der Autobahnauffahrt Pegnitz, wenn ihr von Michelfeld kommt. In Mistelbach wird geblitzt am Ortsausgang in Richtung Mistelgau. Und in Kirchahorn an der Schule, da sind nur 30 erlaubt, da steht auch einer. Blitzer oder Staus, wenn ihr was entdeckt, jederzeit melden. 0170 99 0 7000.
3: Die entlaufenen Wasserbüffel hast du jetzt gar nicht gehabt.
4: Nee, die habe ich jetzt nicht gehabt.
3: In Berlin sind 10 Wasserbüffel entlaufen.
4: Ja, gibt's ganz spannende Bilder online. Es sieht wirklich wild aus, ja.
3: Die sind aber jetzt wieder eingefangen.
4: Ich hoffe.
6: Aufstehen. Wach werden. Hören.
3: Schönen guten Morgen, wir sind Andrea Kreuzer
4: und Bernd Rasser. Guten Morgen.
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1: Warst du mal mit mir auf dem Giga Open Air in Toschenreuth?
2: Nein, tatsächlich nicht. Ich habe aber letztens das Plakat gesehen und mir gedacht, Giga Open Air, Giga Open Air, das sagt mir doch irgendwas.
1: Da bin ich giga eskaliert.
2: Ja.
1: Ja. Ist am Wochenende. Bayreuth blättert es auch.
2: Ja, ein Lesefest in Bayreuth. Lesungen, Workshops und Mitmachaktionen morgen von 10 bis 18 Uhr an ganz verschiedenen Orten in der Innenstadt. Beispielsweise am Stadtparkett, im RW 21 oder im Museumshof.
1: Sonntag, Open Air Gottesdienst im Felsenbad Pottenstein. Pfarrer Norbert Förster. Sehr gute Idee. Man muss hier und da, was Kirche angeht, ein wenig was Neues, ein wenig was anderes machen.
2: Definitiv. Ne?
1: Danach ist Frühschoppen mit den zünftig Böhmischen. Und Festspiel Open Air ist am Grünen Hügel.
2: Und wir waren immer noch nicht dort. Wir Trottel.
1: Aber man könnte ja hingehen für den DJ Alle Farben. Am Sonntag gibt's keine Tickets mehr. Aber das Festspielorchester, das ist ja frei für alle. 17 Uhr Sonntagabend. Und in Saibo ist Feuerwehrfest. Mehr Tipps gibt's gleich noch. Michelle Embacher macht den Wochenendüberblick.
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3: Der Mittelaltermarkt auf Burg Rabenstein startet heute. Bis Sonntag gibt's zum Beispiel Schaukämpfe, Gaukler und Feuershows. Die Kinder können sich auf Puppentheater freuen oder sich beim Filzen und Schmieden ausprobieren. Alle Theaterfans, aufgepasst! Dieses Wochenende könnt ihr euch gleich zwei verschiedene Stücke von der Studiobühne anschauen. Entweder das Stück Der Ring, das läuft heute Abend oder am Sonntag, oder ihr schaut euch morgen Friederike ohnegleichen an. Ein paar Restkarten gibt's noch. In der Bayreuther Innenstadt starten morgen die Kleinkunstsamstage. Vanessa Mauermann von der BMTG.
4: An diesen Samstagen gibt es bei unseren 5 Spielorten, darunter auch einen im Rotman Center, jede Menge Live-Unterhaltung. Morgen stehen vor allem dann Musik und Magie im Mittelpunkt und vorbeischauen lohnt sich für jede Altersgruppe.
3: Am Wochenende feiert die Landjugend unter Konnersreuth Kottenbach. Da heißt es wieder... Heute Abend ist Kerberbetrieb mit Ben Ray und morgen ist das Motto irischer Pubabend mit Karaoke-Party. Und am Sonntag ist dann auch noch der Kunst- und Kreativmarkt am Dorfplatz. Michael Kauper, Organisator.
5: Freut euch auf über 60 Aussteller mit handgemachten Produkten. Für die Kinder gibt's Kistenklettern, Kinderschminken, Hüpfburg und die Feuerwehr ist vor Ort. Dazu erwartet euch Leckeres vom Grill, frische Spritzkuchen und freier Eintritt. Kommt vorbei!
3: Am Sonntag ist dann auch das Kolonnadenkonzert in Bad Berneck. Da spielt das Musikduo Marmalade. Mit dabei Kollege Martin Sollig.
6: Ich kann auf jeden Fall versprechen, es wird heiß, auch was die Musik angeht. Nachdem Madeleine und ich uns dann in die Sommerpause verabschieden, ist es nochmal eine Gelegenheit für uns, so eine Art Best-of zu spielen mit einfach geilen Popsongs aus den letzten Jahrzehnten. Was Neues haben wir dabei. Viele 80er und 90er. Kommt vorbei. Wir freuen uns.
3: Der Eintritt ist frei. Alle Veranstaltungen könnt ihr nochmal auf meinwelle.de nachlesen. Und damit wünsche ich euch ein wunderschönes Wochenende.
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0: Schönen guten Morgen, es ist 8:45 vorbei. Andrea Kreuzer hat zum Glück noch keine schlimmen Staus, also diese Ferienverkehrsstaus, außer halt den klassischen, ne? Den auf der A9 schon, oder?
1: Den auf der A9 Richtung Nürnberg zwischen Markt Schorgast und Dreieck Bayreuth-Kulmbach. Momentan 3 Kilometer stockender Verkehr.
0: Hast du Blitzer?
1: Blitzer, tatsächlich.
0: Kirch Ahorn
1: an der Schule sind nur 30 erlaubt, B85 kurz vor der Autobahnauffahrt Pegnitz und in Mistelbach am Ortsausgang Richtung Mistelgau.
0: Danke.

0: kannst dich noch erinnern, da waren wir ganz frisch bei der Mainwelle. Da war Natasha Bedingfield im Radio.
1: Ja.
0: Mit Soulmate.
1: Toll.
0: Guten Morgen.
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0: schon geil, wenn jemand so einen Song macht, ne? Über California, über Wolfsbach, hat er nie so einen anderen Song gemacht. Oder über Bronn, oder über Weidensee.
1: Wolfsbach!
0: Bereuth, here we come! Naja, können wir ja noch machen. Schönen guten Morgen! Wir sind mittendrin in den wichtigsten Themen aus Bayern, Deutschland und der Welt ganz kurz und dann natürlich von hier. Martin Solleck mit dem Nachrichtenüberblick.
2: Guten Morgen! Eine Vereinbarung zur Entwaffnung der Hamas im Gazastreifen. Die hat angeblich der von den USA ins Leben gerufene sogenannte Friedensrat erzielt. Das hat US-Präsident Trump bei Truth Social verkündet. Er sprach von einem entscheidenden Schritt zu dauerhaften Frieden und Sicherheit. Und mit Markus Söder besucht erstmals ein bayerischer Ministerpräsident die Republik Moldau. Der CSU-Chef kommt heute auf Einladung von Staatspräsidentin Sandu in das kleine, aber geopolitisch überaus gefragte Land zwischen Rumänien und der Ukraine. Es wird erwartet, dass Söder Unterstützung für Moldaus Beitrittsprozess zur EU äußert.
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2: Halbzeit beim Bau des Walderlebniszentrums in Mehlmeisel. Das ist jetzt mit einem Richtfest gefeiert worden. Gestartet haben die Bauarbeiten vor ziemlich genau einem Jahr. Im Sommer 2027 sollen sie abgeschlossen sein. Das Walderlebniszentrum am Wildpark Mehlmeisel soll Besuchern das Thema Wald und Natur wieder näher bringen, sagt Heimatstaatssekretär Martin Schöffel.
4: Es wird ein Walderlebniszentrum, in dem Försterinnen und Förster Kindern, Jugendlichen und allen Interessierten vermitteln, wie Forstwirtschaft wirklich funktioniert und was der Wald im Fichtelgebirge, der bewirtschaftete Wald, welche Artenvielfalt er bietet, wie viele Tier- und Pflanzenarten hier leben.
2: Die Kosten liegen bei etwa 7,4 Millionen Euro. Während des Richtfests am Walderlebniszentrum hat die Bürgerinitiative für eine windkraftfreie Heimat Fichtelgebirge am Waldhaus im Mehlmeisel gegen den Bau von Windrädern demonstriert. Die Teilnehmer haben mit der Aktion vor allem die Aufmerksamkeit von Staatssekretär Martin Schöffel erregen wollen. Ursprünglich hatte sich auch Landwirtschaftsministerin Michaela Kaniber zum Richtfest angekündigt, hat aber krankheitsbedingt absagen müssen. Die Bürgerinitiative will den möglichen Bau von Windrädern in der Nähe des Wildparks verhindern. Eine Entscheidung über den Bau wird allerdings auf kommunaler Ebene entschieden. Während der Festspiele gibt es in Bayreuth ein zusätzliches, neues kulturelles Angebot, die Kleinkunstsamstage im August. An verschiedenen Standorten in der Innenstadt treten Musiker, Akrobaten, Jongleure, Zauberer und andere Künstlerinnen und Künstler auf, jeweils von 11 bis 16:30 Uhr. Alle 30 Minuten ziehen sie von einer Bühne zur nächsten weiter. Los geht's morgen in der unteren Maxstraße, Sophienstraße, Kanzleistraße, Richard-Wagner-Straße und am Rotmain-Center. An den drei folgenden Samstagen werden andere Bühnen in der Innenstadt bespielt.
0: Ich muss wirklich sagen, Martin, keiner liest Straßennamen so kompetent und schön vor wie du.
5: Was?
0: Wie du das jetzt einfach, die Kanzleistraße, Richard-Wagner-Straße, du konntest es einfach.
5: Was ich vergessen habe zu erwähnen, ist, nächsten Samstag bin ich auch mit dabei.
1: Oh!
5: Ja.
1: Mit Marmalade.
5: Ja.
0: Sehr gut.
5: Und zwar in der Maxstraße, in der Richard-Wagner-Straße. Soll ich den Verkehr gleich machen?
0: Nee, ist okay. Wenn du Glück hast, ist es nächstes Wochenende nicht ganz so heiß. Weil man schwitzt ja auch schon mit der Gitarre in der Hand, ne?
5: Ja, aber hallo, auch im November.
0: 35 Grad heute und das Wochenende bleibt
6: das
0: heiß.
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0: Andrea Kotter.
7: Schau auf die Straßen A9 Richtung Nürnberg zwischen Markt-Torgast und Dreieck Bayreuth-Kulmbach. 3 Kilometer stockender Verkehr. Bisschen Geduld müsst ihr mitbringen. Allerdings sieht sonst noch ganz gut aus für den letzten Schultag. Geblitzt wird in Kirch-Ahorn an der Schule, da sind 30 erlaubt. In Mistelbach am Ortsausgang in Richtung Mistelgau. Und auf der B85 kurz vor der Autobahnauffahrt Pegnitz, wenn ihr von Michelfeld kommt. Habt ihr auch noch was? Sagt Bescheid. 0170 99 0 7000.
0: Ich hab das nicht losgelassen. Ich finde wirklich, wir brauchen einen Song auch mit der Region. Da gibt es natürlich hier auch Orte. Also pass auf. 3, 2,

0: geht natürlich auch mit
1: Breitenleser.
0: Der Kollege Martin Solig denkt sich so, ja. Weiß nicht genau.
2: Ja, das passt schon.
1: Kirche Bergi.
0: Die Andrea hatte die Kirche Bergi-Idee. Ja. Ja. Ich wollte Kilmes nehmen, aber hat nur 20.
1: Ah, das ist schlecht.
0: Schönen guten Morgen.
2: Morgen.

0: Bernd, die Melitta hat auch noch einen Vorschlag. Echt? Landkreis Bayreuth.
1: Landkreis Bayreuth. Landkreis Bayreuth. Ja, ist auch nicht schlecht.
0: Super.
1: Wir hatten ja jetzt noch, Moment, warte, Vorderkleebach, ne?
0: Vorderkleebach. Vorderkleebach.
1: Jetzt, Unterelschnitz, ne?
0: Unterelschnitz.
1: Aber Achtung, ich glaube, ich habe den besten. Ich denke, ich habe den besten, weil der ist, da klingt es richtig rund. Pass auf. Seibotenreuth.
0: Seibotenreuth.
1: Here we go. Nein, das tut mir wirklich leid. Es ist also,
0: ich bin schon gespannt auf die weiteren Vorschläge.
1: Also, man merkt wirklich, dass man merkt, dass Freitag ist.
0: Ja, ja.
1: Entschuldigung.
0: Ja.

0: Oh, das habe ich auch verpasst. Ich hätte so gern Klavier gelernt. Und ich hatte vorhin Musik in 1er sogar.
1: Ich war an einem musischen Gymnasium und kann kein einziges Instrument spielen.
0: Versagerin.
1: Tja, siehste.
0: Nein, eben nicht. Egal, wie sich's entwickelt, eben nicht. Guten Morgen, 8.42 Uhr. Es ist mir ein inneres Anliegen zu sagen, einen meiner allerbesten Freunde hätte ich niemals kennengelernt, wäre in der 8. nicht sitzen geblieben.
1: Ach, schau. Oh.
0: Und dann in meine Klasse gekommen.
1: Ach, super. Ja. Schau, solche Geschichten sind doch auch schön.
0: Es gibt prominente Sitzenbleiber. Es ist um Gottes Willen kein Lebensuntergang. Wenn vielleicht das Zeugnis mal so ist, dass zwei Fünfer das Vorrücken nicht nur gefährden.
1: Oh oh.
0: Wir zwei sind ja nicht sitzen geblieben.
1: Nein, wir sind ja, also kann man sagen, Streber.
0: Um es auch mal zu sagen, aber wir fühlen mit und fragen mal Lehrer, wie das ist.
2: Ich glaube, es ist für einen Schüler dramatisch, wenn das so kommt. Ich glaube, dass es aber viel, viel mehr zum Schluss die Eltern in der Hand haben sollen, dieses so schlimme Ereignis zum Schluss doch nicht so schlimm werden zu lassen und nicht zusätzlich noch Druck aufbauen.
3: Und als Motivation, ich glaube, es gibt genügend Schüler, die das auch als Chance sehen können, wenn sie mal ein Jahr wiederholen. Vielleicht sind ja auch andere Gründe dafür verantwortlich. Und in einem Jahr kann man sich durchaus weiterentwickeln und daraus mehr rausholen, als es zuvor war.
0: Hier ist der offizielle Beweis. Falls euch ein Zeugnis winkt, das nicht das Allerbeste ist, man kann auch als Sitzenbleiber noch was erreichen. Ich lege los. Campino von den Toten Hosen ist sitzen geblieben.
1: Edmund Stoiber von der CSU.
0: Mehmet Scholl.
1: Verona Poth.
0: Uwe Ochsenknecht.
1: Sido, Mensch, Sido lieben wir doch alle, oder?
0: Jetzt, hier, komm. Thomas Gottschalk.
1: Otto Walkes.
0: Und Harald Schmidt, die Late-Night-Maschine. Allesamt sind sie sitzen geblieben. Genau wie Sitzenbleiber-Outing. Christian Hürrit.
4: Ja, denkt mal drüber nach. Thomas Gottschalk, Otto Walkes, Harald Schmidt, Christian Hürrit, ne? Und ihr? Also es war tatsächlich ein Kult bei mir in der 9., 10. und dann eben auch in der 11. Klasse aufzuholen. Ja? Schlechtes Halbjahreszeugnis wurde immer schlimmer. In der 11. Klasse war es dann mit einem Schulkameraden so schlimm, dass wir sogar gesagt haben, komm, jetzt geben wir uns mal richtig sogar einen Fünfer in Kunsterziehung und das holen wir auf. Und es hat nicht geklappt.
1: Oh nein.
4: Aber es hat noch mit dem Abi geklappt. Und es ist kein Weltuntergang. Appell an alle Mamas und Papas, bitte atmet mal durch, schimpft nicht und nehmt eure Kinder ganz fest in den Arm.
0: Aber eins muss ich jetzt schon auch mal sagen. Jetzt fühle ich mich ja fast schlecht als guter Schüler. Also wenn ihr so einen Einserschnitt habt, ne, dann darf man euch aber auch kurz mal loben.
1: Ja, loben so. Und auch ganz, ganz viel umarmen, gell?
0: Vollkommen okay. Jetzt sind erstmal Ferien und dann ist ein neues Jahr, egal wie das Zeugnis ausgefallen wird. Leute, das Leben ist so lang und bietet so viel. Ich glaube, an einem Zeugnis ist noch keiner gescheitert.
1: Nein, daran wird's nicht liegen.
0: Schönen letzten Schultag und wundervolle Sommerferien euch.

0: Als der Song im Radio lief, Oasis und Wonderwall, das war so die Zeit, da bestand bei mir noch die Gefahr. Die Gefahr des Sitzenbleibens.
1: Oh nein.
0: Aber das haben wir ja jetzt alles geklärt. Mein Gott, das kann mal passieren. Und ich finde es total süß. Dankeschön für die vielen WhatsApps, die vielen Biografien, die vielen Sitzenbleib-Outings.
1: Ja, da kann man schon mal zugeben, dass es auch nicht immer geklappt hat. Die Mona zum Beispiel hat geschrieben, Hallöchen, ich bin in der 10. Klasse sitzen geblieben. Heute bin ich Diplom-Juristin und habe im Juni mein schriftliches zweites Staatsexamen abgelegt. Ja, Mona, Respekt. Sie schreibt auch, ihre Eltern haben damals zum Glück ganz liebevoll reagiert, weil sie sich selbst schon genug Vorwürfe gemacht hat.
0: Mann. Und WhatsApp von der?
1: Bianca. Wegen eurem Thema sitzen bleiben. Ich habe die 9. Klasse Realschule wiederholen müssen, weil einfach viele Faktoren mit reingespielt haben. Streit in der Familie, Pubertät, zu hoher Lerndruck. Aber was ich im Laufe der Jahre gelernt habe, später kräht kein Hahn mehr danach. Also einfach Kopf hoch, jeder lernt im eigenen Tempo und im zweiten Anlauf klappt's bestimmt.
0: Ja, und jetzt ist es ja auch offiziell bewiesen. Ich schaue nochmal auf die Wetterkarten, auch wenn's Zeugnis nicht so gut ausfällt. Das Wetter ist top.
1: Sommerferien sind auf jeden Fall und die Sonne scheint.
0: Das korreliert offensichtlich nicht, ne? Wir haben 35 Grad heute und auch die nächste Woche, die erste Sommerferienwoche startet sehr sommerlich schön sonnig.

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0: 9 Uhr gleich. Andrea Kreuzer
1: und Bernd Rasser
0: wünschen einen schönen Freitag und ein heißes Wochenende. Jetzt kommt noch Hans Peetz aus Fenkensees mit den Gedanken zum Tag.
2: Heute Nachmittag darf ich der Präsidentin unserer Landessynode dreimal Grafenkirchen zeigen. Ich denke mir, dass die Juristin aus Regensburg diese fränkische Besonderheit noch nicht kennt. Und dann könnte ich sagen, gell, du schaust. Was ich natürlich nur im Stillen denke. Wir Oberfranken geben nicht so gerne an mit unseren Schätzen. Aber ein wenig stolz auf die schönen alten Kirchen, selbst in kleinen Dörfern, begegnet mir an vielen Orten. Nicht nur bei Leuten, die oft zur Kirche gehen. Nicht nur wegen der hohen Spritpreise für Autos und Flugzeuge hat der Inlandstourismus zugenommen. Man tut nicht nur etwas für die Umwelt und gegen die Erderwärmung, wenn man Reiseziele in der Nähe sucht. Hier kann man verborgene Schätze entdecken, auch in den Kirchen. Gell, du schaust. Staunen kann man aber auch über vieles andere, zum Beispiel in der Natur. Auch da haben wir vieles zu bieten. Staunen ist übrigens der erste Schritt zum Glauben, als würde Gott selbst zu uns sagen, gell, du schaust.
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4: Es ist 9 Uhr, ich bin Joshua Heise. Geht das Handy, der Kühlschrank oder die Waschmaschine kaputt, haben wir ab heute das Recht auf Reparatur. Eine entsprechende EU-Richtlinie sieht vor, dass Ersatzteile und/oder Reparaturen gratis oder zu angemessenen Preisen angeboten werden müssen. Das Ziel: Elektroschrott vermeiden und Ressourcen schonen. Die Regel gilt nur für neu gekaufte Ware. In Bayern gibt's heute Zeugnisse. Da stellt sich manchmal die Frage, wie gehe ich am besten mit schlechten Noten um? Hier hilft die sogenannte Zeugnistelefonie. Helen Martin weiß, was es damit auf sich hat.
5: Das ist ein kostenloses Beratungsangebot von den Behörden. Und in diesen Schulberatungsstellen arbeiten besonders geschulte Lehrkräfte, aber auch Schulpsychologinnen und Psychologen. Und da können sich eben Schülerinnen und Schüler melden, aber auch Eltern, wenn es Fragen oder Sorgen zum Zeugnis gibt. Also zum Beispiel schlechte Noten, vielleicht geht's ums Sitzenbleiben, die Schule wechseln oder auch einfach darum, wie Eltern und Kinder gut übers Zeugnis sprechen können.
4: Die Telefonnummer findet sich auf schulberatung.bayern.de. Sachsens Ministerpräsident Kretschmer will der geplanten Renten- und Pflegereform im Bundesrat nicht zustimmen, wenn es keine Änderungen gibt. Ihm geht vor allem die geplante Abschaffung der abschlagsfreien Rente nach 45 Beitragsjahren gegen den Strich. Diese ist nach seiner Ansicht sowie der von den Ministerpräsidenten von Sachsen-Anhalt und Thüringen für Menschen in Ostdeutschland besonders wichtig. In den Chiemgauer Alpen brennt nach wie vor der Gipfel bei Unterwössen. Aber die Feuerwehr ist laut einem Sprecher vorsichtig optimistisch. Das Feuer habe sich in der Nacht nicht groß weiter ausgebreitet. Seit Mittwochabend sind hunderte Feuerwehrleute im Einsatz, um die Flammen in dem unwegsamen Gelände zu löschen. Die FIFA hat auf die Boykottdrohung der UEFA reagiert und ihre Investorenpläne verteidigt. Der Weltverband beteuert, niemand verkaufe den Fußball. Die geplante Tochtergesellschaft solle nur sicherstellen, dass alle Mitgliedsverbände von kommerziellen Chancen profitieren. Die UEFA und der Kontinentalverband CONCACAF lehnen die Pläne weiter ab. Es ist jetzt kurz nach 9.
6: Und hier kommt das Mainwelle-Wetter mit 19 Grad in Hohenmirsbach, 19 sind es auch in Mehlmeisel, 20 haben wir jetzt in Schnabelweit. Heute wird es wieder heiß, aber das ist die gute Nachricht, es ist nicht mehr diese knallende Hitze so wie gestern. Wir haben ein paar Wolken am Himmel, die werden das Ganze ein bisschen entschärfen. Es ist auch nicht mehr ganz so heiß wie gestern, heute die Tageshöchstwerte nur um die 32 Grad. Richtung Nachmittag und Abend sind dann auch ein paar einzelne Hitzegewitter bei uns in der Region möglich, gerade so Richtung Fichtelgebirge. Und auch das Wochenende ist im Großen und Ganzen sonnig, im Wechsel mit ein paar einzelnen Gewittern abends, die möglich sind. Und es ist auch ein bisschen kühler, die Temperaturen dann nur noch um die 30 Grad. Und dann schauen wir auf die Straßen, es ist kurz nach 9. Wir schauen auf die A9 in Fahrt Richtung Nürnberg zwischen Markt Schorgast und dem Dreieck Bayreuth-Kulmbach. Da dauert es mal wieder ein paar Minuten länger, aktuell 3 Kilometer Stau im Baustellenbereich. Es wird geblitzt in Kirchahorn an der Schule, dann auf der B85 kurz vor der Autobahnauffahrt Pegnitz von Michelfeld kommend und im Mistelbach steht noch einer am Ortsausgang in Fahrt Richtung Mistelgau. Euch damit eine gute und sichere Fahrt. Wenn ihr was entdeckt, 0170 99 07000. Meldet's gerne an die Mainwelle.
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6: Und seid ihr bereit für einen weiteren Sommertag bei uns in der Region? Wir verbringen den gemeinsam. Wir kriegen es hin, bin ich mir ganz sicher. Und ich hoffe auf jeden Fall, ihr habt immer eine Flasche Mineralwasser heute zur Hand. Ihr habt einen kühlen Ventilator bei euch im Büro und vielleicht auch die Vorfreude auf ein Eis in der Mittagspause. Also, rein geht's in diesen Freitagvormittag und wir sind sehr gerne bei euch.

0: Bryan Adams und Somebody hier bei uns in der Mainwelle-Playlist kurz nach 9 am letzten Schultag. Und Kollege Bernd Rasser immer noch im Studio.
1: Ja, servus, guten Morgen.
0: Servus, guten Morgen. Also wir reden über den letzten Schultag. Jetzt so in dieser Stunde vermutlich kurz nach 9 sind die ganzen Klassenleiter in den Klassenzimmern, geben die Zeugnisse aus, die letzten Elternbriefe, die letzten Rundschreiben mit dem Reminder, wann es wieder losgeht.
1: Ja, stimmt. Ja, genau. Man wird nostalgisch, wenn man zurückdenkt.
0: Total, gell? Total, ja. Absolut. Und jetzt ist natürlich die Frage, wir hatten es gerade, letzter Schultag, Erinnerungen aus der eigenen Schulzeit. Kannst du dich erinnern, was so deine Gefühle waren früher zu deiner eigenen Zeit am letzten Tag mit dem Wissen, jetzt gehen die Sommerferien los?
1: Total, ehrlicherweise. Und ich glaube, die war ein bisschen anders als bei anderen, weil bei mir war es immer so, ich wusste, wenn der letzte Schultag ist, also ich war so ein Mensch, ich habe die Schule wirklich geliebt, ne? Das mit den Freunden, dass die alle da sind und so. Ich war echt oft traurig, dass die Ferien kamen, weil man sich von seinen Freunden lösen musste. Und bei mir war auch immer klar, wenn Sommerferien sind, dann ist Ferienjob. Und es hieß bei mir, Sandgrube, Radlader, LKW verladen, Vollgas. Habe ich gern gemacht, aber ich war auch schon gern in der Schule bei meinen Freunden. Ne? Und Bengerzer Freibad, auf die Krake, Vollgas und vom Zehner springen.
0: Ja. Vom Zehner?
1: Ja. Ja.
0: Du bist vom Zehner?
1: Ja. Krass. Wow. Ja, aber jetzt nicht so oft, aber habe ich mich getraut. Ja.
0: Krass. Also ich muss tatsächlich sagen, ich habe auch eine Erinnerung. Also bei uns damals im Schulhaus, es gab so einen Ort im zweiten Stock. Da hast du runterschauen können auf diesen Platz, wo die ganzen Fahrräder abgestellt waren. Die ganzen Kinder, wo die alle hingekommen sind. Und immer am letzten Schultag, da waren ja diese Zeugnisvergabestunden so relativ zur gleichen Zeit aus. Und du hast dich da oben hinstellen können und innerhalb von 10 Minuten, 10, 15 Minuten sind alle Kinder weggefahren. Ja, und wenn du danach durchs Schulhaus gelaufen bist, dann hast du quasi so eine, das war so eine fast schon gespenstische Leere eigentlich. Und das Bild ist bei mir hängen geblieben.
1: Ja, also wenn ihr auch solche Bilder habt, würde ich sagen, oder? Ab mit der WhatsApp ins Studio, oder?
0: Unbedingt, die wollt ihr alle hören. Also eure Erinnerungen an den letzten Schultag sehr gerne an die Mainwelle schicken.

Es geht in Richtung 9:30 hier auf der Mainwelle und das ist der Blick in den Veranstaltungskalender für die Region. Mittelaltermarkt auf Burg Rabenstein ist. Das ist auf jeden Fall ein Highlight. Ein schöner Familienausflug beginnt heute um 12, Samstag, Sonntag, den ganzen Tag mit jeder Menge Programm. Dann ist das Bayreuther Lesefestival, Bayreuth blättert, morgen auch hier viele Aktionen in der ganzen Innenstadt verteilt. Und es sind noch ein paar Kervas, zum Beispiel bei der Landjugend unter Konnersreuth-Kottenbach, dann in Oberweiz, auch in Schamelsberg. Außerdem Feuerwehrfest in Seibodenreuth und Grillfest bei der Freiwilligen Feuerwehr Freiahorn mit Oldtimer-Treffen. Schaut sehr gerne mal bei uns auf meinwelle.de in den Veranstaltungskalender. Alle Tipps, alle Events aus der Region für euch zum Nachlesen. I know.

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6: Die Nachrichten um 9:30. Ich bin Martin Sollig. Die trockene Hitze am Wochenende lässt auch die Waldbrandgefahr in der Region wieder ansteigen. Die Regierung von Oberfranken lässt deshalb sicherheitshalber am Samstag und am Sonntag Luftbeobachtungsflüge durchführen. Die Flüge finden nachmittags statt, wenn die Waldbrandgefahr wegen der steigenden Temperaturen besonders hoch ist und viele Freizeitaktivitäten stattfinden. Die Luftbeobachter sollen mögliche Waldbrände frühzeitig erkennen und die Feuerwehren alarmieren. In und um Wäldern gilt ein striktes Verbot von Rauchen und offenem Feuer. Ein Wasserrohrbruch in der Albrecht-Dürer-Straße in Bayreuth hat gestern Nachmittag den Berufsverkehr ausgebremst. Die Straße ist in Richtung Hohenzollernring aktuell einspurig. Wie die Stadtwerke mitteilen, werden die Reparaturarbeiten voraussichtlich noch die ganze nächste Woche dauern. Im Bereich des Wasserrohrbruchs liegen viele andere Leitungen im Boden, was die Arbeiten erschwere. An der Kreuzung ist das Rechtsabbiegen von der Albrecht-Dürer-Straße auf den Hohenzollernring derzeit nicht möglich. Probleme mit der Wasserversorgung gibt es nicht. Lesen, staunen und sogar Asterix auf Fränkisch erleben. Morgen steigt in der Bayreuther Innenstadt zum 9. Mal das kostenlose Lesefest Bayreuth blättert. Von 10 bis 19 Uhr gibt es Lesungen, Workshops und Mitmachaktionen für Kinder und Erwachsene. Mit Organisator Klaus Würl-Struller.
7: Bayreuth blättert ist das Lesefest für alle. Niederschwellig, umsonst und draußen an verschiedenen Plätzen in der Innenstadt von Bayreuth. Es geht um Lesen mit allen Sinnen, Ohren, Augen, Zunge, Mund und vor allem viel Spaß.
6: Mit dabei sind unter anderem Journalist Hasnain Kasim und Stefan Eichner mit seiner aktuellen fränkischen Asterix-Übersetzung. Gefeiert werden außerdem 60 Jahre Städtepartnerschaft zwischen Bayreuth und Annecy. Alle Veranstaltungen werden in deutscher Gebärdensprache übersetzt. Was sonst noch los ist in Bayreuth und der Region, das gibt's zum Nachlesen immer aktuell auf meinwelle.de.
8: Dankeschön, Martin. Das ist der Blick aufs Mainwelle-Wetter. Heute nochmal mit 32 Grad und viel Sonne am Himmel. Aber die gute Nachricht, es sind auch immer ein paar Wolken dabei und deswegen ist es nimmer ganz so heiß und nimmer ganz so erdrückend wie gestern, möchte ich fast schon sagen. Bisschen entspannter ist es Richtung Abend dann, auch einzelne Gewitter wieder möglich. Auch das Wochenende bleibt von der Wetterlage so. Viel Sonne im Wechsel mit einzelnen Schauern und Gewittern, die abends möglich sind, bei 27 bis 30 Grad. Damit ist es 9:30. Wir schauen auf die Straßen und auf die A9 in Fahrt Richtung Nürnberg zwischen Markt Czorgast und dem Dreieck Bayreuth-Kulmbach. Da dauert es auch heute Vormittag wieder ein paar Minuten länger. Aktuell haben wir 2 Kilometer Stau im Baustellenbereich. Dann kommt ganz frisch eine WhatsApp hier aufs Studio-Handy rein und zwar ein Unfall in Bayreuth am Josefsplatz. Feuerwehr und Krankenwagen sind vor Ort. Da kann sich's momentan ein bisschen zurückstauen und zwar auf dem Ring in Richtung Rot-Main-Center. Also wenn ihr da unterwegs seid, bitte mal ein paar Minuten mehr Fahrzeit einplanen. Wir halten euch natürlich auf dem Laufenden. Blitzer in Kirchahorn an der Schule bitte nicht zu schnell. Dann auf der B85 kurz vor der Autobahnauffahrt Pegnitz, wenn ihr von Michelfeld kommt und in Mistelbach noch einer am Ortsausgang in Fahrtrichtung Mistelgau. 0170 990 07000, wenn ihr Updates habt, dann gebt sie gerne durch.
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8: Und dieser Sommer, der Sommer 2026, ist der große Comeback-Sommer für Bon Jovi. Die treten wieder auf, sind wieder auf Tour. Jetzt waren es schon einige Konzerte in den USA. Und jetzt Ende August, Anfang September, da wird die Tour auf jeden Fall weitergehen in Großbritannien und auch in Irland. Und auf der Setlist, da steht auch dieser Song aus dem Jahr 1994. Hier sind Bon Jovi in der Mein Wille Playlist. Und Always.
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1: Ich hoffe, ich treffe ein gewisses Lebensgefühl.
2: Ja, Mann, endlich Ferien. Wie geil. Wow, jetzt wird einmal Party gemacht.
1: Ja, ich glaube, ich hab's erwischt.
3: Definitiv.
1: Es gibt prominente Sitzenbleiber. Es ist um Gottes Willen kein Lebensuntergang. Wenn vielleicht das Zeugnis mal so ist, dass zwei Fünfer das Vorrücken nicht nur gefährden.
3: Oh oh.
4: Ich glaube, es ist für einen Schüler dramatisch, wenn das so kommt. Und als Motivation, ich glaube, es gibt genügend Schüler, die das auch als Chance sehen können, wenn sie mal ein Jahr wiederholen.
1: Hier ist der offizielle Beweis. Falls euch ein Zeugnis winkt, das nicht das allerbeste ist, man kann auch als Sitzenbleiber noch was erreichen. Ich lege los. Campino von den Toten Hosen ist sitzen geblieben.
3: Edmund Stoiber.
1: Mehmet Scholl.
3: Verona Poth.
1: Uwe Ochsenknecht.
3: Sido, Mensch.
1: Thomas Gottschalk.
3: Otto Walkes.
1: Und Harald Schmidt, die Late-Night-Maschine. Allesamt sind sie sitzen geblieben. Genau wie Christian Hürth.
5: Ja, also es war tatsächlich ein Kult bei mir in der 9., 10. und dann eben auch in der 11. Klasse aufzuholen. Ja? Und es ist kein Weltuntergang. Appell an alle Mamas und Papas, bitte atmet mal durch, schimpft nicht und nehmt eure Kinder ganz fest in den Arm.
1: Genau, denn es kommt eh ein neues Schuljahr und jetzt kommen erstmal die
6: Sommerferien.
3: Ja.
1: Schöne Ferien.
3: Viel Spaß euch.

Ich wünsche euch einen schönen Freitagvormittag. Das ist Maroon 5 hier bei uns in der Playlist. 31. Juli, Zeugnistag, Sommerferienbeginn in der Region. Es ist aber vor allen Dingen auch der Stichtag für die Steuererklärung. Oh ja, manche haben sie schon abgegeben, bin ich mir sicher. Andere versuchen es vielleicht noch auf Last Minute. Der Punkt ist, wenn ihr eure Steuererklärung zu spät abgebt, dann müsst ihr mit einem Zuschlag rechnen. Es gibt aber eine Möglichkeit, diesen Zuschlag zu reduzieren oder ganz zu verhindern. Und was ihr dafür tun müsst, das sagt euch der Kollege Joshua Heise gleich in ein paar Minuten um 10 in den Mainwelle-Nachrichten.

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7: Es ist 10 Uhr, ich bin Joshua Heise. Heute ist für viele der Tag, an dem sie ihre Steuererklärung abgeben müssen. Experten raten, sich an den Stichtag zu halten, denn es droht mehr als nur eine Mahnung. Thomas Bremser berichtet.
4: Wer seine Steuererklärung zu spät abgibt, muss mit einem Zuschlag rechnen. Der beträgt 0,25% der festgesetzten Steuer, mindestens aber 25 Euro pro verspäteten Monat. Wer die Erklärung zeitnah nachreicht oder aktiv Kontakt mit dem Finanzamt aufnimmt, kann die Zuschläge oft reduzieren oder ganz verhindern.
20: An vielen bayerischen Schulen sieht der heutige Vormittag wohl folgendermaßen aus. Gemeinsam frühstücken, ein Film und später dann endlich die Zeugnisse. Damit haben ab dem Nachmittag für eine Woche alle Bundesländer Sommerferien. Das bedeutet auch Staus, gerade in Richtung Süden. Vor allem morgen werden Urlauber Geduld haben müssen, denn auf dem Fernpass in Tirol wird für mehrere Stunden demonstriert. Die Löhne von Auszubildenden in Tarifbetrieben sind im letzten Jahr stärker gestiegen als allgemeine Gehälter. Laut der gewerkschaftlichen Hans-Böckler-Stiftung stiegen die Azubi-Gehälter in 20 ausgewählten Tarifbranchen um durchschnittlich 6,7, die regulären Tariflöhne nur um 2,6%. Die meisten Tarif-Azubis bekommen im ersten Lehrjahr mehr als 1.000 Euro. Bei Verhandlungen in Kairo ist angeblich eine vollständige Entwaffnung der Hamas vereinbart worden. Das berichtet US-Präsident Trump auf seinem Online-Sprachrohr. Im Gegenzug soll Israel seine Truppen aus dem besetzten Gazastreifen abziehen. In den nächsten 2 Wochen soll dazu ein genauer Zeitplan veröffentlicht werden. Die Hamas hat laut US-Kreisen dem Deal zugestimmt. Aus Israel kam bisher nichts. Gerade Dachgeschossbewohner haben es dieser Tage schwer. Die Hitzewelle schlägt ordentlich zu. Kein Wunder also, dass die Nachfrage nach mobilen Klimageräten boomt. Laut dem Marktforscher NIQ sind im ersten Halbjahr knapp 390.000 in Deutschland verkauft worden. Ein Plus von 130%. Die allermeisten Geräte wurden im Juni verkauft, also in der Zeit der ersten großen Hitzewelle. Es ist jetzt 9:50.
21: Und wir schauen aufs Mainwelle-Wetter. Jetzt momentan die Temperaturen um die 25 Grad, viel Sonne, aber halt auch im Wechsel mit ein paar Wolken am Himmel. Also es ist ein bisschen entspannter von der Wetterlage als gestern. Aber nochmal sommerlich heiß, die Tageshöchstwerte um die 32 Grad. Heute Abend dann einzelne Hitzegewitter möglich. Das Wochenende ist von der Wetterlage ganz ähnlich. Viel Sonne, heiße Temperaturen, abends Schauer und Gewitter.
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21: Und es ist 9:50, das ist der Blick auf die Straßen. Wir haben leider wieder ein bisschen Stau auf der A9 in Fahrtrichtung Nürnberg. Zwischen Bad Bennig-Himmelkron und dem Dreieck Bayreuth-Kulmbach 2 Kilometer stockender Verkehr aktuell, 4 Minuten der Zeitverlust. Dann auf der A70 in Fahrtrichtung Bamberg, auch da eine Behinderung, rechte Spur blockiert. Zwischen dem Dreieck Bayreuth-Kulmbach und Kulmbach-Neudrossenfeld, hier steht ein Pannenauto. In Katschenreuth wird geblitzt, das ist der Blitzeranhänger Richtung Kulmbach, wird vermutlich auch noch eine Weile dort stehen bleiben. Außerdem Blitzer in Kirchahorn an der Schule, auf der B85, kurz vor der Autobahnauffahrt Pegnitz von Michelfeld kommend und in Mistelbach am Ortsausgang in Richtung Mistelgau. Allen unterwegs, damit eine gute und sichere Fahrt.
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21: Und wir begleiten euch an diesem Freitagvormittag in der Region. Es ist der letzte Schultag für dieses Schuljahr. Und die nächsten 2 Songs, die passen vom Motto irgendwie ganz gut. Es ist einmal der Final Countdown, den hätten wir von Europe in der Playlist. Und nach der Zeugnisvergabe geht's nach Hause. Home, der Song von Glockenbach und Tom Walker, jetzt 9:50. Euch einen schönen Freitag. 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
1: Euch einen schönen Freitagvormittag. Wir starten gemeinsam rein in die Sommerferien 2026. Und wenn die Schule aus ist, wenn die Zeugnisse da sind, dann werden sich auch schon die Ersten ins Auto setzen auf dem Weg in den Urlaub. Deswegen heute vermutlich wieder ab 13 Uhr laut ADAC volle Autobahnen, auch bei uns auf der A9, die ist besonders betroffen. Und es könnte auch das ganze Wochenende ein ziemlich stauanfälliges Wochenende werden.
2: Der Samstagvormittag ist traditionell sehr stauanfällig. Wer also flexibel ist, der sollte möglichst früh am Freitagmorgen oder erst am Sonntagvormittag starten. Für die Rückreise ist der Sonntagnachmittag die ungünstigste Zeit.
1: Melanie Mikulla war das vom ADAC. Jetzt kommt ja in diesem Jahr auch noch dazu, es ist ziemlich heiß. Wir sind mittendrin in einer Hitzewelle. Was sollten denn da die Autofahrer beachten?
2: Die Hitze wird oft unterschätzt. Vor der Fahrt sollte man ausreichend Getränke einpacken, am besten Wasser oder ungesüßte Getränke. Und man sollte regelmäßig Pausen im Schatten einlegen. Wichtig ist außerdem, das Auto vor Fahrtbeginn gut zu lüften, die Klimaanlage sollte nicht zu kalt eingestellt werden und natürlich sollten niemals Menschen oder Tiere im abgestellten Fahrzeug zurückgelassen werden. Man sollte außerdem wissen, dass bei großer Hitze häufiger technische Probleme auftreten. Deshalb am besten Kühlflüssigkeit, Reifendruck und Motoröl vor der Urlaubsfahrt kontrollieren.
1: Also mit diesen Tipps entspannt in den Urlaub fahren und hoffentlich auch entspannt ankommen. Wir sind sehr gerne bei euch im Autoradio. Einen schönen Vormittag, kurz vor 11:30.

Da müssen wir leider einmal kurz unterbrechen. Eine wichtige Info von den Straßen. Achtung Autofahrer auf der A9 in Fahrtrichtung Nürnberg. Gefahr durch einen Geisterfahrer. Zwischen Bad Lobenstein und Münchberg Süd. Da kommt euch ein Fahrzeug entgegen. Bitte fahrt in beiden Richtungen äußerst vorsichtig. Fahrt nicht nebeneinander und überholt auch nicht. Ich wiederhole es nochmal. Auf der A9 in Fahrtrichtung Nürnberg. Zwischen Bad Lobenstein und Münchberg Süd. Aktuell Gefahr durch einen Falschfahrer. Bitte fahrt in beiden Richtungen äußerst vorsichtig. Fahrt nicht nebeneinander und überholt auch nicht. Wir melden natürlich hier auf der Mainwelle auch sofort, wenn die Gefahr vorbei ist.

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7: Es ist 10:30, ich bin Martin Sollig. Halbzeit beim Bau des Walderlebniszentrums in Mehlmeisel. Das ist jetzt mit einem Richtfest gefeiert worden. Gestartet haben die Bauarbeiten vor ziemlich genau einem Jahr. Im Sommer 2027 sollen sie abgeschlossen sein. Das Walderlebniszentrum am Wildpark Mehlmeisel soll Besuchern das Thema Wald und Natur wieder näher bringen, sagt Heimatstaatssekretär Martin Schöffel.
8: Es wird ein Walderlebniszentrum, in dem Försterinnen und Förster, Kindern, Jugendlichen und allen Interessierten vermitteln, wie Forstwirtschaft wirklich funktioniert und was der Wald im Fichtelgebirge, der bewirtschaftete Wald, welche Artenvielfalt er bietet, wie viele Tier- und Pflanzenarten hier leben.
7: Die Kosten liegen bei etwa 7,4 Millionen Euro. In Wunsiedel wird seit Mittwochabend eine 13-Jährige vermisst. Sie ist aus einer Jugendhilfeeinrichtung verschwunden. Die Polizei hat bereits eine Suchaktion gestartet und bittet jetzt um Hinweise aus der Bevölkerung. Das Mädchen Fatih Abdi Adam könnte irgendwo hier in der Region unterwegs sein oder auch versuchen, in ihr ehemaliges soziales Umfeld nach München zu fahren, heißt es. Wer weiß, wo sich das Mädchen aufhält, soll sich bei der Polizei in Wunsiedel melden. Eine Beschreibung und ein Bild von der 13-Jährigen haben wir auf meinwelle.de. Die Spielvereinigung Bayreuth muss gleich auf 3 weitere Spieler verzichten. Besonders bitter, Neuzugang Kurt Pistel hat sich das Kreuzband und den Meniskus gerissen und fällt länger aus. Markus Zietsch fehlt nach einem Außenbandriss am Sprunggelenk voraussichtlich 2 bis 3 Wochen. Torhüter Lukas Zarzewski muss wegen einer Fingerverletzung rund 4 Wochen pausieren. Schon zuvor hatte sich Jan George in der Vorbereitung schwer verletzt. In der Fußball-Regionalliga spielt die Spielvereinigung Bayreuth morgen am Samstag bei Greuther Fürth. Weitere Meldungen aus Bayreuth und der Region gibt's zum Nachlesen immer aktuell auf meinwelle.de.
9: Dankeschön, Martin. Wir schauen aufs Mainwelle-Wetter. Das ist ein wirklich sonniger und sommerlicher Start in die Sommerferien in diesem Jahr. 32 Grad, viel Sonnenschein, aber es ist nicht mehr ganz so erdrückend heiß wie gestern. Wir haben ein paar Wolken am Himmel und die dämpfen das Ganze ein bisschen. Temperaturen trotzdem nochmal so um die 32 Grad. Im Laufe des Nachmittags werden die Wolken dann aber dichter und Richtung Abend können dann auch mal ein paar einzelne Hitzegewitter möglich sein. Das Wochenende ist auch in der Tendenz sehr freundlich, viel Sonnenschein, aber immer so Richtung Abend. Schauer, Gewitter möglich. Die Temperaturen dazu zwischen 27 und 30 Grad. Und das ist der Blick auf die Straßen um 10:30 mit der wichtigen Info von der A9. Bitte gut aufpassen in Fahrtrichtung Nürnberg. Zwischen Bad Lobenstein und Münchberg Süd aktuell Gefahr durch einen Geisterfahrer. Bitte fahrt in beiden Richtungen äußerst vorsichtig. Nicht nebeneinander, überholt auch nicht. Wiederhole ich nochmal, auf der A9 Richtung Nürnberg zwischen Bad Lobenstein und Münchberg Süd aktuell Gefahr durch einen Falschfahrer. Wir melden natürlich sofort, wenn die Gefahr vorbei ist. Dann schauen wir weiter auf die A9 Richtung Nürnberg zwischen Trockau und Pegnitz. Auch hier bitte aufpassen, ein Müllsack auf der Autobahn. Und es dauert ein bisschen, bisschen länger im Stadtgebiet Bayreuth auf Höhe Josefsplatz. Da ist ein Unfall passiert. Bitte plant ein paar Minuten mehr Fahrzeit ein. Blitzer in Katschenreuth, das ist der Blitzeranhänger Richtung Kulmbach. In Kirchahorn an der Schule auf der B85 kurz vor der Autobahnauffahrt Pegnitz von Michelfeld kommend. Und in Mistelbach am Ortsausgang Richtung Mistelgau. Euch damit eine gute und sichere Fahrt.
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9: Juli-Finale, Sommerferienbeginn und die Vorfreude auf ein richtig schönes erstes Augustwochenende. Wir sind sehr gerne bei euch. Ich wünsche euch einen schönen Freitagvormittag.
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Craig David hier bei uns in der Playlist um kurz vor 11. Hier nochmal der Blick auf die Straßen. Die wichtige Info von der A9. Leider nach wie vor aktuell. Wir können noch keine Entwarnung geben. Zwischen Bad Lobenstein und Rudolfstein kommt euch aktuell ein Geisterfahrer entgegen. Bitte fahrt in beiden Richtungen äußerst vorsichtig. Fahrt nicht nebeneinander, überholt auch nicht. Auf der A9 in Richtung Nürnberg Gefahr durch einen Falschfahrer. Das Ganze zwischen Bad Lobenstein und Rudolfstein. Wir melden sofort, wenn die Gefahr vorbei ist. Euch eine gute und sichere Fahrt.

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17: Es ist 11 Uhr, ich bin Joshua Heise. In Bayern sind im Juli gut 5000 Menschen mehr arbeitslos gewesen als noch im Juni. Insgesamt sind es jetzt gut 318.000. Das teilt die Bundesagentur für Arbeit in Nürnberg mit. Die Arbeitslosenquote liegt bei gut 4%, nahezu unverändert. Im Vergleich zum Vorjahr sind es gut 6000 Arbeitslose mehr. Deutschlandweit sind mehr als 3 Millionen Menschen ohne Job. Tausende Migranten sind in den letzten Tagen in der spanischen Exklave Ceuta in Nordafrika angekommen, nun auch in der zweiten Exklave Melilla. Die Auffangzentren in Ceuta sind laut dem Regionalpräsidenten komplett überlastet. Um die Situation unter Kontrolle zu bringen, ist das Militär entsandt worden. Am Mittag werden Spaniens Ministerpräsident Sanchez und Innenminister Malasca erwartet. Verbraucherinnen und Verbraucher in Deutschland haben jetzt das Recht auf Reparatur von Geräten. Der Bundestag hatte das entsprechende Gesetz bereits Ende Juni beschlossen. Heute tritt es in Kraft. Fiona Reinhardt berichtet.
18: Ob Waschmaschinen, Handys oder E-Bikes, wer elektrische Geräte herstellt, ist mit dem neuen Gesetz dazu verpflichtet, die Produkte während der üblichen Lebensdauer zu reparieren, und zwar zu einem angemessenen Preis. Außerdem müssen die Geräte ab jetzt so gebaut werden, dass man sie auch reparieren kann. Mit dem neuen Gesetz setzt die Bundesregierung eine Richtlinie der Europäischen Union um. Damit sollen Verbraucherrechte gestärkt und Elektroschrott reduziert werden.
17: Im Chiemgau kämpfen Einsatzkräfte weiter gegen einen Waldbrand bei Unterbössen. Das Landratsamt Traunstein hat deswegen gestern den Katastrophenfall ausgerufen. Hunderte Einsatzkräfte und mehrere Hubschrauber sind im Einsatz. Wegen der hohen Waldbrandgefahr in Bayern sollen in Mittelfranken und Niederbayern Luftbeobachter nach neuen Feuern Ausschau halten. Ein Unternehmer am Starnberger See zahlt für jedes Kind, das in katholischen Gemeinden getauft wird, 500 Euro. Das sorgt für Diskussionen. Auch das zuständige Bistum Augsburg distanziert sich. Wo Sakrament und Geld zusammenrückten, bleibe ein schales Gefühl, hieß es. Zudem sei in Zeiten der Ökumene fraglich, wie sinnvoll es ist, die Prämie nur auf die eigene Konfession zu begrenzen. Es ist jetzt kurz nach 11.
7: Vielen Dank. Dann schauen wir jetzt wieder in die Region. Wir haben 27 Grad in Pegnitz, 26 sind es in Kreußen und 26 haben wir auch in Himmelkron. Viel Sonne. Es ist nochmal ein sehr sommerlicher Freitag. Die Hitze, ja, auch heute nochmal so mit 32, 33 Grad in der Spitze. Aber es ist ein bisschen entspannter als gestern und Richtung Abend dann auch wieder einzelne Hitzegewitter bei uns in der Region möglich, gerade so Richtung Fichtelgebirge. Das Wochenende ist auch sehr sommerlich, sehr freundlich mit viel Sonne. Abends immer leichtes Gewitter- und Schauerrisiko bei 27 bis 30 Grad. Es ist kurz nach 11. Wir schauen auf die Straßen und erstmal die gute Nachricht von der A9. Der Geisterfahrer zwischen Bad Lobenstein und Rudolfstein hat die Autobahn mittlerweile wieder verlassen. Weiter Richtung Nürnberg gibt es Behinderungen im Baustellenbereich zwischen Markt Czorgast und dem Dreieck Bayreuth-Kulmbach. Aktuell verliert ihr 11 Minuten und Behinderungen auch im Stadtgebiet Bayreuth. An der Kreuzung Albrecht-Dürer-Straße-Josefsplatz wegen eines Wasserrohrbruchs. Auch da Stau. Wenn ihr euch auskennt, bitte einfach weiträumig umfahren. Blitzer in Kirchahorn an der Schule, in Katschenreuth der Blitzeranhänger Richtung Kulmbach. Auf der W85 kurz vor der Autobahnauffahrt Pegnitz von Michelfeld kommend und in Mistelbach am Ortsausgang Richtung Mistelgau. Euch allen damit eine gute und sichere Fahrt.
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7: Habt alle einen schönen Vormittag, einen schönen Freitag und einen guten Start in die Sommerferien mit Metro Station hier bei uns in der Playlist.

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1: Und euch einen schönen Vormittag. Wir begleiten euch rein in die Sommerferien, rein in dieses erste Augustwochenende mit Temperaturen bis 32 Grad. Also es ist wirklich ein schön sommerlicher Start in die Ferienzeit. Gegen Abend ein paar einzelne Hitzegewitter möglich, ist auch der Trend fürs Wochenende. Viel Sonne, aber immer abends einzelne Schauer und Gewitter, die örtlich mal auftreten können. Wir sind gerne bei euch im Auto. Wenn es auf den Straßen mal klemmen sollte, gibt es die aktuellen Updates immer bei uns. Und die aktuellen Nachrichten aus der Region haben wir gleich um 11:30 wieder für euch.

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4: Die News um 11:30. Ich bin Martin Sollig. Schönen Vormittag. Die trockene Hitze am Wochenende lässt auch die Waldbrandgefahr in der Region wieder ansteigen. Die Regierung von Oberfranken lässt deshalb sicherheitshalber am Samstag und am Sonntag Luftbeobachtungsflüge durchführen. Die Flüge finden nachmittags statt, wenn die Waldbrandgefahr wegen der steigenden Temperaturen besonders hoch ist und viele Freizeitaktivitäten stattfinden. Die Luftbeobachter sollen mögliche Waldbrände frühzeitig erkennen und die Feuerwehren alarmieren. In und um Wäldern gilt ein striktes Verbot von Rauchen und offenem Feuer. Das Ende von Schule und Ausbildung macht sich auf dem Arbeitsmarkt bemerkbar. In Stadt- und Landkreis Bayreuth sind aktuell etwas mehr Menschen arbeitslos gemeldet als im Juni. Es sind insgesamt etwas über 4.200. Die Quote liegt unverändert bei 4,1%. Viele Unternehmen suchen wieder stärker nach Personal. Im Raum Bayreuth sind jetzt Ende Juli fast 2.000 freie Stellen gemeldet. Während der Festspiele gibt es in Bayreuth ein zusätzliches, neues kulturelles Angebot, die Kleinkunstsamstage im August. An verschiedenen Standorten in der Innenstadt treten Musiker, Akrobaten, Jongleure, Zauberer und andere Künstlerinnen und Künstler auf, jeweils von 11 bis 16:30 Uhr. Alle 30 Minuten ziehen sie von einer Bühne zur nächsten weiter. Los geht's morgen in der unteren Maxstraße, Sophienstraße, Kanzleistraße, Richard-Wagner-Straße und am Rotmain-Center. An den drei folgenden Samstagen werden andere Bühnen in der Innenstadt bespielt. Was sonst noch los ist in Bayreuth und der Region, das gibt's zum Nachlesen immer aktuell auf meinwelle.de.
5: Dankeschön, Martin. Dann ist das hier der Blick aufs Mainwelle-Wetter und wir haben viel Sonne. Also das ist nochmal ein richtig schöner sommerlicher Freitag. Ein perfekter Vormittag mit 32 Grad. Bisschen Wolken sind am Himmel aber mit dabei und deswegen ist es nicht mehr ganz so erdrückend heiß wie gestern. Gegen Abend dann ein paar einzelne Hitzegewitter oder auch Regenschauer möglich, gerade so Richtung Fichtelgebirge. Die weiteren Aussichten. Das Wochenende ist auch sehr sommerlich mit viel Sonne. Es sind aber auch immer mal ein paar Wolken, die durchziehen. Und gerade so Richtung Abend können sich Schauer und Gewitter immer mal bilden. 27 bis 30 Grad die Temperaturen.
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5: Es ist kurz nach 12. Wir schauen auf die A9 in Fahrtrichtung Nürnberg. Zwischen Markt Schorgast und dem Dreieck Bayreuth-Kulmbach sind es aktuell 4 Kilometer Stau im Baustellenbereich. Das kostet euch 11 Minuten. Außerdem Behinderungen im Stadtgebiet Bayreuth an der Kreuzung Albrecht-Dürer-Straße-Ring wegen eines Wasserrohrbruchs. Da staut sich's momentan. Mittlerweile leider auch schon auf den Nebenstraßen. Teilweise sogar bis in die Hammerstadt haben einige Hörer hier über WhatsApp gemeldet. Also wenn ihr euch auskennt, dann versucht hier bitte einfach weiträumig außenrum zu fahren. Blitzer in Katschenreuth Richtung Kulmbach. Das ist der Blitzeranhänger der Polizei, dann in Kirchahorn an der Schule, B85, kurz vor der Autobahnauffahrt Pegnitz von Michelfeld kommend und in Mistelbach am Ortsausgang Richtung Mistelgau. Euch damit eine gute und sichere Fahrt.
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5: Und das ist eines der größten Pop-Duos der 80er jetzt bei uns in der Playlist. Hier sind die Eurythmics mit Sweet Dreams. Euch einen schönen Vormittag.

0: Euer Start in die Sommerferien hier bei uns auf der Mainwelle. Wir starten rein in ein richtig sommerliches Wochenende, jetzt um 11:45.
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2: Ich hoffe, ich treffe ein gewisses Lebensgefühl.
3: Ja Mann, endlich Ferien. Wie geil. Wow, jetzt wird einmal Party gemacht.
2: Ja, ich glaube, ich hab's erwischt.
4: Definitiv.
2: Es gibt prominente Sitzenbleiber. Es ist um Gottes Willen kein Lebensuntergang. Wenn vielleicht das Zeugnis mal so ist, dass zwei Fünfer das Vorrücken nicht nur gefährden.
4: Oh oh.
5: Ich glaube, es ist für einen Schüler dramatisch, wenn das so kommt. Und als Motivation, ich glaube, es gibt genügend Schüler, die das auch als Chance sehen können, wenn sie mal ein Jahr wiederholen.
2: Hier ist der offizielle Beweis. Falls euch ein Zeugnis winkt, das nicht das Allerbeste ist, man kann auch als Sitzenbleiber noch was erreichen. Ich lege los. Campino von den Toten Hosen ist sitzen geblieben.
4: Edmund Stoiber.
2: Mehmet Scholl.
4: Verona Poth.
2: Uwe Ochsenknecht.
4: Sido, Mensch.
2: Thomas Gottschalk.
4: Otto Walkes.
2: Und Harald Schmidt, die Late-Night-Maschine. Allesamt sind sie sitzen geblieben. Genau wie Christian Hürth.
6: Ja, also es war tatsächlich ein Kult bei mir in der 9., 10. und dann eben auch in der 11. Klasse aufzuholen. Ja? Und es ist kein Weltuntergang. Appell an alle Mamas und Papas, bitte atmet mal durch, schimpft nicht und nehmt eure Kinder ganz fest in den Arm.
2: Genau, denn es kommt ein neues Schuljahr und jetzt kommen erstmal die
7: Sommerferien.
4: Ja.
2: Schöne Ferien.
4: Viel Spaß euch.

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21: Es ist 12 Uhr, ich bin Joshua Heise. In gleich drei Bundesländern sind gestern Temperaturrekorde gemessen worden. Da bleibt die Diskussion über Hitzeschutz nicht aus. Laut ZDF-Politbarometer geht der vielen in Deutschland längst nicht weit genug. Tanja Wagner berichtet.
22: Parks und Grünanlagen, schattenspendende Bäume an den Straßen, Trinkbrunnen, entsiegelte Flächen und die Öffnung kühler öffentlicher Räume wie Bibliotheken. All das kann helfen, die Gluthitze in der Stadt erträglicher zu machen. Nur klappt das nach Ansicht der meisten derzeit nicht sonderlich gut. Gerade mal jeder Zehnte hält den Hitzeschutz hierzulande für ausreichend. Gleichzeitig wächst die Sorge vor weiteren Wetterextremen in der Zukunft.
21: Die Zahl der Arbeitslosen in Deutschland hat im Juli die 3-Millionen-Marke geknackt. Laut Bundesarbeitsagentur ein Anstieg um 71.000 im Vergleich zum Vormonat. Damit stieg die Arbeitslosenquote um 0,2 auf 6,4%. In Bayern waren insgesamt rund 318.000 Menschen ohne Job. Hier lag die Quote bei 4,1%. Die Bahnstrecke Nürnberg-Regensburg ist wegen Sanierungsarbeiten monatelang gesperrt gewesen. Kurz vor der Wiederfreigabe am Wochenende gibt es erfreuliche Neuigkeiten. Die Kosten dafür könnten niedriger ausfallen als angenommen. Wie viel Geld letztendlich gespart wird, ließ eine Bahnsprecherin aber offen. Wegen technischer Probleme auf der Zielgeraden öffnet die Strecke 3 Wochen später als geplant. In Nürnberg findet am Wochenende wieder das Bardentreffen statt. 4 Tage lang gibt es Musik aus aller Welt und hunderte Konzerte auf 8 Bühnen. Und das Beste? Alles kostenlos. Nach Angaben der Stadt ist das Festival eins der größten Gratis-Open-Air-Feste in Deutschland. Es war vor 50 Jahren zum 400. Todestag des Dichters und Meistersängers Hans Sachs ins Leben gerufen worden. Wir trinken immer mehr alkoholfreies Bier und zwar zu verschiedenen Anlässen. Laut einer YouGov-Umfrage hat das vor allem gesundheitliche Gründe. Demnach wird alkoholfreies Bier gerne beim oder nach dem Sport konsumiert, doppelt so oft wie Bier mit Umdrehungen. Am beliebtesten ist alkoholfreies Bier nach dem Sport bei der jüngeren Generation. Es ist jetzt 12:15.
3: Wir schauen aufs Mainwelle-Wetter. Vielen Dank. Und die 30-Grad-Marke, die haben wir jetzt in den ersten Orten langsam geknackt. Also 30 Grad sind es in Bayreuth, 30 auch in Pegnitz. Wir haben 29 in Bischofsgrün. Und es wird heute wieder sommerlich heiß. Mit viel Sonnenschein, 33 Grad die Tageshöchstwerte, die wir schaffen. Es ist aber auch ein bisschen bewölkt. Auch gerade so am Nachmittag immer mehr Wolken, die mal durchziehen. Und Richtung Abend können sich gerade Richtung Fichtelgebirge auch einzelne Hitzegewitter bilden. Das Wochenende wird auch im Großen und Ganzen sehr freundlich. Mit viel Sonne und sommerlichen Temperaturen. Immer mal wieder aber auch einzelne Regenschauer oder Gewitter möglich. Es ist 12:15. Wir schauen auf die Straßen und auf die A9 in Fahrt Richtung Nürnberg. Zwischen Weidensees und Plech, da steht ein Pannen-LKW. Da ist gerade ein Unfall passiert. Bitte gut aufpassen. Außerdem Behinderungen auf der A9 zwischen Marktschorgast und dem Dreieck Bayreuth-Kulmbach. 4 Kilometer Stau in der Baustelle. Der Zeitverlust 20 Minuten. Und es gibt leider Behinderungen im Stadtgebiet Bayreuth. Und zwar zwischen dem Josefsplatz und der Romanstraße, also auf dem Ring. Da gibt es ja immer noch Behinderungen wegen des Wasserrohrbruchs. Aktuell ist hier vollgesperrt. Und mittlerweile haben wir auch die Meldung von den Stadtwerken bekommen. Dieser Bereich des Rings wird leider bis Ende August, Stand jetzt, also fast einen Monat gesperrt bleiben. Das scheint also wirklich was Größeres zu sein. Wir halten euch natürlich bei den Updates immer auf dem Laufenden und haben jetzt erstmal noch die aktuellen Blitzer. In Kirchahorn an der Schule, in Katschenreuth Richtung Kulmbach der Blitzeranhänger, dann auf der B85 vor der Autobahnauffahrt Pegnitz von Michelfeld kommend und in Mistelbach am Ortsausgang Richtung Mistelgau. Euch eine gute und sichere Fahrt.
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3: So, und ich glaube, jetzt um 12:15 kann man es wirklich mal offiziell für alle sagen. Willkommen in den Sommerferien. Jetzt haben, glaube ich, wirklich alle Schülerinnen und Schüler ihre Zeugnisse bekommen und es stehen 6 Wochen freie Zeit an. Wow! Wir sind sehr gerne bei euch, wir sind euer Ferienradio und haben die richtige Playlist für diesen Nachmittag. Der erste Song jetzt um 12:15, der passt doch wunderbar. Der heißt Beautiful Life von Fastboy. Neu bei uns in der Playlist. Schönen Freitag euch!

0: Das sind die 80er bei uns in der Playlist mit Kim Carnes und Better Davis Eyes auf der Mainwelle um kurz nach 12. Wir starten rein in die Ferienzeit, in die Sommerferien bei uns in der Region und viele werden jetzt demnächst auch wieder Ausflüge machen. Zum Beispiel ins Fichtelgebirge. Nach Mehlmeisel, in den Wildpark Waldhaus Mehlmeisel, einer der beliebtesten Ausflugsziele bei uns in der Region. Und in Mehlmeisel, da tut sich was. Und zwar was Ordentliches. Da entsteht ein Walderlebniszentrum und gestern war recht fest.
1: Es wird ein Walderlebniszentrum, in dem Försterinnen und Förster Kindern, Jugendlichen und allen Interessierten vermitteln, wie Forstwirtschaft wirklich funktioniert und was der Wald im Fichtelgebirge, der bewirtschaftete Wald, welche Artenvielfalt er bietet, wie viele Tier- und Pflanzenarten hier leben.
0: Das war Finanzstaatssekretär Martin Schöffel. Auch er war gestern natürlich dabei. Das Walderlebniszentrum soll in einem Jahr fertig sein. Und es wird ganz schön investiert. 7,4 Millionen Euro kostet das Ganze. Und das sieht man auch. Denn das neue Gebäude, ganz ehrlich, das wird schick.
1: Es ist ein kompletter Holzbau mit einem ganz spitzen Dach. Und in dem großen Saal zum Beispiel kann man in diesem ganz spitzen Dach bis nach oben schauen und in einer kompletten Glasfront, aber genau hinaus in den Wald. Also man sitzt in einem wunderschönen Wohnzimmer mitten im Wald.
0: Das also die Feier. Es wurde aber nicht nur gefeiert, es gab auch eine Demo und zwar gegen geplante Windräder. Wir haben uns mit der Initiatorin, mit Ramona Drübisch, unterhalten. Sie und ihre Bürgerinitiative haben sich gedacht, dieses Richtfest des Walderlebniszentrums, das ist der perfekte Zeitpunkt für dieses Anliegen.
2: Da passen halt diese Windräder, diese geplanten, nicht dazu, weil das halt absoluter Gegensatz ist. Die Natur wird zerstört, die Tierwelt wird zerstört, der Wildpark ist gefährdet, wenn die Dinger stehen. Und deswegen hat sich bei uns vor 4 Monaten die Bürgerinitiative gegründet, weil wir einfach versuchen wollen, da nochmal drauf aufmerksam zu machen, dass das eventuell verrückt wird, woanders hingestellt wird, dass wir das hier oben verhindern können.
0: Ja, am Ende ist das eine Entscheidung auf kommunaler Ebene, die Sache mit den Windrädern. Ramona Drübisch hat uns aber im Interview gesagt, die Initiative wird sich weiterhin gegen diese Windräder einsetzen.

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1: Schönen Freitag euch, das ist die Mainwelle. Und ganz ehrlich, ich hätte jetzt natürlich gehofft, ich könnte euch mit besseren Nachrichten in die Sommerferien begleiten. Aber das wird uns jetzt leider in den nächsten Wochen in Bayreuth beschäftigen. Ein Wasserrohrbruch am Ring. Genauer gesagt vor dem Haus Deutsche Ring. Und deswegen jetzt die Info zwischen dem Josefsplatz und der Einmündung Romanstraße. Da wird der Ring, Stand jetzt, bis voraussichtlich Ende August vollgesperrt. Die Stadtwerke machen das einfach aus Sicherheitsgründen. Es könnten Autos einbrechen in den entstandenen Hohlräumen. Deswegen komplette Sperrung dieser wichtigen Verkehrsachse. Das bedeutet Umleitungen für den Autoverkehr und natürlich auch für die Stadtbusse. Schaut gerne mal auf mainwelle.de. Da stehen alle Infos, alle wichtigen Umleitungen, alle wichtigen Änderungen beim Verkehr der Stadtbusse zum Nachlesen.

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8: Es ist 12:30, ich bin Martin Sollig. Die trockene Hitze am Wochenende lässt auch die Waldbrandgefahr in der Region wieder ansteigen. Die Regierung von Oberfranken lässt deshalb sicherheitshalber am Samstag und am Sonntag Luftbeobachtungsflüge durchführen. Die Flüge finden nachmittags statt, wenn die Waldbrandgefahr wegen der steigenden Temperaturen besonders hoch ist und viele Freizeitaktivitäten stattfinden. Die Luftbeobachter sollen mögliche Waldbrände frühzeitig erkennen und die Feuerwehren alarmieren. In und um Wäldern gilt ein striktes Verbot von Rauchen und offenem Feuer. In Wunsiedel wird seit Mittwochabend eine 13-Jährige vermisst. Sie ist aus einer Jugendhilfeeinrichtung verschwunden. Die Polizei hat bereits eine Suchaktion gestartet und bittet jetzt um Hinweise aus der Bevölkerung. Das Mädchen Fatih Abdi Adam könnte irgendwo hier in der Region unterwegs sein oder auch versuchen, in ihr ehemaliges soziales Umfeld nach München zu fahren, heißt es. Wer weiß, wo sich das Mädchen aufhält, soll sich bei der Polizei in Wunsiedel melden. Eine Beschreibung und ein Bild von der 13-Jährigen haben wir auf meinwelle.de. Lesen, staunen und sogar Asterix auf Fränkisch erleben. Morgen steigt in der Bayreuther Innenstadt zum 9. Mal das kostenlose Lesefest Bayreuth blättert. Von 10 bis 19 Uhr gibt es Lesungen, Workshops und Mitmachaktionen für Kinder und Erwachsene. Mit Organisator Klaus Würstruller.
9: Bayreuth blättert ist das Lesefest für alle. Niederschwellig, umsonst und draußen an verschiedenen Plätzen in der Innenstadt von Bayreuth. Es geht um Lesen mit allen Sinnen, Ohren, Augen, Zunge, Mund und vor allem viel Spaß.
8: Mit dabei sind unter anderem Journalist Hasnain Kasim und Stefan Eichner mit seiner aktuellen fränkischen Asterix-Übersetzung. Gefeiert werden außerdem 60 Jahre Städtepartnerschaft zwischen Bayreuth und Annecy. Alle Veranstaltungen werden in deutscher Gebärdensprache übersetzt. Mehr Infos von hier gibt's immer aktuell auf meinwelle.de.
10: Und das ist der Blick aufs Wetter für die Region. Dankeschön, Martin. Es ist sommerlich. Es ist richtig schön. Viel Sonnenschein. Heute nochmal Temperaturen knapp über 30 Grad. Richtung Abend bilden sich dann aber auch die ersten Hitzegewitter langsam wieder. Das Wochenende ist auch sehr freundlich. Mit viel Sonne, mit sommerlichen Temperaturen. Nochmal so zwischen 27 und 30 Grad. Immer mal wieder auch mit ein paar Wolken und einzelnen Schauern und Gewittern. Damit ist es 12:30. Wir schauen auf die Straßen und auf die A9 in Fahrt Richtung Nürnberg. Zwischen Marktschorgast und dem Dreieck Bayreuth-Kulmbach. 5 Kilometer Stau im Baustellenbereich. Das kostet euch aktuell 20 Minuten. Dann weiter zwischen Weidensees und Plech. Bitte Vorsicht, da ist ein Unfall passiert. Pannen-LKW auf der rechten Spur. Und es gibt Behinderungen im Stadtgebiet Bayreuth. Zwischen dem Josefsplatz und der Einmündung Romanstraße, also auf dem Ring, da hat es ja den Wasserrohrbruch gegeben. Jetzt teilen die Stadtwerke mit, dieser Bereich auf dem Ring ist einen Monat bis Ende August komplett gesperrt. Es gibt Umleitungen für die Autofahrer und auch für die Stadtbusse. Da halten wir euch natürlich auf dem Laufenden. Wir schauen auf die Blitzer in Kirchahorn an der Schule, auf der B85, kurz vor der Autobahnauffahrt Pegnitz von Michelfeld kommend, dann in Mistelbach am Ortsausgang Richtung Mistelgau und in Katschenreuth, das ist der Blitzeranhänger in Fahrtrichtung Kulmbach. Euch allen damit eine gute und sichere Fahrt.
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10: Und ich hoffe doch sehr, ihr genießt diesen Start in die Sommerferien. Heute ist das Wetter schon mal passend, perfekt, wunderbares Sommerwetter mit über 30 Grad bei uns in der Region. Wir begleiten euch rein, jetzt mit Lost Frequencies in der Playlist und Love is the Only Thing. Schönen Freitag euch, genießt's.

0: Und das ist die Mainwelle mit Adam Lambert in der Playlist. Es geht in Richtung 13 Uhr. Ja, und das ist wirklich keine schöne Nachricht für alle Autofahrer im Stadtgebiet Bayreuth. Der Wasserrohrbruch am Ring, und zwar auf Höhe vom Haus Deutscher Ring. Deswegen jetzt, wie die Stadtwerke ankündigen, eine Vollsperrung zwischen dem Josefsplatz und der Romanstraße. Und das Ganze wird voraussichtlich bis Ende August dauern, also rund 4 Wochen kein Durchkommen. Das bedeutet für Autofahrer und auch für die Stadtbusse auf jeden Fall erstmal Umleitungen. Schaut gerne mal auf meinwelle.de. Wir haben für euch alle Umleitungsstrecken zusammengefasst, wie die Autofahrer am besten fahren können und auch wie jetzt die Stadtbusse einiger Linien umgeleitet werden. Ab sofort gilt das und das wird auch in den nächsten Tagen und Wochen noch der Fall sein. Die Updates natürlich jederzeit bei uns auf der Mainwelle und auch auf Social Media.
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0: Und auch das haben wir an diesem Freitagmittag. Wir suchen Katze Philly aus Altenploß. Vor 2 Tagen weggelaufen. Philly ist eine größere Tigerkatze. Schon ein bisschen älter, schreiben die Besitzer. Wenn euch im Raum Altenploß eine Katze über den Weg läuft, schaut gerne mal auf die Homepage mainwelle.de. Und wenn es Philly ist, dann meldet euch sehr gerne bei uns. Die Nummer ins Studio 0170 99 07000.
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25: Es ist 13 Uhr, ich bin Joshua Heise.
0: Noch 50 Tage, dann geht in München wieder das Oktoberfest los und die Stadt will heuer besser vorbereitet sein. Laut Wiesnchef Scharf sollen KI-gestützte Kameras zu große Ansammlungen frühzeitig erkennen und Alarm schlagen. So sollen Schließungen des Festgeländes wie letztes Jahr vermieden werden. Außerdem darf Blasmusik eine Stunde früher anfangen, um internationale Gäste auf Wochentage zu verteilen. Immer häufiger werden Musikstreaming-Dienste mit Musik geflutet, die per KI erstellt worden ist. Jetzt hat ein Gericht in München ein Urteil gesprochen, das die Rechte von Künstlerinnen und Künstlern stärken soll. Es geht um das US-Unternehmen Suno. Damit können Nutzer ohne Einwilligung der Urheber Lieder erstellen, die dem Original sehr nahe kommen. Das Gericht untersagt das. Suno kann gegen das Urteil vorgehen. 2 Jahre gibt es das Selbstbestimmungsgesetz jetzt und über 28.000 Menschen in Deutschland haben seitdem ihren Geschlechtseintrag und Vornamen geändert. Die Bundesqueerbeauftragte Koch zieht eine positive Bilanz. Für viele sei damit endlich ein selbstbestimmtes Leben möglich. Besonders viele Änderungen gab es im November und Dezember 2024, kurz nach Inkrafttreten des Gesetzes. Die Zahl der Arbeitslosen in Bayern ist im Juli im Vergleich zum Vormonat leicht gestiegen auf rund 318.000 Menschen. Vor einem Jahr waren es gut 6.000 Arbeitslose weniger zu diesem Zeitpunkt. Oliver Urbanke berichtet.
1: Viele Unternehmen gehen in die Sommerpause, stellen oft erst danach wieder neu ein. Gleichzeitig gehen Ausbildungen zu Ende und Schülerinnen und Schüler suchen nach ihrem Abschluss erst noch nach der passenden Stelle oder dem Studienplatz. Die gute Nachricht, auch wenn es rund 6.000 Arbeitslose mehr gibt als im Vorjahresmonat, spricht das IFO-Institut davon, dass sich der Arbeitsmarkt gerade etwas stabilisiert.
0: UEFA, CONCACAF und jetzt die AFC. Der Asiatische Fußballdachverband hat sich mit den Verbänden aus Europa und Nord- und Mittelamerika solidarisiert. Zwar lehnt die AFC den Vorschlag von FIFA-Chef Infantino, private Investoren einzubeziehen, nicht kategorisch ab, kritisiert aber die, Zitat, beispiellosen Spaltungen in der Fußballwelt. Die UEFA droht sogar mit einem Boykott der Fußball-WM. Es ist jetzt kurz nach 1.
3: Vielen Dank, dann ist das Mainwelle Wetter und das sind die 31 Grad in Schnabelweit aktuell, das sind die 31 Grad in Hollfeld und die 29 in Bischofsgrün. Es ist sommerlich, es ist nochmal richtig schön, ich hoffe ihr könnt es genießen, diesen Start in die Sommerferien. Richtung Abend werden sich ein paar Hitzegewitter dann mal bilden, das Wochenende ist auch in der Tendenz sehr sommerlich mit viel Sonnenschein, Temperaturen ähnlich wie heute und immer mal vereinzelten Schauern oder Hitzegewittern, die möglich sind.
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3: Wir schauen auf die Straßen. Das ist der Mainwelle-Verkehrsservice. Und es staut sich mal wieder auf der A9 in Fahrtrichtung Nürnberg. Zwischen Markt Czorgast und dem Dreieck Bayreuth-Kulmbach. Es sind 5 Kilometer Stau. 25 Minuten Fahrzeit kommen obendrauf. Dann weiter zwischen Weidensees und Plech. Auch hier bitte Vorsicht. Pannen-LKW. Rechte Spur blockiert. Und es gibt Behinderungen in Bayreuth wegen eines Wasserrohrbruchs zwischen dem Josefsplatz und der Romanstraße. Der Ring ist aktuell vollgesperrt und die letzte Info der Stadtwerke, das wird leider Stand jetzt bis Ende August dauern. Also es wird Umleitungen für die Autofahrer geben und es wird auch Umleitungen für die Stadtbusse geben. Da halten wir euch natürlich auf dem Laufenden hier im Programm der Mainwelle. Schaut auch gerne mal auf mainwelle.de, da gibt es eine Übersicht mit allen Umleitungen für Autos und Stadtbusse. Dann schauen wir auf die Blitzer. In Kirchahorn an der Schule, weiterhin aktuell, dann auf der B85, kurz vor der Autobahnauffahrt Pegnitz von Michelfeld kommend und in Mistelbach am Ortsausgang in Richtung Mistelgau. Euch damit eine gute und sichere Fahrt.
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3: Es geht in den Freitag, es geht in den Nachmittag, es geht ins Wochenende und es geht in die Sommerferien. Wir sind bei euch, das ist Miles Smith in der Playlist mit Nice to Meet You.

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1: Einen schönen Freitagnachmittag euch allen. Jetzt werden die Ersten langsam im Auto sitzen. Es geht auf den Weg in Richtung Urlaub. Und viele fahren halt in Richtung Österreich, in Richtung Italien. Deswegen auch ein staufreies Ankommen. Das wünschen wir euch auf jeden Fall. Es wird ja am Wochenende noch was dazukommen. Erschwerend zu der Tatsache, dass die Sommerferien beginnen. In Österreich, da wird es ja wieder eine Vollsperrung geben. Die Fernpassroute ist am Samstag gesperrt. Das ist diese wichtige Straße ab Füssenreute auf der A7 in Richtung Tirol. Diese Sperrung wird am Samstag, also morgen, von 9.45 Uhr bis 12 Uhr dauern, wegen einer Demonstration. Das gab es ja in diesem Sommer schon mal. Und das ist mit rund 30.000 Fahrzeugen pro Tag. Das muss man sich mal vorstellen, das ist total krass. Eine der wichtigsten Durchgangsstrecken für Autofahrer in Richtung Italien. Morgen, einen Vormittag lang, kein Durchkommen. Ja, da wird es auf jeden Fall auch wieder Umleitungen geben und auf den Umleitungsstrecken wird auch ganz schön was los sein. Also, immer entspannt bleiben auf dem Weg in den Sommerurlaub und den Verkehrsservice hier aus der Region, den haben natürlich auch wir hier jederzeit im Programm.

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5: Die Nachrichten um 2:30 gibt's von mir. Ich bin Franziska Horn. Schönen Nachmittag. Der Hohenzollernring zwischen dem Josefsplatz und der Romanstraße ist voraussichtlich bis Ende August gesperrt, denn vor dem Haus Deutscher Ring ist ein Wasserrohrbruch. Dadurch wurden rund 200 Quadratmeter Asphalt angehoben und weite Teile von der Fahrbahn unterspült. In den entstandenen Hohlräumen könnten Fahrzeuge einbrechen, weshalb jetzt die Stadtwerke die wichtige Verkehrsachse aus Sicherheitsgründen komplett dicht machen müssen. Stadtwerke-Pressesprecher Jan Koch.
6: Da müssen wir die Hohlräume natürlich verfüllen, den Untergrund verdichten und die Fahrbahn neu aufbauen, wofür wir übrigens auch Spezialgerät brauchen. Wir bitten um Verständnis. Natürlich ist uns klar, dass diese Sperrung eine der wichtigsten Verkehrsachsen unserer Stadt betrifft. Wir müssen die Straße aber wieder aufwendig herstellen, weil sonst die Sicherheit aller Verkehrsteilnehmenden gefährdet wäre.
5: 4 große Mehrparteienhäuser sind vorübergehend ohne Trinkwasser. Nach aktueller Prognose soll die Versorgung heute bis 18 Uhr aber wieder laufen. In Wunsiedel wird seit Mittwochabend eine 13-Jährige vermisst. Sie ist aus einer Jugendhilfeeinrichtung verschwunden. Die Polizei hat bereits eine Suchaktion gestartet und bittet jetzt um die Hinweise aus der Bevölkerung. Das Mädchen Fatih Abdi Adam könnte irgendwo in der Region unterwegs sein oder auch versuchen, in ihr ehemaliges soziales Umfeld nach München zu fahren, heißt es. Wer weiß, wo sich das Mädchen aufhält, soll sich bitte bei der Polizei in Wunsiedel melden. Eine Beschreibung und ein Bild von der 13-Jährigen haben wir auf meinwelle.de. Die Spielvereinigung Bayreuth muss gleich auf 3 weitere Spieler verzichten. Besonders bitter, Neuzugang Kurt Pestel hat sich das Kreuzband und den Meniskus gerissen und fällt jetzt länger aus. Marco Zietsch fehlt nach einem Außenbandriss am Sprunggelenk voraussichtlich 2-3 Wochen. Torhüter Lukas Zahaczewski muss wegen einer Fingerverletzung rund 4 Wochen pausieren. Schon zuvor hatte sich Jan George in der Vorbereitung schwer verletzt. In der Fußball-Regionalliga spielt die Spielvereinigung Bayreuth morgen bei Greuther Fürth. Und alles zum Nachlesen gibt's wie immer nochmal auf meinwelle.de.
7: Und wir schauen weiter aufs Mainwelle-Wetter. Es ist sommerlich heiß mit 32 Grad und viel Sonnenschein. Aber es ist nicht mehr ganz so erdrückend wie gestern vielleicht, weil ein paar Wolken sind am Himmel und die dämpfen die Sommersonne so ein bisschen. Richtung Abend werden sich dann einzelne Hitzegewitter bilden und die weiteren Aussichten. Das Wochenende ist auch sehr freundlich mit viel Sonne. Temperaturen bisschen entspannter als heute, 27-30 Grad und abends immer leichtes Schauer- oder Gewitterrisiko. Wir schauen auf die Straßen, das ist der Mainwelle Verkehrsservice und es staut sich mal wieder auf der A9 in Fahrt Richtung Nürnberg. Zwischen Markt Czorgas und dem Dreieck Bayreuth-Kulmbach sind 5 Kilometer Stau, 25 Minuten Fahrzeit kommen obendrauf. Dann weiter zwischen Weidensees und Plech, auch hier bitte Vorsicht, Pannen-LKW, rechte Spur blockiert. Und es gibt Behinderungen in Bayreuth wegen eines Wasserrohrbruchs zwischen dem Josefsplatz und der Romanstraße. Der Ring ist aktuell vollgesperrt und die letzte Info der Stadtwerke, das wird leider Stand jetzt bis Ende August dauern. Also es wird Umleitungen für die Autofahrer geben und es wird auch Umleitungen für die Stadtbusse geben. Da halten wir euch natürlich auf dem Laufenden hier im Programm der Mainwelle. Schaut auch gerne mal auf mainwelle.de, da gibt es eine Übersicht mit allen Umleitungen für Autos und Stadtbusse. Dann schauen wir auf die Blitzer. In Kirchahorn an der Schule weiterhin aktuell, dann auf der B85 kurz vor der Autobahnauffahrt Pegnitz von Michelfeld kommend und in Mistelbach am Ortsausgang in Richtung Mistelgau. Euch damit eine gute und sichere Fahrt.
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7: Und ihr habt euch vielleicht gerade ein Eis geholt oder trinkt gerade einen Cappuccino in der Sonne oder sitzt schon gemütlich daheim und die Kinder haben Sommerferien. Wunderbar, wir starten rein in diesen Freitagnachmittag, in dieses erste Augustwochenende und haben die richtige Playlist. Sia mit Jean-Paul jetzt bei uns in der Playlist und Cheap Trills.

0: Train hier bei uns in der Mainwelle-Playlist um kurz vor zwei und schon kommt die nächste WhatsApp hier ins Studio rein. Servus!
1: Liebes Radio Mainwelle-Team, die Landjugend Weidensees feiert Kirwa am Wochenende und zwar Samstag, Sonntag, Montag. Das Besondere dieses Jahr ist einfach, wir werden 30 Jahre alt und bei dem Jubiläum haben wir uns natürlich nicht lumpen lassen, haben jeden Abend dann natürlich auch Live-Musik, wir haben Barbetrieb, wir haben Sonntagvormittag noch unseren Gottesdienst und alles. Also da ist wirklich was geboten, wir freuen uns wirklich sehr auf euch, wenn ihr vorbeischaut. Danke euch.
0: Also ein toller Tipp fürs Wochenende. Außerdem noch viele andere Kervas bei uns in Bayreuth Stadt und Land. Mittelaltermarkt auf Burg Rabenstein und das große Lesefestival Bayreuth blättert. Gibt's alles für euch zum Nachlesen im Veranstaltungskalender auf meinwelle.de.

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20: Es ist 14 Uhr. Ich bin Florian Klaus. Der Deutsche Gewerkschaftsbund macht Druck beim Thema Hitzeschutz am Arbeitsplatz. DGB-Chefin Fahimi sagte der Rheinischen Post, man müsse jetzt tätig werden. Mehr Hitzetage bedeuten mehr gesundheitliche Belastung und höhere Unfallgefahr, besonders für Leute, die draußen oder unter Zeitdruck arbeiten. Sie nannte zum Beispiel Pflegekräfte, Paketboten oder Einsatzkräfte. Ihre Forderung an die Bundesregierung, handeln statt tatenlos zuzusehen. Innerhalb von 24 Stunden sollen viel mehr Menschen in die spanische Exklave Ceuta gekommen sein als bisher angenommen. Medien berichten von fast 50.000 Menschen. Auch in Melilla sind demnach Migranten über das Meer angekommen. Die EU-Kommission hat Spanien angeboten, die Grenzschutzagentur Frontex zu entsenden. Noch rund 1,5 Monate, dann heißt es wieder Ozapfdis. Was dieses Jahr auf dem Münchner Oktoberfest neu ist, hat jetzt die Stadt mitgeteilt. Fabian Schaffer mit den Einzelheiten.
21: KI-gestützte Kameras sollen künftig frühzeitig erkennen, wenn sich zu viele Menschen an einer Stelle sammeln. Letztes Jahr kam es ja zu tumultartigen Szenen, als das Festgelände vor den Zelten völlig überfüllt war. Zusätzlich soll eine eigene Koordinierungsstelle dafür sorgen, dass Sicherheitsbehörden und Stadt Infos schneller austauschen und Besucherströme besser lenken können. Den Anstich übernimmt erstmals Münchens neuer OB Krause.
20: Geht das Handy, der Kühlschrank oder die Waschmaschine kaputt, haben wir ab heute das Recht auf Reparatur. Eine entsprechende EU-Richtlinie sieht vor, dass Ersatzteile und/oder Reparaturen gratis oder zu angemessenen Preisen angeboten werden müssen. Das Ziel: Elektroschrott vermeiden und Ressourcen schonen. Die Regel gilt nur für neu gekaufte Ware. Die FIFA-Krise ist in vollem Gange. Aus Protest gegen die Pläne von FIFA-Chef Infantino ist Medienberichten zufolge sein leitender Berater Carlos Cordero zurückgetreten. Der Vorschlag sei ein schlechtes Geschäft für den Fußball und die langfristige Zukunft des Sports, schreibt Cordero in einem Statement, das dem Sender Sky vorliegt. Infantino will künftig private Investoren bei Turnieren einsteigen lassen. Es ist jetzt 2:15.
5: Vielen Dank. Wir schauen aufs Mainwelle-Wetter und haben Temperaturen knapp über 30 Grad bei uns in der Region. Es ist wirklich ein sommerlicher Start in die Sommerferien. Ich hoffe, ihr könnt es genießen. Sonnig bleibt es auch den ganzen Nachmittag. Im Wechsel mit ein paar Wolken, die immer mal durchziehen. Richtung Abend bilden sich dann die ersten Gewitter. Das Wochenende. Wie geht's weiter? Ja, sommerlich. Also, die Sonne bleibt uns erhalten am Samstag und am Sonntag. Temperaturen zwischen 27 und 30 Grad. Bisschen entspannter als die letzten Tage und immer mal auch mit leichtem Schauer- oder Gewitterrisiko. Und das ist der Blick auf die Straßen. Bitte Vorsicht auf der A9 in Richtung Nürnberg zwischen Markt Chorgast und dem Dreieck Bayreuth-Kulmbach. 5 Kilometer Stau, das kostet euch aktuell knapp 20 Minuten. Dann weiter zwischen Weidensees und Plech. Hier ein Pannen-LKW, rechte Spur blockiert. Und wir haben auch Behinderungen auf der B289 in Fahrtrichtung Reau zwischen Ludwig-Chorgast und Kupferberg. Auch da Unfall mit einem LKW, eine Ölspur hier auf der Bundesstraße. Also auch da bitte ganz besonders vorsichtig fahren. Ein Blitzer, das ist der Blitzer-Anhänger in Katschenreuth in Fahrtrichtung Kulmbach. Euch damit eine gute und sichere Fahrt.
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5: Und ich hoffe, ihr könnt diesen Freitagnachmittag genießen. Es gäbe ja viele gute Gründe, ihn zu genießen. Heute starten die Sommerferien bei uns in der Region. Es ist herrliches Sommerwetter, rein zum Start in den August. Und wir haben die passende Playlist mit Yes und Owner of a Lonely Heart, toller Klassiker. Und davor Walk the Moon mit Shut Up and Dance.

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1: Eure Rheinwelle am Freitagnachmittag. Es geht in Richtung Wochenende, es geht in Richtung Sommerferien. Und für viele wird es mit einem Stau losgehen im Stadtgebiet Bayreuth. Ja, auf dem Ring, da gibt es leider Behinderungen. Der schwere Wasserrohrbruch, der beschäftigt uns immer noch. Und jetzt wissen wir, der wird uns noch eine ganze Weile beschäftigen. Genauer gesagt bis Ende August. Zwischen Josefsplatz und der Einmündung Romanstraße ist voll gesperrt. Und die Stadtwerke haben heute Vormittag mitgeteilt, diese Vollsperrung muss Stand jetzt bis Ende August dauern, also rund 4 Wochen. Es besteht einfach die Gefahr, dass Autos da einbrechen könnten, weil einfach das Wasser den Boden zu sehr aufgeweicht hat. Heißt, für die Autofahrer gibt es eine Umleitung. Auch für die Stadtbusse wird es in den nächsten Tagen und Wochen eine Umleitung geben. Und wir haben diese Infos für euch auf meinwille.de übersichtlich mal zusammengefasst. Da könnt ihr genau nachgucken, wo ihr am besten umfahren könnt und auch wie die Stadtbusse in nächster Zeit außerplanmäßig unterwegs sein werden. Das gibt's für euch zum Nachlesen online. Und die anderen Nachrichten aus der Region haben wir gleich um 2:30 für euch.

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23: Die Nachrichten um 2:30 gibt's von mir. Ich bin Franziska Horn. Schönen Nachmittag. Essen im Hotelzimmer auf einem Reisegrill zubereiten? Schlechte Idee, vor allem wenn es dann noch anbrennt. Genauso hat gestern Abend ein Hotelgast in Himmelkron einen größeren Feuerwehreinsatz ausgelöst. Rauch hat sich in dem Zimmer ausgebreitet, der Brandmelder ist angesprungen. Feuerwehr und Rettungsdienst waren im Einsatz, das Hotel wurde vorsichtshalber evakuiert. Ein Schaden ist letztendlich nicht entstanden, es gab zum Glück auch keine Verletzten. Nachdem die Einsatzkräfte das Gebäude gelüftet haben, konnten dann auch alle Gäste wieder in ihre Zimmer. Das Ende von Schule und Ausbildung macht sich auf dem Arbeitsmarkt bemerkbar. In Stadt und Landkreis Bayreuth sind aktuell etwas mehr Menschen arbeitslos gemeldet als im Juni. Es sind insgesamt etwas über 4.200 Arbeitslose. Die Quote liegt unverändert bei 4,1%. Viele Unternehmen suchen wieder stärker nach Personal. Im Raum Bayreuth sind jetzt Ende Juli fast 2.000 freie

0: Stellen gemeldet. Jede Blutspende kann Leben retten. Täglich werden in Bayern rund 2000 Blutspenden benötigt, auch in unserer Region. Etwa für die Versorgung von Unfallopfern, schwerkranken Menschen oder auch bei Operationen. Der BRK-Kreisverband Bayreuth ruft deshalb zur Blutspende auf. Jeder, der gesund ist, sollte die Gelegenheit nutzen und Blut spenden. Damit leiste jeder einen wichtigen Beitrag zur medizinischen Versorgung. Einfach einen gültigen Personalausweis oder Reisepass mitbringen und heute von 16 bis 19:30 Uhr in der Dreifachturnhalle Bad Berneck Blut spenden. Für den Termin sind noch freie Spendeplätze verfügbar. Um Wartezeiten zu vermeiden, kann man vorher online auch einen Termin reservieren. Und alles zum Nachlesen gibt's auf meinwelle.de.
1: Und das ist der Blick aufs Wetter für die Region. Temperaturen um die 30 Grad. Es ist sonnig, es ist heiß, es ist ein richtig schöner Sommertag heute. Die weiteren Aussichten. Richtung Abend werden sich langsam die ersten Hitzegewitter bilden. Auch das Wochenende ist in der Tendenz sonnig, aber halt auch ganz vereinzelt immer mal Schauer oder Gewitter möglich. Die Temperaturen dazu zwischen 27 und 30 Grad.
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1: Das ist der Blick auf die Straßen. Um 2:30 wir schauen auf die A9 in Fahrt Richtung Nürnberg zwischen Gefrees und dem Dreieck Bayreuth-Kulmbach. Da dauert es mal wieder länger. 5 Kilometer Stau im Baustellenbereich, kostet euch 25 Minuten Fahrzeit. Und auf der B289 bitte Vorsicht zwischen Ludwig-Schorgast und Kupferberg. Da ist ein LKW-Unfall passiert, aktuell Gefahr durch eine Ölspur. Keine Blitzer, euch allen damit eine gute und sichere Fahrt.
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1: Und jetzt an diesem sommerlich heißen Freitagnachmittag gibt's eine Runde Bill Withers. Das passt doch wunderbar. Ain't No Sunshine in der Playlist.

0: Es geht durch den Freitagnachmittag mit Nickelback hier bei uns in der Playlist und damit geht's in Richtung 15 Uhr. Wir sind angekommen in den Sommerferien 2026. Sicherlich haben sich jetzt einige schon auf den Weg in den Urlaub gemacht, sitzen vielleicht gerade im Auto auf dem Weg in Richtung Süden. Andere verbringen den ersten Feriennachmittag vielleicht ganz gemütlich am Badesee oder einfach im Freibad. Genießt auf jeden Fall die Zeit. Vielleicht auch einfach erstmal daheim, bei einem schönen Eis, bei einer Cola, für die Erwachsenen vielleicht auch bei einem schönen Bier. Also macht euch auf jeden Fall einen schönen Nachmittag, genießt das Wetter. Ich sag jetzt an dieser Stelle Servus und würde mich freuen, wenn wir uns nächste Woche wieder hören.
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2: Ich hoffe, ich treffe ein gewisses Lebensgefühl.
3: Ja Mann, endlich Ferien. Wie geil. Wow, jetzt wird aber Party gemacht.
2: Ja, ich glaube, ich hab's erwischt.
4: Definitiv.
2: Es gibt prominente Sitzenbleiber. Es ist um Gottes Willen kein Lebensuntergang. Wenn vielleicht das Zeugnis mal so ist, dass zwei Fünfer das Vorrücken nicht nur gefährden.
5: Oh oh.
6: Ich glaube, es ist für einen Schüler dramatisch, wenn das so kommt.
7: Und als Motivation, ich glaube, es gibt genügend Schüler, die das auch als Chance sehen können, wenn sie mal ein Jahr wiederholen.
2: Hier ist der offizielle Beweis. Falls euch ein Zeugnis winkt, das nicht das allerbeste ist, man kann auch als Sitzenbleiber noch was erreichen. Ich lege los. Campino von den Toten Hosen ist sitzen geblieben.
4: Edmund Stoiber.
2: Mehmet Scholl.
4: Verona Poth.
2: Uwe Ochsenknecht.
4: Sido, Mensch.
2: Thomas Gottschalk.
4: Otto Walkes.
2: Und Harald Schmidt, die Late-Night-Maschine. Allesamt sind sie sitzen geblieben. Genau wie Christian Hürrit.
8: Ja, also es war tatsächlich ein Kult bei mir in der 9., 10. und dann eben auch in der 11. Klasse aufzuholen. Ja? Und es ist kein Weltuntergang. Appell an alle Mamas und Papas, bitte atmet mal durch, schimpft nicht und nehmt eure Kinder ganz fest in den Arm.
2: Genau, denn es kommt eh ein neues Schuljahr und jetzt kommen erstmal die
9: Sommerferien.
4: Ja.
2: Schöne Ferien.
4: Viel Spaß euch.

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6: Es ist 15 Uhr. Ich bin Florian Klaus. Gute Nachrichten für Azubis. Wer in einem Betrieb mit Tarifvertrag lernt, verdient deutlich mehr als noch vor ein paar Jahren. Im Durchschnitt sind die Azubi-Gehälter im vergangenen Jahr im Schnitt um fast 7% gestiegen. Stärker als die normalen Löhne. Claudia Wächter berichtet.
2: Für die meisten bedeutet das, schon im ersten Lehrjahr gibt's mehr als 1.000 Euro pro Monat. Azubis sollen möglichst auf eigenen Beinen stehen, heißt das Ziel der Gewerkschafter. Aber es gibt auch große Unterschiede. Gut verdienen Azubis zum Beispiel im öffentlichen Dienst, in der Pflege, aber auch in der Baubranche. Im Friseurhandwerk dagegen gibt's deutlich weniger.
6: Spaniens Ministerpräsident Sanchez hat den Andrang zehntausender Migranten auf die Nordafrika-Exklave Ceuta als Angriff auf Spanien bezeichnet. Das Land setzt zum ersten Mal seit rund 5 Jahren wieder das Militär zur Grenzsicherung ein. Fast 50.000 Menschen sind Medienberichten zufolge innerhalb weniger Tage von Marokko nach Ceuta gekommen, die meisten schwimmend. Mindestens 34 Menschen starben nach offiziellen Angaben im Meer. Die Hackerattacke eines KI-Modells des ChatGPT-Entwicklers OpenAI hat vor einer Weile für viel Aufsehen gesorgt. Einen ähnlichen Fall hat jetzt auch Konkurrent Anthropic eingeräumt. In Testläufen sei eine KI ungeplant in Computersysteme von 3 Unternehmen eingedrungen. Allerdings hatte sie es auch einfacher. Während die OpenAI-KI erst einen Weg aus der Testumgebung finden musste, war diesmal der Weg zum Internet wegen eines Missverständnisses immer frei. Monatelang mussten Reisende zwischen Nürnberg und Regensburg auf den Bus umsteigen.
1: So, ich gehe mal ganz kurz raus aus den Nachrichten. Wir gucken auf die Straßen raus, nämlich auf die A9, A70 Nürnberg Richtung Bamberg zwischen Bayreuth-Nord und Kulmbach-Neudrossenfeld in beiden Richtungen. Achtung, Ihnen kommt hier ein Falschfahrer entgegen. Nicht überholen, Vorsicht auf beiden Richtungsfahrbahnen. Ich wiederhole es nochmal, die A9, A70 Nürnberg-Bamberg zwischen Bayreuth-Nord und Kulmbach-Neudrossenfeld in beiden Richtungen kommt Ihnen ein Falschfahrer entgegen. Bitte nicht überholen und wirklich Vorsicht auf beiden Richtungsfahrbahnen. Willkommen zu meinem Wetter. Das ist ein bisschen erfreulicher, finde ich jetzt, als ein Falschfahrer auf den Straßen. Das ist nämlich richtig schön draußen. Höchstwerte heute am Nachmittag um die 34 Grad. Die haben wir auch schon fast geknackt in Bayreuth. Da liegt nämlich bei 33 Grad. Aber dann kann auch das Gewitterrisiko gegen Abend zunehmen. In der kommenden Nacht dann Tiefstwerte um 17 Grad. Morgen wechseln sich dann Wolken, teilweise noch ein paar Schauer ab. Aber es ist auch okay von den Temperaturen her bis zu 24 Grad. Und die weiteren Aussichten ab Sonntag dann ist es dann wieder meistens sonnig. Erste Ferienwoche steht ja auch an, 27 bis 30 Grad am Sonntag. Und 35 Grad dann in der kommenden Woche. Yeah, da freue ich mich doch. So, gucken wir noch auf die Straßen. Ist noch aktuell der Falschfahrer auf der A9 A70, also wo er gerade halt momentan unterwegs ist. Nürnberg-Bamberg zwischen Bayreuth-Nord und Kulmbach-Neudrossenfeld in beiden Richtungen. Achtung, Falschfahrer nicht überholen und bitte Vorsicht auf beiden Fahrbahnen. Ansonsten noch die A73 Bamberg Richtung Nürnberg zwischen Bamberg-Ost und Bamberg-Süd hier. Gefahr durch Gegenstände auf der Fahrbahn. Die A9 Nürnberg Richtung Berlin zwischen Schneidach und Hommersdorf. Gefahr durch eine Ölspur und einen defekten LKW. Der steht auf dem Standstreifen, aber es wird auch schon beseitigt alles dort. Und auf der 9 Berlin Richtung Nürnberg zwischen Marc Schorgast und dem Dreieck Bayreuth-Kulmbach. Ja, da ist natürlich zu Ferienbeginn einiges los. Momentan 7 Kilometer Stau. Auf der B289 zwischen Ludwig-Schorgast und Kupferberg Unfall mit LKW. Deswegen auch hier Ölspur und Behinderungen. Wenn ihr in Bayreuth unterwegs seid, habt ihr es auch schon mitbekommen, beim Hohenzollernring zwischen Josefsplatz und Romanstraße. Ja, die ist gerade momentan gesperrt wegen Bauarbeiten, weil da ist ein Wasserrohrbruch. Und nochmal eine Meldung für die A70 Bamberg Richtung Bayreuth. Zwischen Kulmbach-Neudrossenfeld und Dreieck Bayreuth-Kulmbach momentan 1 Kilometer Stau. Heidenein. Viel los auf den Straßen draußen. Dafür mal keinen einzigen Blitzer. Ah, nicht schlecht, ne? Also von daher euch eine gute und sichere Fahrt.
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1: So, heute war der letzte Schultag. Die Schüler freuen sich. Wie sieht's aus? Zeugnisse waren ganz okay, hoffe ich doch. Ja, wenn sie mal nicht so gut sind, hey, ist kein Stress. Irgendwas wird trotzdem aus ein. Notfalls geht mal zur Mainwelle, so wie ich. Bin 3-mal sitzen geblieben, 7., 9. und 11. Abitur habe ich trotzdem noch gemacht. Es geht schon irgendwie. Irgendwie geht alles. Ja, von daher, seid nicht sauer. Das Leben ist viel zu kurz, um irgendwie über ein blödes Zeugnis drüber nachzudenken. Ich wünsche euch einen schönen Freitag, einen schönen Start in die Ferien und hoffentlich kein Stress mit den Eltern wegen des Zeugnisses.

0: Schönen Nachmittag an diesem Freitag. Wir schauen nochmal auf die Straßen raus, denn es gibt ja immer noch hier eine Falschfahre auf der neuen A70 Nürnberg Richtung Bamberg zwischen Bayreuth Nord und Kulmach Nord-Rossenfeld. In beiden Richtungen bitte aufpassen, es kommt ein Falschfahrer entgegen und bedeutet natürlich nicht überholen und Vorsicht wirklich auf beiden Richtungsfahrbahnen. So, jetzt kommen wir zu was anderes. Wir bleiben aber auf den Straßen, denn heute, ja, letzter Ferientag, Beginn der Sommerferien, also letzter Schultag, Beginn der Sommerferien und in Bayern und Baden-Württemberg jetzt auch endlich Sommerferien. Also ganz Deutschland hat jetzt mal frei. Wirklich unglaublich gleichzeitig. Ja. Für viele Familien geht es jetzt Richtung Sommerurlaub, wie es gehört. Und das bedeutet natürlich auch, wir fahren ja gern mit dem Auto. Stau auf den Straßen. An welchen Tagen wird es denn eigentlich besonders voll auf den Straßen? Wir haben mal nachgefragt bei Melanie Mikula, die ist nämlich Sprecherin beim ADAC. Was sagt die denn? Welche Straßen sind denn da so extrem voll?
1: Besonders kritisch wird es schon am Freitag ab etwa 13 Uhr bis in den Abend hinein. Auch der Samstagvormittag ist traditionell sehr stauanfällig. Wer also flexibel ist, der sollte möglichst früh am Freitagmorgen oder erst am Sonntagvormittag starten. Für die Rückreise ist der Sonntagnachmittag die ungünstigste Zeit.
0: Ja, es ist ja heute heiß und sonntags soll es auch wieder heiß werden. Was muss man ein bisschen so aufpassen, wenn man bei hohen Temperaturen in Urlaub fährt?
1: Vor der Fahrt sollte man ausreichend Getränke einpacken, am besten Wasser oder ungesüßte Getränke, und man sollte regelmäßig Pausen im Schatten einlegen. Wichtig ist außerdem, das Auto vor Fahrtbeginn gut zu lüften, die Klimaanlage sollte nicht zu kalt eingestellt werden und natürlich sollten niemals Menschen oder Tiere im abgestellten Fahrzeug zurückgelassen werden. Man sollte außerdem wissen, dass bei großer Hitze häufiger technische Probleme auftreten. Deshalb am besten Kühlflüssigkeit, Reifendruck und Motoröl vor der Urlaubsfahrt kontrollieren.
0: Okay. Und wenn man jetzt schon unterwegs ist, welche Strecken sind eigentlich besonders immer mit Stau betroffen?
1: Betroffen sind vor allem die klassischen Nord-Süd-Verbindungen. Die A3 Richtung Frankfurt, Nürnberg und Passau, die A5 Richtung Karlsruhe und Basel, die A7 Richtung Würzburg und Füssen sowie die A8 Richtung München und Salzburg. Im Süden kommen die A95 Richtung Garmisch-Partenkirchen und die A99 rund um München hinzu. Dort erwarten wir besonders lange Verzögerungen.
0: Siehst du, ich bleibe einfach noch zu Hause, Melanie. Von daher sitzt bei mir auf den Straßen, da, wenn ich in 2 Wochen losfahre, ein bisschen besser aus. Allen anderen wünsche ich schönen Urlaub und natürlich keinen Stau.

0: Schönen Nachmittag und schöne Meldungen und schöne Nachrichten habe ich jetzt auch für alle Autofahrer, denn der Falschfahrer hat die A70 verlassen. Das ist immer richtig gut, also das besteht nicht mehr. Heute ja, letzter Schultag, die Sommerferien beginnen. Was macht ihr eigentlich schön so am Wochenende? Ist ja einiges los, kann man ja ganz, ganz viele schöne Sachen machen. 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Sagt euch das was? 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Ne? 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Ne? 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

0: Es ist genau 3:30, Zeit für die Nachrichten.
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0: Im Studio ist Franziska Horn.
3: Hallöchen. Ein Anruf und Bargeld sowie Schmuck im Wert von rund 15.000 Euro sind weg. Betrüger haben gestern Nachmittag eine Seniorin in Kreußen getäuscht. Sie haben am Telefon behauptet, ihre Wertsachen wären nach einem Diebstahl in der Nachbarschaft nicht mehr sicher. Die Frau hat das Geld und den Goldschmuck daraufhin am Kappelberg an einen jungen Mann übergeben. Die Kripo sucht jetzt Zeugen, die zwischen 15 und 16 Uhr dort etwas Verdächtiges beobachtet haben. Hinweise nimmt die Kripo Bayreuth entgegen. In Wunsiedel wird seit Mittwochabend eine 13-Jährige vermisst. Sie ist aus einer Jugendhilfeeinrichtung verschwunden. Die Polizei hat bereits eine Suchaktion gestartet und bittet jetzt um Hinweise aus der Bevölkerung. Das Mädchen Fatih Abdi Adam könnte irgendwo hier in der Region unterwegs sein oder auch versuchen, in ihr ehemaliges soziales Umfeld nach München zu fahren, heißt es. Wer weiß, wo sich das Mädchen aufhält, soll sich bitte bei der Polizei in Wunsiedel melden. Eine Beschreibung und ein Bild von der 13-Jährigen haben wir auf meinwelle.de. 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Der BRK-Kreisverband Bayreuth ruft deshalb zur Blutspende auf. Jeder, der gesund ist, solle die Gelegenheit nutzen und Blut spenden.

0: Damit leiste er einen wichtigen Beitrag zur medizinischen Versorgung. Einfach einen gültigen Personalausweis oder Reisepass mitbringen und heute zwischen 16 und 19.30 Uhr in der Dreifachturnhalle Bad Berneck Blut spenden.
1: Danke dir, Franzi. Wir schauen mal zum Rhein-Welle-Wetter. Das ist ja richtig schön draußen, schön heiß, wie es sich gehört für den Sommer. Aktuell 33 Grad in der Bayreuther Innenstadt, sind auch so mehr oder weniger die Höchstwerte heute Nachmittag. In der kommenden Nacht dann 17 Grad, so ja, es kann auch Gewitter geben gegen Abend und in der Nacht. Also am besten alles mal festbinden, wenn was hier draußen stehen habt. Morgen dann kleine Erfrischung bei 21 bis 24 Grad, bevor es am Sonntag dann wieder heiß wird bei 27 bis 30 Grad. In der kommenden Woche dann wieder Hochsommer mit bis zu 35 Grad. Der Mainbälle Verkehr mit der A73 Bamberg Richtung Nürnberg zwischen Bamberg Ost und Bamberg Süd. Hier Gefahr durch Gegenstände auf der Fahrbahn. Da bitte schön vorsichtig fahren. Die A9 Nürnberg Richtung Berlin zwischen Schneidach und Hommersdorf. Gefahr durch eine Ölspur und einen defekten LKW auf den Standstreifen. Aber da sind auch schon die Bergungsarbeiten momentan im Gange. Das sollte dann auch irgendwann sich bald erledigt haben. Die B289, auch da gab es einen Unfall mit einem LKW. Da auch eine Ölspur zwischen Ludwig-Schorgast und Kupferberg. In Bayreuth Hohenzollerring habt ihr ja sicher mitbekommen, wenn ihr draußen unterwegs seid. Da gab es ein Wasserrohr. Deswegen ist der Hohenzollernring momentan zwischen Großes Platz und Romanstraße gesperrt. Und noch die A70 Bamberg Richtung Bayreuth zwischen Kulmbach-Neudrossenfeld und dem Dreieck Bayreuth-Kulmbach. Momentan 1 Kilometer Stau. Bei den Blitzern alles entspannt, kein Blitzer. Falls ihr trotzdem einen entdeckt habt, 0170 99 07000.
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1: Heute am 31. Juli 2026, genau vor einer Woche habe ich ja auch Sendung gehabt und da habe ich ja das Hoch Norbert gelobt. Norbert ist nämlich auch mein Automechaniker aus Bindlach.
0: Oh, super.
1: Ja, der ist mega, ist wirklich der beste, also das ist wirklich der größte aller Zeiten bei Automechanikern. Ich habe ihn auch gelobt, dass er aus einem Poppycar Porsche macht und sowas. Daraufhin haben die ganzen Leute bei ihm angerufen und und gesagt, wie toll das ist. Und er hat eigentlich gedacht, die rufen mal ihn an, weil er Geburtstag hat. Und er hat letzte Woche, ich habe es nicht gewusst. Es ist unglaublich. Ich habe einfach vergessen, dass der Norbert Geburtstag hat. Der Mann, der wirklich immer alles für mich macht, für meine Autos.
0: Oh nein.
1: Jetzt habe ich gedacht, jetzt muss ich auch noch so ihn spielen. Er hat ja rumänische Wurzeln, muss man sagen. Mm-hmm. Das merkt man nicht. Das ist der Franke durch und durch. Aber er hat rumänische Wurzeln. Und das einzige rumänische Lied, was ich der Norbert spielen könnte, das ist Oso mit Dragostin D.
0: Super.
1: Das machen wir jetzt für Norbert, oder?
0: Jetzt, oder? Ja. Ja.
1: Norbert, alles Gute nachträglich. Eine Woche zu spät.
0: Alles Gute nachträglich.
1: Alles Gute. Feier schön. Der beste Automechaniker in Bayreuth, Stadt und Land, Bindlach. Geht alle hin. 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

Ozone, extra ganz speziell für meinen Norbert, der beste Mechaniker, den es einfach gibt. Der hat wirklich, wenn es noch Wetten, das geben würde, würde ich ihn anmelden. Der kann nämlich die Hand auf die Motorhaube legen und sagen, hinten links, Kürtelsradlage gewechselt. So gut ist er. Er merkt schon, ich muss was gut machen bei ihm. Schönen Nachmittag. Gleich gibt's bei uns das Weekend. Da erfahrt ihr, was, wo, überall los.

0: Der Freitagnachmittag, 31. Juli ist es und Wochenende ist natürlich viel, viel, viel los. Ja, alle haben wir frei. Zum Beispiel haben wir das Feuerwehrfest der Freiwilligen Feuerwehr Säubertenreuth. Da ist viel los. Das ganze Wochenende zum Beispiel spielt morgen Abend ab 18 Uhr die Band FKK. Bin mal gespannt, ob der Name Programm ist. Und am Sonntag dann ist ab 13 Uhr der Familiennachmittag. Da gibt's ganz viele Spiele, Hüpfburg und man kann auch mit dem Feuerwehrauto rumfahren. Also rumchauffieren lassen. Ich glaube nicht, dass der Sechsjährige selber fahren kann. Aber man kann auf jeden Fall mitfahren beim Feuerwehrauto. Das Gute ist, Eintritt ist immer frei. Was sonst noch los ist, Michelle Embacher weiß Bescheid.
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2: Der Mittelaltermarkt auf Burg Rabenstein startet heute. Bis Sonntag gibt's zum Beispiel Schaukämpfe, Gaukler und Feuershows. Die Kinder können sich auf Puppentheater freuen oder sich bei Filzen und Schmieden ausprobieren. Alle Theaterfans, aufgepasst! Dieses Wochenende könnt ihr euch gleich zwei verschiedene Stücke von der Studiobühne anschauen. Entweder das Stück Der Ring, das läuft heute Abend oder am Sonntag, oder ihr schaut euch morgen Friederike ohnegleichen an. Ein paar Restkarten gibt's noch. In der Bayreuther Innenstadt starten morgen die Kleinkunstsamstage. Vanessa Mauermann von der BMTG.
3: An diesen Samstagen gibt es bei unseren 5 Spielorten, darunter auch einen im Rotman Center, jede Menge Live-Unterhaltung. Morgen stehen vor allem dann Musik und Magie im Mittelpunkt und vorbeischauen lohnt sich für jede Altersgruppe.
2: Am Wochenende feiert die Landjugend unter Konnersreuth Kottenbach. Da heißt es wieder... Heute Abend ist Kerberbetrieb mit Ben Ray und morgen ist das Motto irischer Pubabend mit Karaoke-Party. Und am Sonntag ist dann auch noch der Kunst- und Kreativmarkt am Dorfplatz. Michael Kauper, Organisator.
4: Freut euch auf über 60 Aussteller mit handgemachten Produkten. Für die Kinder gibt's Kistenklettern, Kinderschminken, Hüpfburg und die Feuerwehr ist vor Ort. Dazu erwartet euch Leckeres vom Grill, frische Spritzkuchen und freier Eintritt. Kommt vorbei!
2: Am Sonntag ist dann auch das Kolonnadenkonzert in Bad Berneck. Da spielt das Musikduo Marmalade. Mit dabei Kollege Martin Sollig.
5: Ich kann auf jeden Fall versprechen, es wird heiß, auch was die Musik angeht. Nachdem Madeleine und ich uns dann in die Sommerpause verabschieden, ist es nochmal eine Gelegenheit für uns, so eine Art Best-of zu spielen mit einfach geilen Popsongs aus den letzten Jahrzehnten. Was Neues haben wir dabei. Viele 80er und 90er. Kommt vorbei. Wir freuen uns.
2: Der Eintritt ist frei. Alle Veranstaltungen könnt ihr nochmal auf meinwelle.de nachlesen. Und damit wünsche ich euch ein wunderschönes Wochenende.

0: Miley Cyrus auf der Mainwelle, 10 Minuten vor 4. Jetzt wünsche ich euch einen schönen Freitagnachmittag. Guckt mal in euren Kühlschrank. Es gibt nämlich momentan wieder einen Rückruf. Und zwar Lidl ruft in 10 Bundesländern, auch Bayern, eben seine Dolano-Delikatesse Edelsalami-Rind zurück. Grund ist ein Bakterienbefall, der Durchfall auslösen kann. Betroffen sind die 100-Gramm-Packungen mit Mindesthaltbarkeitsdatum 10. August und den Kennzeichen DEEV42. Wer die Salami zu Hause hat, soll sie nicht essen und kann sie im Markt zurückgeben. Das Geld gibt's auch ohne Kassenbon zurück. Also guckt mal rein, ob ihr so eine Salami bei euch rumliegen hat. Ansonsten gibt's alles Mögliche aus der Welt gleich bei uns in den Nachrichten hier auf der Mainwelle. Punkt 16 Uhr.
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1: Es ist 16 Uhr. Ich bin Florian Klaus. Mindestens 34 Menschen sind bei dem Versuch gestorben, von Marokko in die spanische Exklave Ceuta zu gelangen. Rund 60.000 Menschen sind jüngst innerhalb von wenigen Tagen dort angekommen. 25.000 von ihnen sollen das Gebiet schon wieder verlassen haben. Christoph Meyer berichtet.
2: Es waren chaotische Bilder, die aus Ceuta in die Welt getragen wurden. Viele der Migranten erreichten die spanische Exklave über das Meer und drängten sich an der Küste. In anderen EU-Staaten löste der Andrang große Besorgnis aus. Italiens Ministerpräsidentin Giorgia Meloni forderte gar einen Ausschluss Spaniens aus dem Schengen-Raum. Zuspruch erhielt sie aus Schweden und Finnland.
1: Wer Waschmaschine, Kühlschrank, TV oder Handy lieber reparieren statt wegwerfen möchte, findet jetzt Hilfe. Die neue Website reparieren-statt-wegwerfen.de vermittelt direkt passende Werkstätten in der Nähe. Hintergrund ist das neue Recht auf Reparatur. Laut einer Studie haben zwar 44% der Verbraucherinnen und Verbraucher davon gehört, die genauen Regeln kennen aber die wenigsten. Die Zahl der Arbeitslosen in Deutschland ist im Juli wieder über die 3-Millionen-Marke gestiegen. Laut der Bundesagentur für Arbeit sind es 28.000 mehr als vor einem Jahr. Für den Rest des Jahres erwartet der Arbeitsmarktexperte Terzenbach von der Bundesagentur keine starken Veränderungen. Er verwies auf die Umstände in aller Welt, vor allem die Energiepreissituation wegen des Kriegs in Nahost. Einfach eine Beschreibung eingeben und die KI produziert einen Song dazu. Das bietet das Unternehmen Suno an. Vor dem Landgericht München musste es jetzt wegen eines Urheberrechtsverstoßes eine deutliche Niederlage einstecken. Das Gericht hat Suno verboten, geschützte Lieder ohne Genehmigung zu benutzen. Das KI-Modell war mit bekannten Songs wie Atemlos, Daddy Cool und Mambo No. 5 trainiert worden und gab sie bei Tests auch erkennbar wieder. Lidl ruft in 10 Bundesländern seine Dulano Delikatesse Edelsalami Rind zurück. Grund ist Bakterienbefall, der Durchfall auslösen kann. Betroffen sind die 100-Gramm-Packungen mit Mindesthaltbarkeitsdatum 10.8. und dem Identitätskennzeichen DEEV42. Wer die Salami zu Hause hat, sollte sie nicht essen und kann sie im Markt zurückgeben. Das Geld gibt's auch ohne Kassenbon zurück. Es ist jetzt 4:15.
3: Das ist mein Wetter. Schön sonnig ist es draußen zu Beginn der Sommerferien. Es kann gegen Abend aber das ein oder andere Gewitter geben. In der kommenden Nacht dann Tiefstwerte um 17 Grad. Morgen dann ein paar Wolken, teilweise noch Schauer. Ja, ein kleines Delta haben wir da von den Temperaturen her bei 24 Grad. Über die weiteren Aussichten versprechen wieder höchst sommerliche Temperaturen am Sonntag bis 30 und dann wieder bis zu 35 Grad in der kommenden Woche.
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3: Der Mainwelle-Verkehr mit der A70 Bamberg Richtung Bayreuth zwischen dem Kreuz Bamberg und Schessel Zielgefahr durch einen defekten PKW. Zwischen Schneidach und Hommersdorf auf der A9 in Fahrt Richtung Berlin, da gibt's eine Ölspur und einen defekten LKW. Da ist auch momentan noch Vorsicht gefragt. Und auf der A9 Berlin Richtung Nürnberg zwischen Markt Schorgas und dem Dreieck Bayreuth-Kulmbach momentan hier 6 Kilometer Stau. Die A70 Bamberg Richtung Bayreuth zwischen Kulmbach-Neutrossenfeld und Dreieck Bayreuth-Kulmbach hier dichter Verkehr. Und ja, in Bayreuth-Hohenzollernring, da ist ja immer noch der Wasserrohrbruch, deswegen zwischen Josefplatz und Rumannstraße immer noch Sperrung wegen den Bauarbeiten. Meldungen für Blitzer habe ich keinen einzigen hier. Kein einziger. Ja, habt ihr vielleicht noch einen? Sagt Bescheid via WhatsApp 0170 99 07000.
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3: Schönen Nachmittag wünsche ich euch heute an diesen, ja, letzten Schultag. Ich hoffe, das ist alles entspannt bei euch daheim abgelaufen. Mit den Zeugnissen bei uns war es entspannt. Alles gut. Freuen wir uns drüber. Also einiges zu tun im kommenden Schuljahr, habe ich halt immer so, ne? Was war sonst in dieser Woche los? Tja, dann müssen wir die Kompetenz fragen. Vom uns als Friseurs. Der Jörg heute dran zusammen mit Christian. Bin immer gespannt. Der Wochenrückblick. Friseur der Woche gleich bei uns.

0: Schönen Nachmittag. 4:11 ist es und Woche ist schon wieder vorbei. Was ist los in der Woche gewesen? Müssen nachfragen bei den Experten schlechthin bei Christian und beim Jörg.
1: Servus, ich bin der Jörg vom Schnippschnapp, ne?
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3: Platz 3, Christian, bin schon am Arbeiten.
4: Am lebenden Objekt, guten Morgen, der Name.
5: Bäcker Wolfi.
4: Wolfi, servus.
5: Servus.
4: Wieso denn jetzt schon um die Uhrzeit?
6: Die Hitzewelle. Ey, die zwar doch, das war ja Wahnsinn jetzt wieder.
3: Außerdem muss ich dann weiter.
4: Wo musst du noch?
3: Nach Thailand.
4: Nach Thailand?
3: Nach Thailand.
4: Heute nach Thailand.
3: Um 13:30 gehen mein Flieger.
4: Mit wem?
3: Allerhand.
4: Du bist voll schon 60?
3: Ich will jetzt einfach mal raus aus der Hitze. Die anderen machen irgendwie noch Norwegen so eine Reise. Ich fliege nach Thailand. Verstehst? In die Kälte.
4: Nimm vorher ein paar Decken mit.
3: Wahrscheinlich brauche ich so die Decken. Platz 2, Kulmbacher Bierwochen. Leute, aus der ganzen Welt kommen sie. Da fahren sie alle nur in der Adi bereiter.
4: Wolfi, du?
5: Die Moos ist zu teuer.
4: Was kostet nur die Moos?
3: Moos 11,90. Und was meinst du, was passiert ist in Kulmbach? Früh um 3:30, da sind zwei Besoffene mit einer Bierbank durch Kulmbach gelaufen.
1: Wo holten sie die her?
4: Naja, wahrscheinlich von der Bierwoche.
3: Überleg dir das mal, das Bild.
4: Wahrscheinlich waren es Banker.
5: Wahrscheinlich.
3: Für 11,90 ist die Bierbank dabei, oder? Wahrscheinlich haben sie nächstes Jahr einen Pfand auf die Bierbank, ich sag's dann. Wenn jeder sein Bierbank mitnimmt.
4: Früher gab's mal einen Krimi, der hieß, klauen wir gleich die ganze Bank.
3: Haben sie ja gemacht, ne?
4: Ich merk schon, der Friseur der Wochen ist eine echte Bank.
3: Platz 1, Testspiele. War ja alles jetzt schon da, Staatsempfang war schon, Baustellen sind weg auf einmal, ne? Wahnsinn, man kommt wieder durch.
4: Fliegst du wirklich nach Thailand? Das glaubt uns doch kein Mensch. Zeig deine Flugkarten, ich will das hängen.
3: Ja, DG925.
4: Das ist doch der Kontoauszug von Wolfi Becker. Bestellung bei Orion Shop.
3: Aber weißt du, was ich eigentlich sagen wollte? Die reden nicht über Festspiele 150 Jahre, keine Ahnung. Das geht um diesen Festspielhaus-Spritz oder Richard-Wagner-Spritz. Und soll, glaube ich, 14,50 kosten. Das ist ja sogar die Maus in Kulmbach billig, oder? Ein Spritz, was? 14,50?
4: Kostet wahrscheinlich in Thailand nicht so viel, ne?
3: Ein halber Liter Changbier in Thailand, ne? Ich glaube, 1,10 €.
4: Wolfi, wir fliegen mit. Pack deine Sachen.
5: Ja, ich gehe gleich auf.
4: Nimm eine Bierbank mit.
5: Auf jeden Fall eine Bierbank.
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3: Und fahrt einmal nach Thailand und lasst euch da den Wind durch die Haare blasen.
0: Goldig.

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0: Schönen Nachmittag. Es ist natürlich wieder einiges los hier bei uns. Und was los ist, das gibt's gleich bei uns in den Nachrichten jetzt von der Kollegin Franziska Horn.
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3: Der Hohenzollernring zwischen Josefsplatz und Romanstraße bleibt voraussichtlich bis Ende August gesperrt. Wegen einem Wasserrohrbruch hat es vor dem Haus Deutscher Ring rund 200 Quadratmeter Asphalt angehoben. Weite Teile der Fahrbahn sind unterspült worden. In die entstandenen Hohlräume könnten Fahrzeuge einbrechen. Deshalb mussten die Stadtwerke die Verkehrsachse aus Sicherheitsgründen komplett dicht machen. Stadtwerke Pressesprecher Jan Koch.
4: Da müssen wir die Hohlräume natürlich verfüllen, den Untergrund verdichten und die Fahrbahn neu aufbauen, wofür wir übrigens auch Spezialgerät brauchen. Wir bitten um Verständnis. Natürlich ist uns klar, dass diese Sperrung eine der wichtigsten Verkehrsachsen unserer Stadt betrifft. Wir müssen die Straße aber wieder aufwendig herstellen, weil sonst die Sicherheit aller Verkehrsteilnehmenden gefährdet wäre.
3: Vier große Mehrparteienhäuser sind vorübergehend jetzt ohne Trinkwasser. Nach aktueller Prognose sollte es aber bis 18 Uhr wieder laufen. Das Ende von Schule und Ausbildung macht sich auf dem Arbeitsmarkt bemerkbar. In Stadt und Landkreis Bayreuth sind aktuell etwas mehr Menschen arbeitslos gemeldet als im Juni. Es sind insgesamt etwas über 4.200 Arbeitslose. Die Quote liegt unverändert bei 4,1%. Viele Unternehmen suchen wieder stärker nach Personal. Im Raum Bayreuth sind jetzt Ende Juli fast 2.000 freie Stellen gemeldet. Jede Blutspende kann Leben retten. Täglich werden in Bayreuth rund 2000 Blutspenden benötigt, auch in unserer Region. Etwa für die Versorgung von Unfallopfern, schwerkranken Menschen oder auch bei Operationen. Der BRK-Kreisverband ruft deshalb zur Blutspende auf. Jeder, der gesund ist,

0: soll er die Gelegenheit nutzen und Blut spenden. Damit leiste jeder einen wichtigen Beitrag zur medizinischen Versorgung. Einfach einen gültigen Personalausweis oder Reisepass mitbringen und heute bis 19.30 Uhr in der Dreifachturnhalle Bad Berneck Blut spenden.
1: Und es ist gar nicht schlimm, Blut spenden.
0: Nee.
1: Das ist vollkommen okay.
0: Easy, easy, easy, beasy.
1: Wir gucken ja mal zu meinem Wetter. Das ist auch easy, beasy. Wenn man denn auf schöne Temperaturen über 30 Grad steht, so wie ich, ist es perfektes Wetter. Heute 34 Grad, finde ich super. Morgen dann mal so ein kleines Tief drin, ein bisschen kühler bei 24 Grad, aber dann am Sonntag schon wieder 30 Grad und nächste Woche sind wieder bis zu 35 Grad möglich. Der Mainwelle Verkehr, die A9 Nürnberg Richtung Berlin zwischen Schneidach und Hommersdorf hier. Gefahr durch einen defekten PKW, da ist momentan der Standstreifen blockiert. Auf der A70 Bamberg Richtung Bayreuth zwischen dem Kreuz Bamberg und Schesslitz hier. Gefahr auch durch einen defekten PKW, der steht momentan auf dem Standstreifen rum. Auf der A9 Berlin Richtung Nürnberg zwischen Marktschorgast und dem Dreieck Bayreuth-Kulmbach 5 Kilometer Stau. Und gerade eben haben wir es in den Nachrichten gehört. Der Hohenzollernring in Bayreuth gesperrt zwischen Josefsplatz und Romanstraße wegen Bauarbeiten. Ja, da ist ja der Wasserrohrbruch und es dauert insgesamt schon noch ein bisschen an. Wie lange dauert es noch, hast du gesagt? Ne?
0: Bis Ende August.
1: Heide, nein, aber es muss halt wirklich einiges gemacht werden. Und wenn die Straße einbricht, man fährt drüber, hat ja auch keiner was gekonnt. Bei den Blitzern? Keiner. Es ist kein Blitzer an diesem Freitagnachmittag. Die sind auch schon in die Ferien gegangen wahrscheinlich. Heute war ja letzter Schultag. Haben sie gedacht, ach komm, reicht mit den Blitzern. Aber falls trotzdem nur einer steht, können uns jederzeit via WhatsApp diesen Blitzer mitteilen und wir geben es weiter.
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1: Was hast du für einen heißen Ferientipp? Jetzt sind wir in der zu 4 Wochen frei, haben die Leute Urlaub, haben wir in der Region. Wo gehst du am liebsten hin?
0: Boah, also erstmal generell raus, ne? Ja, ist ja klar, besser cool. Im Schatten als in der Sonne. Aber entweder raus, wenn man hat, in den Garten, vielleicht spazieren, mit Freunden Eis essen oder an den See. Boah, Trebgaster Badesee zum Beispiel,
1: mega.
0: Super.
1: Aber der hat momentan, glaube ich, Blaualgen.
0: Ja, der hat Blaualgen,
1: das
0: stimmt.
1: Das erste Mal seit 51 Jahren.
0: Ja, aber es gibt ja auch den Naglersee oder wenn man dann rüberfährt ins Josefstal oder irgendwie so. Ne? Es gibt ja so viele Möglichkeiten.
1: Wunderbar. Und die ganzen Schwimmbäder, ja, rausgehen ist, glaube ich, ja, bin ich dabei. Und Garten ist ja für dich auch so, wa?
0: Ja.
1: Ich habe gesehen, dass du dir Riesenzucchinis geerntet.
0: Ach Gott, ja. Ich hoffe, die schmeckt noch, wirklich.
1: Die schmecken immer, musst du bloß gut würzen. Du machst es schon, Franzi. Schönen Nachmittag wünschen wir euch an diesem Freitag.

0: Stelle gehört? Das war der Mainwecker.
1: Ich hoffe, ich treffe ein gewisses Lebensgefühl.
2: Ja, Mann, endlich Ferien. Wie geil. Wow, jetzt wird einmal Party gemacht.
1: Ja, ich glaube, ich hab's erwischt.
3: Definitiv.
1: Es gibt prominente Sitzenbleiber. Es ist um Gottes Willen kein Lebensuntergang. Wenn vielleicht das Zeugnis mal so ist, dass zwei Fünfer das Vorrücken nicht nur gefährden.
3: Oh oh.
4: Ich glaube, es ist für einen Schüler dramatisch, wenn das so kommt. Und als Motivation, ich glaube, es gibt genügend Schüler, die das auch als Chance sehen können, wenn sie mal ein Jahr wiederholen.
1: Hier ist der offizielle Beweis. Falls euch ein Zeugnis winkt, das nicht das allerbeste ist, man kann auch als Sitzenbleiber noch was erreichen. Ich lege los. Campino von den Toten Hosen ist sitzen geblieben.
3: Edmund Stoiber.
1: Mehmet Scholl.
3: Verona Poth.
1: Uwe Ochsenknecht.
3: Sido, Mensch.
1: Thomas Gottschalk.
3: Otto Walkes.
1: Und Harald Schmidt, die Late-Night-Maschine. Allesamt sind sie sitzen geblieben. Genau wie Christian Hürth.
5: Ja, also es war tatsächlich ein Kult bei mir in der 9., 10. und dann eben auch in der 11. Klasse aufzuholen. Ja? Und es ist kein Weltuntergang. Appell an alle Mamas und Papas, bitte atmet mal durch, schimpft nicht und nehmt eure Kinder ganz fest in den Arm.
1: Genau, denn es kommt eh ein neues Schuljahr und jetzt kommen erstmal die
6: Sommerferien.
3: Ja.

0: Taylor Swift, hier ist die Mainwelle, 10 Minuten vor 5 ist es. Und momentan ist es in der Bayreuther Innenstadt ein bisschen schwierig von Baustelle her, denn es gab einen Wasserrohrbruch. Und nach einem Wasserrohrbruch in Bayreuth ist jetzt eben der Hohenzollernring gesperrt. Und zwar vor dem Haus Deutscher Ring und zwischen Josefplatz und Romanstraße. Und die bleibt erstmal gesperrt, der Hohenzollernring, und zwar bis Ende August. Also da ist wirklich einiges los. Es ist nicht nur ein Wasserrohrbruch, sondern es wurde auch 200 Quadratmeter Asphalt angehoben und Fahrbahn unterspült und alles. Also da sind auch Hohlräume entstanden. Deswegen muss es komplett saniert werden. Dann wirklich bis Ende August kann das alles dann dauern, ja, bis es alles saniert ist. Und es gibt natürlich Umleitungen aus Richtung Bahnhofstraße für die ausgeschilderte Umleitung über die Albrecht-Dürer-Straße und die Friedrich-Ebert-Straße. Wer aus Richtung Nürnberger Straße oder Türschnitz kommt, der fährt über die Wieland-Wagner-Straße, Königsallee und Friedrich-Ebert-Straße. Und als weiträumige Alternative bietet sich auch bereits ab der Kreuzung Nürnberger Straße B2 die Route über die Konrad-Pöhner Straße an, Universitätsstraße und Wittelsbacher Ring. Also von daher, da heißt es ein bisschen Geduld. Ja, und momentan sind ja auch einige Häuser noch ohne Wasser, aber bis 18 Uhr soll da auch wieder alles laufen. Und von den Fahrzeugen her ist ja natürlich auch die Buslinie betroffen. Auch da gibt es momentan Änderungen. Alles könnt ihr nachlesen natürlich auf unserer Homepage auf meinwelle.de.
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2: Es ist 17 Uhr. Ich bin Florian Klaus. Bundeskanzler Merz hat die spanische Regierung dazu aufgerufen, die Lage in der Exklave Ceuta schnellstmöglich in den Griff zu bekommen. Rund 60.000 Menschen waren nach Behördenangaben in den vergangenen Tagen irregulär in dem Gebiet angekommen, viele schwimmend von Marokko aus. Mindestens 34 Menschen starben nach offiziellen Angaben bei dem Versuch. 25.000 der Migranten sollen bis heute Mittag Ceuta schon wieder verlassen haben. Für den Kanzler ist es ein Gesamtkonzept, das umgesetzt werden muss, für seine Sozialministerin sogar ein Gesamtkunstwerk, die geplante Rentenreform. Mehrere Ministerpräsidenten sehen das völlig anders. Sachsens Landeschef Kretschmer droht mit einem Nein im Bundesrat. Der Zeitler berichtet.
3: Ohne Veränderungen werden wir nicht zustimmen können, sagte Kretschmer dem RND. Und wenn andere Länder auch nicht zustimmen, dann gibt es diese Renten- und Pflegereform nicht. Im Kanzleramt dürfte man über diese Worte eines CDU-Ministerpräsidenten alles andere als erfreut sein. Auf seiner Seite hat Kretschmer die beiden Ostministerpräsidenten Sven Schulze aus Sachsen-Anhalt und den Thüringer Mario Vogt.
2: Nachdem es im letzten Jahr stellenweise deutlich zu voll auf der Wiesn geworden ist, soll es beim diesjährigen Oktoberfest besser laufen. Dabei helfen sollen KI-gestützte Kameras, die zu große Ansammlungen erkennen sollen und schnell Alarm schlagen. Am zweiten Wiesn-Samstag war es im vergangenen Jahr vor den Festzelten so voll geworden, dass es für tausende Menschen weder vor noch zurückging. Zwischen Nürnberg und Regensburg rollen mit Start der bayerischen Sommerferien wieder Züge. Die Bahn hatte die stark befahrene Strecke komplett saniert, statt nur einzelne Gleise, Signale und Bahnhöfe zu erneuern. Die Kostenprognose wurde von rund 1,4 Milliarden Euro um einen dreistelligen Millionenbetrag gesenkt. Es war die erste von 7 geplanten Korridorsanierungen in Bayern. Die Kritik an den FIFA-Plänen für einen Einstieg von Investoren bei ihren Turnieren zieht immer weitere Kreise. Nach der Boykottdrohung der Europäischen Fußballunion UEFA sind auch der nordamerikanische und der asiatische Dachverband auf Abstand gegangen. Und ein hochrangiger Berater von FIFA-Chef Infantino ist aus Protest gegen das Vorhaben zurückgetreten. Er könne nicht tatenlos zusehen, schrieb Carlos Cordero. Es ist jetzt kurz nach 5.
4: Das Mainwelle-Wetter. Aktuell messen in Weidenberg 32 Grad, in Hollfeld sind 32 Grad, Warmenstein nach 31 Grad. In Bayreuth, in der Innenstadt, sind es auch 32, nein, momentan 33 Grad. Das sind auch die Höchstwerte für diesen Nachmittag. Heute Nacht und am Abend können es dann auch noch ein paar Gewitter dazukommen. Dann senken sich die Temperaturen ab auf bis zu 17 Grad heute Nacht. Morgen dann insgesamt nicht mehr ganz so warm wie heute, mit Höchstwerten bis zu 24 Grad. Aber keine Sorge für alle, die den Sommer mögen. Am Sonntag ist er schon wieder da mit Temperaturen bis zu 30 Grad und in der kommenden Woche dann wieder bis zu 35 Grad. Der Mainwelle Verkehr, es entspannt sich langsam ein bisschen draußen. Auf der A9 haben wir noch eine Meldung. Berlin Richtung Nürnberg zwischen Markt Schorgast und dem Dreieck Bayreuth-Kulmbach. Momentan hier 4 Kilometer Stau. Und wie es sich hier mitbekommen hat, aber ich sag's nochmal durch, der Hohenzollernring in Bayreuth, der ist gesperrt und es wird auch noch ein bisschen dauern bis Ende August. Da gab es einen etwas größeren Wasserrohrbruch, deswegen zwischen Josefsplatz und Romanstraße momentan der Hohenzollernring dicht. Blitzer? Keine. Also von daher alles gut.
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4: Wir gucken mal raus auf die Straßen, auf die Autobahnen. Wenn ihr sagt, ach ja, Urlaub, letzter Schultag, wir fahren in Urlaub. Vielleicht fahren wir gleich morgen, ja, vielleicht fahren wir heute Nacht noch oder vielleicht fahren wir am Sonntag. Wie sieht's denn da aus? Wir haben mit der ADAC gesprochen und er gibt eine kleine Stauprognose ab für dieses Wochenende. Schönen Freitag wünsche ich euch.

0: Der Nachmittag auf der Mainwelle. Heute ist der 31. Juli 2026 und heute starten bei uns in Bayern und auch in Baden-Württemberg endlich die Sommerferien. Sind eigentlich schon gestartet jetzt, ne? Und das heißt jetzt aber, alle Bundesländer in Deutschland haben gleichzeitig frei. Das ist doch mal schön, ne? Für viele Familien geht's jetzt in den Sommerurlaub. Das bedeutet aber auch für die meisten Autofahrer, wenn man mit dem Auto in Urlaub fährt, Stau. An welchen Tagen wird's denn in den Ferien besonders voll werden auf den Straßen? Melanie Mikula ist die Sprecherin beim ADAC.
1: Besonders kritisch wird es schon am Freitag ab etwa 13 Uhr bis in den Abend hinein. Auch der Samstagvormittag ist traditionell sehr stauanfällig. Wer also flexibel ist, der sollte möglichst früh am Freitagmorgen oder erst am Sonntagvormittag starten. Für die Rückreise ist der Sonntagnachmittag die ungünstigste Zeit.
0: Und welche Strecken sind besonders vom Stau betroffen?
1: Betroffen sind vor allem die klassischen Nord-Süd-Verbindungen. Die A3 Richtung Frankfurt, Nürnberg und Passau, die A5 Richtung Karlsruhe und Basel, die A7 Richtung Würzburg und Füssen sowie die A8 Richtung München und Salzburg. Im Süden kommen die A95 Richtung Garmisch-Partenkirchen und die A99 rund um München hinzu. Dort erwarten wir besonders lange Verzögerungen.
0: Danke dir, Melanie, und für alle, die jetzt in Urlaub fahren. Ich wünsche euch eine gute und sichere Fahrt und gerne auch die Mainwelle noch hören dabei.

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0: Unzählige Menschen haben diese Hebefigur probiert aus Dirty Dancing und keiner hat es geschafft. Aber es war schon cool, es war schon schön. Aber jetzt Zeit für die Nachrichten, es ist 5:30.
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0: Im Studio ist Franziska Horn.
3: Schönen Nachmittag. Der Hohenzollernring zwischen Josefsplatz und Romanstraße bleibt voraussichtlich bis Ende August gesperrt. Wegen einem Wasserrohrbruch hat es vor dem Haus Deutscher Ring rund 200 Quadratmeter Asphalt angehoben. Weite Teile der Fahrbahn sind unterspült worden. In die entstandenen Hohlräume könnten Fahrzeuge einbrechen. Deshalb mussten die Stadtwerke die Verkehrsachse aus Sicherheitsgründen stadtauswärts dicht machen. Stadtwerke-Pressesprecher Jan Koch.
4: Da müssen wir die Hohlräume natürlich verfüllen, den Untergrund verdichten und die Fahrbahn neu aufbauen, wofür wir übrigens auch Spezialgerät brauchen. Wir bitten um Verständnis. Natürlich ist uns klar, dass diese Sperrung eine der wichtigsten Verkehrsachsen unserer Stadt betrifft. Wir müssen die Straße aber wieder aufwendig herstellen, weil sonst die Sicherheit aller Verkehrsteilnehmenden gefährdet wäre.
3: Vier große Mehrparteienhäuser sind vorübergehend ohne Trinkwasser. Nach aktueller Prognose soll es aber bis 18 Uhr wieder laufen. Ein Anruf und Bargeld sowie Schmuck im Wert von rund 15.000 Euro sind weg. Betrüger haben gestern Nachmittag eine Seniorin in Kreußen getäuscht. Sie haben am Telefon behauptet, ihre Wertsachen wären nach einem Diebstahl in der Nachbarschaft nicht mehr sicher. Die Frau hat das Geld und den Goldschmuck daraufhin am Kapellberg an einen jungen Mann übergeben. Die Kripo sucht jetzt Zeugen, die zwischen 15 und 16 Uhr dort etwas Verdächtiges beobachtet haben. Hinweise nimmt die Kripo Bayreuth entgegen. Während der Festspiele gibt es in Bayreuth ein zusätzliches neues kulturelles Angebot, die Kleinkunst-Samstage im August. An verschiedenen Standorten in der Innenstadt treten Musiker, Akrobaten, Jongleure, Zauberer und andere Künstlerinnen und Künstler auf, jeweils von 11 bis 16.30 Uhr. Alle 30 Minuten ziehen sie von einer Bühne zur nächsten weiter. Los geht's an diesem Samstag in der unteren Maxstraße, Sophienstraße, Kanzleistraße, Richard-Wagner-Straße und am Rot-Main-Center. An den drei folgenden Samstagen werden dann andere Bühnen in der Innenstadt bespielt.
0: Danke dir, Franzi. Und alles kann man natürlich nachlesen noch auf meinwelle.de. Wir gucken mal zum Meinwelle-Wetter. Schön ist es noch, draußen über 30 Grad die Temperaturen bei uns in der Region. In der kommenden Nacht dann kann es sich abkühlen. Es kann auch Gewitter noch kommen heute am Abend oder in der Nacht.

0: Dann um die 17 Grad, morgen die Höchstwerte um 24 Grad. Gibt es ein paar mehr Wolken, kann auch ein paar Regenschauer geben. Aber spätestens zum Sonntag dann wieder Temperaturen um die 30 Grad und nächste Woche dann wieder um die 35 Grad.
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0: 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Da mal eine Meldung für die A9, wenn ihr dann unterwegs seid. Berlin Richtung Nürnberg zwischen Marx-Schorgast und dem Dreieck Bayreuth-Kulmach. Momentan hier 4 Kilometer Stau. Und ich sag's noch einmal durch, auch in den Nachrichten haben wir schon gehört. Der Hohenzollernring in Bayreuth ist dicht zwischen Josefsplatz und Romanstraße nach einem Wasserrohrbruch. Dauert auch insgesamt noch bis Ende August an. Und Blitzer ist der erste reingekommen. Dankeschön an die Christine. Und zwar Blitzer im Wald von Volzbach Richtung Glashütten. Da wird geblitzt. Und falls ihr auch noch einen Blitzer habt, 0170 99 07000.
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0: Einen wunderschönen Nachmittag wünsche ich euch und heute war ja großer Zeugnistag in der Schule. Was warst du so, Team, ach ja, ich komme so durch oder Team Strebsam?
2: Nee, ich komme so durch. Ich habe mich immer irgendwie noch gerettet.
0: Also nie sitzen geblieben?
2: Doch, einmal bin ich zum Halbjahr aber schon freiwillig runter, weil es hieß, wenn ich noch bleib bis zum Ende des Jahres, dann fliege ich von der Schule, so schlecht war ich.
0: Oha.
2: Und dann habe ich gesagt, gut, dann gehe ich lieber freiwillig zum Halbjahr runter und mache halt dann neu. Also ja, ist auch angenehm.
0: Ah, ist nichts zum Schämen. Weißt du, ich habe in der 7. Klasse eher in Runde 9. Klasse und 11. Klasse.
2: Ui.
0: Von daher.
2: Aber hat's dir geholfen?
0: Ja, mir hat Spaß gemacht an der Schule. Abitur habe ich auch, ist doch egal. Wir waren auch noch jung, mein Gott. Ich bin dann mit 20 aus der Schule rausgekommen.
2: Auch nicht schlimm.
0: Geht schon. Also, kein Stress, wenn du mal 5 im Zeugnis. Schönen Nachmittag euch.
2: Schönen Nachmittag.

0: Wochenende ist und kann man natürlich auch was Besinnliches machen, zum Beispiel Open-Air-Gottesdienst im Felsenbad Pottenstein mit Pfarrer Norbert Förster, danach Frühshoppen mit Zünftig Böhmischen und das Ganze ist von 9.30 Uhr bis 12 Uhr, Eintritt ist frei. Das wäre am Sonntag, ne? Und was sonst noch so los ist, Michel Embacher ist euer Guide.
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2: Der Mittelaltermarkt auf Burg Rabenstein startet heute. Bis Sonntag gibt's zum Beispiel Schaukämpfe, Gaukler und Feuershows. Die Kinder können sich auf Puppentheater freuen oder sich beim Filzen und Schmieden ausprobieren. Alle Theaterfans, aufgepasst! Dieses Wochenende könnt ihr euch gleich zwei verschiedene Stücke von der Studiobühne anschauen. Entweder das Stück Der Ring, das läuft heute Abend oder am Sonntag, oder ihr schaut euch morgen Friederike Ohnegleichen an. Ein paar Restkarten gibt's noch. In der Bayreuther Innenstadt starten morgen die Kleinkunstsamstage. Vanessa Mauermann von der BMTG.
3: An diesen Samstagen gibt es bei unseren 5 Spielorten, darunter auch einen im Rotman Center, jede Menge Live-Unterhaltung. Morgen stehen vor allem dann Musik und Magie im Mittelpunkt und vorbeischauen lohnt sich für jede Altersgruppe.
2: Am Wochenende feiert die Landjugend unter Konnersreuth Kottenbach. Da heißt es wieder... Heute Abend ist Kerberbetrieb mit Ben Ray und morgen ist das Motto irischer Pubabend mit Karaoke-Party. Und am Sonntag ist dann auch noch der Kunst- und Kreativmarkt am Dorfplatz. Michael Kauper, Organisator.
4: Freut euch auf über 60 Aussteller mit handgemachten Produkten. Für die Kinder gibt's Kistenklettern, Kinderschminken, Hüpfburg und die Feuerwehr ist vor Ort. Dazu erwartet euch Leckeres vom Grill, frische Spritzkuchen und freier Eintritt. Kommt vorbei!
2: Am Sonntag ist dann auch das Kolonnadenkonzert in Bad Berneck. Da spielt das Musikduo Marmalade. Mit dabei Kollege Martin Sollig.
5: Ich kann auf jeden Fall versprechen, es wird heiß, auch was die Musik angeht. Nachdem Madeleine und ich uns dann in die Sommerpause verabschieden, ist es nochmal eine Gelegenheit für uns, so eine Art Best-of zu spielen mit einfach geilen Popsongs aus den letzten Jahrzehnten. Was Neues haben wir dabei. Viele 80er und 90er. Kommt vorbei. Wir freuen uns.
2: Der Eintritt ist frei. Alle Veranstaltungen könnt ihr nochmal auf meinwelle.de nachlesen. Und damit wünsche ich euch ein wunderschönes Wochenende.

0: kurz vor 18 Uhr ist es. Ich wünsche euch ein wunderschönes Wochenende und wunderschönen Urlaub im August. Wir hören uns erst im September wieder. Ich bin auch mal weg. Also von daher, schöne Zeit wünsche ich euch und jetzt viel Spaß mit Franziska Horn ab 18 Uhr.
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1: Es ist 18 Uhr. Ich bin Florian Klaus. Bundesinnenminister Dobrindt hat angekündigt, die deutschen Grenzkontrollen über den September hinaus zu verlängern. Er hat das auch mit der Situation in der spanischen Exklave Ceuta begründet. Dort waren Schätzungen zufolge in den vergangenen Tagen rund 60.000 Migranten von Marokko aus angekommen. 25.000 von ihnen sollen das Gebiet bis heute Mittag aber schon wieder verlassen haben. Beim Versuch, übers Meer nach Ceuta zu kommen, starben mindestens 34 Menschen. Auszubildende, die nach Tarif bezahlt werden, konnten sich zuletzt über steigende Gehälter freuen. Im vergangenen Jahr gab es im Schnitt ein Plus von 6,7%. Damit sind die Azubi-Gehälter stärker gestiegen als die allgemeinen Löhne. Die allermeisten Tarif-Azubis bekommen schon im ersten Jahr mehr als 1.000 Euro im Monat. Es gibt aber große Unterschiede zwischen den Branchen. Noch rund 1,5 Monate, dann heißt es wieder Ozapfdis. Was dieses Jahr auf dem Münchner Oktoberfest neu ist, hat jetzt die Stadt mitgeteilt. Fabian Schaffer mit den Einzelheiten.
2: KI-gestützte Kameras sollen künftig frühzeitig erkennen, wenn sich zu viele Menschen an einer Stelle sammeln. Letztes Jahr kam es ja zu tumultartigen Szenen, als das Festgelände vor den Zelten völlig überfüllt war. Zusätzlich soll eine eigene Koordinierungsstelle dafür sorgen, dass Sicherheitsbehörden und Stadt Infos schneller austauschen und Besucherströme besser lenken können. Den Anstich übernimmt erstmals Münchens neuer OB Krause.
1: Wer im Jurastudium zweimal am Staatsexamen scheitert, steht in Bayern bisher ohne Abschluss da. Nachdem die CSU erst im Landtag dagegen war, zeigt sie sich jetzt doch offen für den Jura-Bachelor. Der ist für Studierende in anderen Bundesländern immer noch als Alternative möglich, wenn sie das Examen nicht bestehen. Aus der CSU heißt es, sie wolle einen bayerischen Weg entwickeln. Dabei solle das Staatsexamen nicht entwertet werden. Ganz Deutschland ist gleichzeitig in den Ferien und das merken wir auf den Straßen. Der ADAC hat am Nachmittag bundesweit 24 Staus mit jeweils über 10 Kilometern Länge gezählt. Wie gewohnt hat Bayern heute als letztes Bundesland die Schülerinnen und Schüler in die Sommerferien gelassen. Am Mittwoch war das Schuljahr in Baden-Württemberg zu Ende. Der ADAC erwartet eines der staureichsten Wochenenden des Jahres. Es ist jetzt kurz nach 6.
3: Dankeschön und wir schauen aufs Wetter. Heute bleibt's ziemlich warm, aber auch schwül. Damit steigt auch das Gewitterrisiko. Heute Nacht dann auch immer mal wieder Regen, auch morgen wieder über den Tag zieht sich immer mal so ein bisschen Regen und Gewitter durch. Aber insgesamt bleibt's recht warm, um die 21 bis 24 Grad. Hallo an alle unterwegs. Wir schauen gleich mal auf die A9 Richtung Nürnberg zwischen Marktschorgast und dem Dreieck Bayreuth-Kulmbach. Wenn ihr da fahrt, braucht ihr ein bisschen Geduld. Da haben wir ein bisschen Stau. Ungefähr eine Viertelstunde braucht ihr da länger. Und wir schauen noch nach Bayreuth auf den Hohenzollernring. Der ist auch noch gesperrt. Bis Ende August dauert das zwischen Josefsplatz und Romanstraße. Da gab es einen Wasserrohrbruch und die Bauarbeiten nehmen den ganzen Platz ein. Dann haben wir noch einen Blitzer, wenn ihr von Volsbach Richtung Glashütten rausfahrt, da direkt im Wald steht er. Habt ihr noch was? Gerne her damit. Schreibt uns einfach eine WhatsApp ins Studio.
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2: Die Nachrichten um 6:30 gibt's von mir. Ich bin Franziska Horn. Schönen Abend. Essen im Hotelzimmer auf einem Reisegrill zubereiten? Schlechte Idee. Vor allem, wenn es dann auch noch anbrennt. Genauso hat gestern Abend ein Hotelgast in Himmelkron einen größeren Feuerwehreinsatz ausgelöst. Rauch hat sich in dem Zimmer ausgebreitet. Der Brandmelder ist angesprungen. Feuerwehr und Rettungsdienst waren dann im Einsatz. Das Hotel wurde vorsichtshalber evakuiert. Ein Schaden ist letztendlich nicht entstanden. Es gab auch keine Verletzten. Nachdem die Einsatzkräfte das Gebäude dann gelüftet hatten, konnten alle Gäste wieder in ihre Zimmer. Das Ende von Schule und Ausbildung macht sich auf dem Arbeitsmarkt bemerkbar. In Stadt- und Landkreis Bayreuth sind aktuell etwas mehr Menschen arbeitslos gemeldet als im Juni. Es sind insgesamt etwas über 4.200 Arbeitslose. Die Quote liegt unverändert bei 4,1%. Viele Unternehmen suchen wieder stärker nach Personal. Im Raum Bayreuth sind jetzt Ende Juli fast 2.000 freie Stellen gemeldet. Die Spielvereinigung Bayreuth muss gleich auf 3 weitere Spieler verzichten. Besonders bitter, Neuzugang Kurt Pestel hat sich das Kreuzband und den Meniskus gerissen und fällt länger aus. Marco Zietsch fehlt nach einem Außenbandriss am Sprunggelenk voraussichtlich 2 bis 3 Wochen und Torhüter Lukas Zahaczewski muss wegen einer Fingerverletzung rund 4 Wochen pausieren. Schon zuvor hatte sich Jan George in der Vorbereitung schwer verletzt. In der Fußballregionalliga spielt die Spielvereinigung morgen bei Greuther Fürth. Und alles zum Nachlesen gibt's wie immer nochmal auf meinwelle.de. Und das Wetter für die Region. Heute am Abend noch wolkig und schwül, aber sehr warm. Damit haben wir auch ziemlich hohes Gewitterrisiko. Heute Nacht dann einige Male ein bisschen Regen. Auch morgen immer mal wieder Regen, kühlt dann auch ein bisschen ab. Ab nächster Woche dann allerdings wieder auf die 30 Grad zurück. Und ein kleiner Blick auf die Straßen. Vorsicht auf der A9 Richtung Nürnberg zwischen Markt Torgast und dem Dreieck Bayreuth-Kulmbach. Da haben wir noch ein bisschen stockenden Verkehr. Ein paar Minuten braucht ihr da länger. Und Bayreuth, der Hohenzollernring zwischen Josefsplatz und Romanstraße ist wegen dem Wasserrohrbruch gesperrt. Dann haben wir noch einen Blitzer und zwar im Wald direkt, wenn ihr von Volsbach Richtung Glashütten fahrt. Ja, war das nicht alles? Dann gerne her damit. Schreibt uns gerne WhatsApp und wir geben's durch.
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1: Es ist 19 Uhr. Ich bin Florian Klaus. Ein Großteil der Menschen, die zuletzt irregulär in die spanische Exklave Ceuta in Nordafrika gekommen sind, haben das Gebiet wieder Richtung Marokko verlassen. Das berichten spanische Medien unter Berufung auf das Innenministerium. Demnach sind 37.500 der geschätzt 60.000 Menschen nicht mehr in Ceuta. Die meisten waren schwimmend über das Meer gekommen. Dabei starben nach offiziellen Angaben mindestens 34 Menschen. Nach dem Einsatz mehrerer Löschhubschrauber ist der Waldbrand in den Chiemgauer Alpen gelöscht. Der Katastrophenfall in der Region wird deswegen um Mitternacht beendet. Verbliebene Glutnester will die Feuerwehr am Wochenende noch bekämpfen, damit das Feuer nicht wieder aufflammt. Wer 45 Jahre lang gearbeitet hat, soll in Zukunft nicht mehr automatisch abschlagsfrei in Rente gehen können. Gegen diesen Plan der Bundesregierung lehnen sich die CDU-Ministerpräsidenten von Sachsen, Sachsen-Anhalt und Thüringen auf. Sachsens Landeschef Kretschmer droht mit einem Nein im Bundesrat. Der Unionsfraktionsvize im Bundestag Müller hat der Rheinischen Post aber gesagt, dass an dem Vorhaben nicht mehr gerüttelt werden dürfe. Die Hackerattacke eines KI-Modells des ChatGPT-Entwicklers OpenAI hat vor einer Weile für viel Aufsehen gesorgt. Einen ähnlichen Fall hat jetzt auch Konkurrent Anthropic eingeräumt. In Testläufen sei eine KI ungeplant in Computersysteme von 3 Unternehmen eingedrungen. Allerdings hatte sie es auch einfacher. Während die OpenAI-KI erst einen Weg aus der Testumgebung finden musste, war diesmal der Weg zum Internet wegen eines Missverständnisses immer frei. Der Druck auf FIFA-Präsident Gianni Infantino wächst. Nach der Boykottdrohung der UEFA und massiver Kritik weiterer Verbände verliert er jetzt auch noch seinen hochrangigen Berater Carlos Cordero. Wackeln damit Infantinos milliardenschwere Investorenpläne, Thomas Thunfeld?
2: Der erhoffte Milliardendeal des FIFA-Präsidenten wird immer unwahrscheinlicher. Nachdem sich nun bereits 3 Kontinentalverbände kritisch bzw. klar gegen seine Pläne ausgesprochen haben, scheinen die unter den FIFA-Mitgliedsverbänden kaum noch mehrheitsfähig. Und die drastische Kritik seines zurückgetretenen ehemaligen Vertrauten Cordero zeigt ja, dass auch Infantino selbst nicht mehr unumstritten ist.
1: Es ist jetzt 7:15.
3: Dankeschön. Ein kleiner Blick aufs Wetter. Ich schau mal raus. Da sind überall Wolken. Es ist schwül, aber sehr warm draußen. Heute Nacht dann immer mal wieder Regen. Auch morgen über den Tag verteilt Regen. Ab Sonntag ist es dann allerdings wieder mehr sonnig. Nächste Woche dann auch wieder viel Sonne. Also Freibad in den Sommerferien ist vorprogrammiert.
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3: Hallo an alle unterwegs. Vorsicht auf der A9 Richtung Nürnberg zwischen Marktorgast und dem Dreieck Bayreuth-Kulmbach. Da stockt's ein bisschen, ein paar Minuten müsst ihr da länger einplanen. Und Bayreuth-Hohenzollernring zwischen dem Josefplatz und Romanstraße, da hatten wir einen Wasserrohrbruch, da ist jetzt gesperrt wegen Bauarbeiten. Blitzer haben wir auch noch einen, und zwar in Volsbach, wenn ihr Richtung Glashütten fahrt, im Wald steht der. War das noch nicht alles? Dann sagt uns gern Bescheid. Schreibt uns einfach eine WhatsApp.
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1: 7:30, damit Zeit für die News. Die gibt's von mir. Ich bin Franziska Horn. Schönen Abend. Der Hohenzollernring zwischen Josefsplatz und Romanstraße bleibt voraussichtlich bis Ende August gesperrt. Wegen einem Wasserrohrbruch hat es vor dem Haus Deutscher Ring rund 200 Quadratmeter Asphalt angehoben. Weite Teile der Fahrbahn sind unterspült. In die entstandenen Hohlräume könnten Fahrzeuge einbrechen. Deshalb mussten die Stadtwerke die Verkehrsachse aus Sicherheitsgründen stadtauswärts dicht machen. Stadtwerke-Pressesprecher Jan Koch.
2: Da müssen wir die Hohlräume natürlich verfüllen, den Untergrund verdichten und die Fahrbahn neu aufbauen. Wofür wir übrigens auch Spezialgerät brauchen. Wir bitten um Verständnis. Natürlich ist uns klar, dass diese Sperrung eine der wichtigsten Verkehrsachsen unserer Stadt betrifft. Wir müssen die Straße aber wieder aufwendig herstellen, weil sonst die Sicherheit aller Verkehrsteilnehmenden gefährdet wäre.
1: Ein Anruf und Bargeld sowie Schmuck im Wert von rund 15.000 Euro sind weg. Betrüger haben gestern Nachmittag eine Seniorin in Kreußen getäuscht. Sie haben am Telefon behauptet, ihre Wertsachen wären nach einem Diebstahl in der Nachbarschaft nicht mehr sicher. Die Frau hat das Geld und den Goldschmuck daraufhin am Kapellberg an einen jungen Mann übergeben. Die Kripo sucht jetzt nach Zeugen, die zwischen 15 und 16 Uhr dort etwas Verdächtiges beobachtet haben. Hinweise nimmt die Kripo Bayreuth entgegen. Die Spielvereinigung Bayreuth muss gleich auf 3 weitere Spieler verzichten. Besonders bitter, Neuzugang Kurt Pestel hat sich das Kreuzband und den Meniskus gerissen und fällt länger aus. Marco Zietsch fehlt nach einem Außenbandriss am Sprunggelenk voraussichtlich 2 bis 3 Wochen und Torhüter Lukas Zahaczewski muss wegen einer Fingerverletzung rund 4 Wochen pausieren. Schon zuvor hatte sich Jan George in der Vorbereitung schwer verletzt. In der Fußballregionalliga spielt die Spielvereinigung morgen bei Greuther Fürth. Und alles zum Nachlesen gibt's wie immer nochmal auf meinwelle.de. Und wir schauen aufs Wetter. Heute bleibt's ziemlich warm, aber auch schwül. Damit steigt auch das Gewitterrisiko. Heute Nacht dann auch immer mal wieder Regen. Auch morgen wieder über den Tag zieht sich immer mal so ein bisschen Regen und Gewitter durch. Aber insgesamt bleibt's recht warm, um die 21 bis 24 Grad. Und noch ein kleiner Blick auf die Straßenvorsicht auf der A9 Richtung Berlin zwischen Münchberg Nord und Hof West. Da haben wir den Standstreifen blockiert und ein kaputtes Auto. Dann schauen wir auf die A9 weiter Richtung Nürnberg zwischen Bad Berneck-Himmelkron und dem Dreieck Bayreuth-Kulmbach. Da haben wir ein bisschen stockenden Verkehr, paar Minuten braucht ihr da länger. Dann nochmal die Meldung für Bayreuth-Hohenzollernring. Wer da durch muss zwischen dem Josefsplatz und der Romanstraße, kommt man aktuell nur stadteinwärts. Stadtauswärts ist da gesperrt wegen einem Wasserrohrbruch. Das wird auch noch einige Wochen dauern. Der ist seit heute. Dann haben wir noch einen Blitzer und zwar von Volsbach Richtung Glashütten direkt im Wald. Habt ihr noch was? Gerne her damit. Schreibt uns einfach eine WhatsApp.
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1: Es ist 20 Uhr. Ich bin Florian Klaus. Seit September 2024 kontrolliert Deutschland an all seinen Außengrenzen. Bundesinnenminister Dobrindt hat jetzt angekündigt, die Kontrollen über den September dieses Jahres hinaus zu verlängern. Er hat das auch mit der Lage in der spanischen Exklave Ceuta erklärt. Dort waren innerhalb kurzer Zeit geschätzt 60.000 Menschen auf irregulärem Weg angekommen. Die meisten von ihnen sollen aber das Gebiet schon wieder Richtung Marokko verlassen haben. Gute Nachrichten für Azubis. Wer in einem Betrieb mit Tarifvertrag lernt, verdient deutlich mehr als noch vor ein paar Jahren. Im Durchschnitt sind die Azubi-Gehälter im vergangenen Jahr im Schnitt um fast 7% gestiegen. Stärker als die normalen Löhne. Claudia Wächter berichtet.
2: Für die meisten bedeutet das, schon im ersten Lehrjahr gibt's mehr als 1.000 Euro pro Monat. Azubis sollen möglichst auf eigenen Beinen stehen, heißt das Ziel der Gewerkschafter. Aber es gibt auch große Unterschiede. Gut verdienen Azubis zum Beispiel im öffentlichen Dienst, in der Pflege, aber auch in der Baubranche. Im Friseurhandwerk dagegen gibt's deutlich weniger.
1: Die Zahl der Arbeitslosen in Deutschland ist im Juli wieder über die 3-Millionen-Marke gestiegen. Laut der Bundesagentur für Arbeit sind es 28.000 mehr als vor einem Jahr. Für den Rest des Jahres erwartet der Arbeitsmarktexperte Terzenbach von der Bundesagentur keine starken Veränderungen. Er verwies auf die Umstände in aller Welt, vor allem die Energiepreissituation wegen des Kriegs in Nahost. Monatelang mussten Reisende zwischen Nürnberg und Regensburg auf den Bus umsteigen. Zum Start in die Sommerferien fahren auf der Strecke wieder Züge. Die Sanierung ist fertig. Sie hat 3 Wochen länger gedauert als geplant. Mehr kosten soll sie deswegen aber nicht. Ursprünglich hatte die Bahn mit rund 1,4 Milliarden Euro gerechnet. Die Prognose sei aber um einen 3-stelligen Millionenbetrag gesenkt worden, heißt es. Lidl ruft in 10 Bundesländern seine Dulano Delicatesse Edelsalami Rind zurück. Grund ist Bakterienbefall, der Durchfall auslösen kann. Betroffen sind die 100-Gramm-Packungen mit Mindesthaltbarkeitsdatum 10.8. und dem Identitätskennzeichen DEEV42. Wer die Salami zu Hause hat, sollte sie nicht essen und kann sie im Markt zurückgeben. Das Geld gibt's auch ohne Kassenbon zurück. Es ist jetzt 8:15.
3: Dankeschön. Und das Wetter für die Region. Heute am Abend noch wolkig und schwül, aber sehr warm. Damit haben wir auch ziemlich hohes Gewitterrisiko. Heute Nacht dann einige Male ein bisschen Regen, auch morgen immer mal wieder Regen, kühlt dann auch ein bisschen ab. Ab nächster Woche dann allerdings wieder auf die 30 Grad zurück. Hallo, liebe Autofahrer. Wir schauen auf die A9 Richtung Nürnberg zwischen Bad Bernegg-Himmelkron und Dreieck Bayreuth-Kulmbach. Da haben wir ein bisschen stockenden Verkehr immer noch. Da braucht ihr noch ein paar Minuten länger. Sonst kommt ihr aber überall gut durch. Blitzer haben wir noch einen im Wald von Wolfsbach Richtung Glashütten. War das nicht alles? Dann sagt gern Bescheid. Schreibt uns einfach eine WhatsApp.
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6: Sommerferien.
3: Ja.
1: Schöne Ferien.
3: Viel Spaß euch.

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1: Es ist 8:30, ich bin Franziska Horn. Schönen Abend. Essen im Hotelzimmer auf einem Reisegrill zubereiten? Schlechte Idee. Vor allem, wenn es dann auch noch anbrennt. Genauso hat gestern Abend ein Hotelgast in Himmelkron einen größeren Feuerwehreinsatz ausgelöst. Rauch hat sich in dem Zimmer ausgebreitet. Der Brandmelder ist angesprungen. Feuerwehr und Rettungsdienst waren dann im Einsatz. Das Hotel wurde vorsichtshalber evakuiert. Ein Schaden ist letztendlich nicht entstanden. Es gab auch keine Verletzten. Nachdem die Einsatzkräfte das Gebäude dann gelüftet hatten, konnten alle Gäste wieder in ihre Zimmer. Ein Anruf und Bargeld sowie Schmuck im Wert von rund 15.000 Euro sind weg. Betrüger haben gestern Nachmittag eine Seniorin in Kreußen getäuscht. Sie haben am Telefon behauptet, ihre Wertsachen wären nach einem Diebstahl in der Nachbarschaft nicht mehr sicher. Die Frau hat das Geld und den Goldschmuck daraufhin am Kapellberg an einen jungen Mann übergeben. Die Kripo sucht jetzt nach Zeugen, die zwischen 15 und 16 Uhr dort etwas Verdächtiges beobachtet haben. Hinweise nimmt die Kripo Bayreuth entgegen. Während der Festspiele gibt es in Bayreuth ein zusätzliches neues kulturelles Angebot. Die Kleinkunst-Samstage im August. An verschiedenen Standorten in der Innenstadt treten Musiker, Akrobaten, Jongleure, Zauberer und andere Künstlerinnen und Künstler auf, jeweils von 11 bis 16:30 Uhr. Alle 30 Minuten ziehen sie von einer Bühne zur nächsten weiter. Los geht es diesen Samstag in der unteren Maxstraße, Sophienstraße, Kanzleistraße, Richard-Wagner-Straße und am Rot-Main-Center. An den drei folgenden Samstagen werden dann andere Bühnen in der Innenstadt bespielt. Und alles zum Nachlesen gibt's nochmal auf meinwelle.de. Ein kleiner Blick aufs Wetter, ich schau mal raus. Da sind überall Wolken, es ist schwül, aber sehr warm draußen. Heute Nacht dann immer mal wieder Regen, auch morgen über den Tag verteilt Regen. Ab Sonntag ist es dann allerdings wieder mehr sonnig, nächste Woche dann auch wieder viel Sonne. Also Freibad in den Sommerferien ist vorprogrammiert. Und wir schauen noch mal kurz auf die Straßen, da sieht's wieder überall gut aus, aber Blitzer haben wir noch. Einen auf der A9 am Sophienberg, wenn ihr direkt, also an der Ausfahrt zum Parkplatz Sophienberg, wenn ihr Richtung Berlin unterwegs seid. Und dann haben wir noch den Blitzer im Wald von Volsbach Richtung Glashütten. Ich wünsche euch eine gute und sichere Fahrt.

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1: Es ist 21 Uhr. Ich bin Florian Klaus. Ein Großteil der Menschen, die zuletzt irregulär in die spanische Exklave Ceuta in Nordafrika gekommen sind, haben das Gebiet wieder Richtung Marokko verlassen. Das berichten spanische Medien unter Berufung auf das Innenministerium. Demnach sind 37.500 der geschätzt 60.000 Menschen nicht mehr in Ceuta. Die meisten waren schwimmend über das Meer gekommen. Dabei starben nach offiziellen Angaben mindestens 34 Menschen. Für den Kanzler ist es ein Gesamtkonzept, das umgesetzt werden muss, für seine Sozialministerin sogar ein Gesamtkunstwerk, die geplante Rentenreform. Mehrere Ministerpräsidenten sehen das völlig anders. Sachsens Landeschef Kretschmer droht mit einem Nein im Bundesrat. Dirk Zeitler berichtet.
2: Ohne Veränderungen werden wir nicht zustimmen können, sagte Kretschmer dem RND. Und wenn andere Länder auch nicht zustimmen, dann gibt es diese Renten- und Pflegereform nicht. Im Kanzleramt dürfte man über diese Worte eines CDU-Ministerpräsidenten alles andere als erfreut sein. Auf seiner Seite hat Kretschmer die beiden Ostministerpräsidenten Sven Schulze aus Sachsen-Anhalt und den Thüringer Mario Vogt.
1: Nach dem Einsatz mehrerer Löschhubschrauber ist der Waldbrand in den Chiemgauer Alpen gelöscht. Der Katastrophenfall in der Region wird deswegen um Mitternacht beendet. Verbliebene Glutnester will die Feuerwehr am Wochenende noch bekämpfen, damit das Feuer nicht wieder aufflammt. Wer Waschmaschine, Kühlschrank, TV oder Handy lieber reparieren statt wegwerfen möchte, findet jetzt Hilfe. Die neue Website reparieren-statt-wegwerfen.de vermittelt direkt passende Werkstätten in der Nähe. Hintergrund ist das neue Recht auf Reparatur. Laut einer Studie haben zwar 44% der Verbraucherinnen und Verbraucher davon gehört, die genauen Regeln kennen aber die wenigsten. Einfach eine Beschreibung eingeben und die KI produziert einen Song dazu. Das bietet das Unternehmen Suno an. Vor dem Landgericht München musste es jetzt wegen eines Urheberrechtsverstoßes eine deutliche Niederlage einstecken. Das Gericht hat Suno verboten, geschützte Lieder ohne Genehmigung zu benutzen. Das KI-Modell war mit bekannten Songs wie Atemlos, Daddy Cool und Mambo No. 5 trainiert worden und gab sie bei Tests auch erkennbar wieder. Es ist jetzt kurz nach 9. Besonders in Alpennähe gibt es kräftige Gewitter. Und auch in der Nacht sind ein paar Schauer und Gewitter unterwegs. Abseits davon ist es nur locker bewölkt. Die Temperaturen sinken auf 21 bis 15 Grad. Morgen geht es erst mit Sonne los, dann entstehen aber neue Schauer und Gewitter. Mancherorts drohen sintflutartiger Regen, Hagel und Sturmböen. Die Höchstwerte erreichen zuvor 23 bis 31 Grad. Auf der A7 Würzburg Richtung Fulda zwischen Bad Kissingen-Obertulba und Bad Brückenau-Volkers staut es sich auf 9 Kilometern. Es dauert hier etwa 40 Minuten länger. Auf der A8 Stuttgart Richtung München zwischen Merklingen und Ulm-Ost sind es 5 Kilometer Stau und etwa eine Viertelstunde mehr. Auf der A8 München Richtung Salzburg zwischen Rosenheim-West und Aachen-Mühle gibt es nochmal 9 Kilometer Stau. Hier gibt es einen Fluss von etwa 40 Minuten. Und auf der A9 München Richtung Nürnberg zwischen Neuburg an der Donau und Lenting 6 Kilometer Stau. Hier gibt es einen Plus von etwa 20 Minuten. Allen unterwegs eine gute Fahrt.

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1: Ich bin Florian Klaus. Ein Großteil der Menschen, die zuletzt irregulär in die spanische Exklave Ceuta in Nordafrika gekommen sind, haben das Gebiet wieder Richtung Marokko verlassen. Das berichten spanische Medien unter Berufung auf das Innenministerium. Demnach sind 37.500 der geschätzt 60.000 Menschen nicht mehr in Ceuta. Die meisten waren schwimmend über das Meer gekommen. Dabei starben nach offiziellen Angaben mindestens 34 Menschen. Für den Kanzler ist es ein Gesamtkonzept, das umgesetzt werden muss, für seine Sozialministerin sogar ein Gesamtkunstwerk, die geplante Rentenreform. Mehrere Ministerpräsidenten sehen das völlig anders. Sachsens Landeschef Kretschmer droht mit einem Nein im Bundesrat. Der Zeitler berichtet.
2: Ohne Veränderungen werden wir nicht zustimmen können, sagte Kretschmer dem RND. Und wenn andere Länder

0: Ministerpräsidenten Sven Schulz aus Sachsen-Anhalt und den Thüringer Mario Vogt.
1: Das waren die Nachrichten um halb. Besonders in Alpennähe gibt es kräftige Gewitter. Und auch in der Nacht sind ein paar Schauer und Gewitter unterwegs. Abseits davon ist es nur locker bewölkt. Die Temperaturen sinken auf 21 bis 15 Grad. Morgen geht es erst mit Sonne los, dann entstehen aber neue Schauer und Gewitter. Mancherorts drohen sintflutartiger Regen, Hagel und Sturmböen. Die Höchstwerte erreichen zuvor 23 bis 31 Grad.
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1: Es ist 22 Uhr, ich bin Moritz Einzel. Seit September 2024 kontrolliert Deutschland an allen Außengrenzen. Bundesinnenminister Dobrindt hat jetzt angekündigt, die Kontrollen über den September dieses Jahres hinaus zu verlängern. Er hat das auch mit der Lage in der spanischen Exklave Ceuta erklärt. Dort waren innerhalb kurzer Zeit geschätzt 60.000 Menschen auf irregulärem Weg angekommen. Die meisten von ihnen sollen aber das Gebiet schon wieder Richtung Marokko verlassen haben. Wer 45 Jahre lang gearbeitet hat, soll in Zukunft nicht mehr automatisch abschlagsfrei in Rente gehen können. Gegen diesen Plan der Bundesregierung lehnen sich die CDU-Ministerpräsidenten von Sachsen, Sachsen-Anhalt und Thüringen auf. Sachsens Landeschef Kretschmer droht mit einem Nein im Bundesrat. Der Unionsfraktionsvize im Bundestag Müller hat der Rheinischen Post aber gesagt, dass an dem Vorhaben nicht mehr gerüttelt werden dürfe. Nachdem es im letzten Jahr stellenweise deutlich zu voll auf der Wiesn geworden ist, soll es beim diesjährigen Oktoberfest besser laufen. Dabei helfen sollen KI-gestützte Kameras, die zu große Ansammlungen erkennen sollen und schnell Alarm schlagen. Am zweiten Wiesn-Samstag war es im vergangenen Jahr vor den Festzelten so voll geworden, dass es für tausende Menschen weder vor noch zurückging. Ganz Deutschland ist gleichzeitig in den Ferien und das merken wir auch auf den Straßen. Der ADAC hat am Nachmittag bundesweit 24 Staus mit jeweils über 10 Kilometern Länge gezählt. Wie gewohnt hat Bayern heute als letztes Bundesland die Schülerinnen und Schüler in die Sommerferien gelassen. Am Mittwoch war das Schuljahr in Baden-Württemberg zu Ende. Der ADAC erwartet eines der staureichsten Wochenenden des Jahres. Der Druck auf FIFA-Präsident Gianni Infantino wächst. Nach der Boykottdrohung der UEFA und massiver Kritik weiterer Verbände verliert er jetzt auch noch seinen hochrangigen Berater Carlos Cordeiro. Wackeln damit Infantinos milliardenschwere Investorenpläne? Thomas Thonfeld?
2: Der erhoffte Milliardendeal des FIFA-Präsidenten wird immer unwahrscheinlicher. Nachdem sich nun bereits 3 Kontinentalverbände kritisch bzw. klar gegen seine Pläne ausgesprochen haben, scheinen die unter den FIFA-Mitgliedsverbänden kaum noch mehrheitsfähig. Und die drastische Kritik seines zurückgetretenen ehemaligen Vertrauten Cordeiro zeigt ja, dass auch Infantino selbst nicht mehr unumstritten ist.
1: Es ist jetzt kurz nach 10. Besonders in Alpennähe gibt's noch kräftige Gewitter, auch in der Nacht. Abseits davon ist es nur locker bewölkt. Die Temperaturen sinken auf 21 bis 15 Grad. Morgen geht es erst mit Sonne los, dann entstehen aber neue Schauer und Gewitter. Mancherorts drohen sintflutartiger Regen, Hagel und Sturmböen. Die Höchstwerte erreichen zuvor 23 bis 31 Grad. Wir starten mit der A3 Nürnberg Richtung Passau zwischen Schwarzach und Garham-Vilshofen. Insgesamt 20 Kilometer Stau und über eine Stunde Zeitverlust. A7 Würzburg Richtung Fulda zwischen Bad Kissingen, Obertulba und Bad Brückenau-Volkers. 8 Kilometer Stau, 37 Minuten der Zeitverlust. A8 München Richtung Salzburg zwischen Rosenheim-West und Bernau am Chiemsee. 15 Kilometer stockender Verkehr, 16 Minuten mehr. Und zuletzt die A94 München Richtung Passau zwischen Mühldorf am Inn-Nord und Altötting. 3 Kilometer Stau, 10 Minuten plus.
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1: 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Campino von den Toten Hosen ist sitzen geblieben.
3: Edmund Stoiber.
1: Mehmet Scholl.
3: Verona Poth.
1: Uwe Ochsenknecht.
3: Sido, Mensch.
1: Thomas Gottschalk.
3: Otto Walkes.
1: Und Harald Schmidt, die Late-Night-Maschine. Allesamt sind sie sitzen geblieben. Genau wie Christian Hürth.
5: Ja, also es war tatsächlich ein Kult bei mir in der 9., 10. und dann eben auch in der 11. Klasse aufzuholen. Ja? Und es ist kein Weltuntergang. Appell an alle Mamas und Papas, bitte atmet mal durch, schimpft nicht und nehmt eure Kinder ganz fest in den Arm.
1: Genau, denn es kommt ein neues Schuljahr und jetzt kommen erstmal die
6: Sommerferien.
3: Ja.
1: Schöne Ferien.
3: Viel Spaß euch.

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1: Ich bin Moritz Einzel. Seit September 2024 kontrolliert Deutschland an allen Außengrenzen. Bundesinnenminister Dobrindt hat jetzt angekündigt, die Kontrollen über den September dieses Jahres hinaus zu verlängern. Er hat das auch mit der Lage in der spanischen Exklave Ceuta erklärt. Dort waren innerhalb kurzer Zeit geschätzt 60.000 Menschen auf irregulärem Weg angekommen. Die meisten von ihnen sollen aber das Gebiet schon wieder Richtung Marokko verlassen haben. Wer 45 Jahre lang gearbeitet hat, soll in Zukunft nicht mehr automatisch abschlagsfrei in Rente gehen können. Gegen diesen Plan der Bundesregierung lehnen sich die CDU-Ministerpräsidenten von Sachsen, Sachsen-Anhalt und Thüringen auf. Sachsens Landeschef Kretschmer droht

Besonders in Alpennähe gibt es noch kräftige Gewitter, auch in der Nacht. Abseits davon ist es nur locker bewölkt. Die Temperaturen sinken auf 21 bis 15 Grad. Morgen geht es erst mit Sonne los, dann entstehen aber neue Schauer und Gewitter. Mancherorts drohen sintflutartiger Regen, Hagel und Sturmböen. Die Höchstwerte erreichen zuvor 23 bis 31 Grad.

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1: Es ist 23 Uhr, ich bin Moritz Einzel. Die Krise in der spanischen Exklave Ceuta spitzt sich weiter zu. Mindestens 57 Migranten sind nach Angaben eines spanischen Fernsehsenders ums Leben gekommen. Sie wollten von Marokko aus nach Ceuta gelangen. Der Bericht von Zoe Tasovali.
2: Viele Menschen versuchten, durch das Meer nach Ceuta zu schwimmen. Andere kletterten über die meterhohen Grenzzäune. Unter ihnen sind auch viele Frauen, Kinder und Jugendliche. Laut den spanischen Behörden ist zwar ein Großteil inzwischen freiwillig nach Marokko zurückgekehrt. Die EU-Kommission macht trotzdem jetzt eine klare Ansage. Von Ceuta aus geht es derzeit nicht weiter auf das europäische Festland. Die spanische Exklave gehört zwar zur EU, liegt aber außerhalb des Schengen-Raums.
1: Ganz Deutschland hat jetzt gleichzeitig Sommerferien. Auf den Autobahnen sorgt das für lange Staus. Der ADAC hat am Nachmittag bundesweit 24 Staus mit jeweils mehr als 10 Kilometern Länge gezählt. Besonders betroffen waren unter anderem die A1 Richtung dänische Grenze, die A9 zwischen München und Nürnberg sowie die A8 Richtung Österreich und Italien. Nach dem Einsatz mehrerer Hubschrauber ist der offene Waldbrand in den Chiemgauer Alpen gelöscht. Der Katastrophenfall wird deswegen um Mitternacht beendet. Das hat der Kreisfeuerwehrverband Traunstein mitgeteilt. Am Wochenende sollen in dem Gebiet bei Unterwössen Nachlöscharbeiten verbliebene Glutnester bekämpfen. Wer Waschmaschine, Kühlschrank, TV oder Handy lieber reparieren statt wegwerfen möchte, findet jetzt Hilfe. Die neue Website reparieren-statt-wegwerfen.de vermittelt direkt passende Werkstätten in der Nähe. Hintergrund ist das neue Recht auf Reparatur. Laut einer Studie haben zwar 44% der Verbraucherinnen und Verbraucher davon gehört, die genauen Regeln kennen aber die wenigsten. Der Widerstand gegen die WM-Pläne von FIFA-Chef Infantino wächst. Nach dem Europäischen Verband UEFA und der CONCACAF, die Nord-Mittelamerika und die Karibik vertritt, geht jetzt auch der Asienverband auf Abstand zu Infantino. Aus Protest gegen die Pläne ist außerdem Infantino-Berater Carlos Cordeiro zurückgetreten. Infantino will eine neue Vermarktungsgesellschaft für Weltmeisterschaften gründen und Anteile davon an private Investoren verkaufen. Es ist jetzt kurz nach 11. Besonders in Alpennähe gibt's noch kräftige Gewitter, auch in der Nacht. Abseits davon ist es nur locker bewölkt. Die Temperaturen sinken auf 21 bis 15 Grad. Morgen geht es erst mit Sonne los, dann entstehen aber neue Schauer und Gewitter. Mancherorts drohen sintflutartiger Regen, Hagel und Sturmböen. Die Höchstwerte erreichen zuvor 23 bis 31 Grad. Einiges los auf den Straßen, auch so spät am Abend noch. Klar, es ist Ferienbeginn. Wir starten mit der A3, Nürnberg Richtung Passau zwischen Schwarzach und Hengersberg. 10 Kilometer Stau, 36 Minuten der Zeitverlust. Und zwischen dem Kreuz Deggendorf und Passau Nord 32 Kilometer stockender Verkehr, 33 Minuten mehr. A7 Würzburg Richtung Fulda zwischen Bad Kissingen, Obertulba und Bad Brückenau-Volkers. 9 Kilometer Stau, eine halbe Stunde Zeitverlust. Die A8 München Richtung Salzburg zwischen Traunstein, Siegsdorf, Ost und Anger, 12 Kilometer Stau, mehr als eine Stunde Zeitverlust. Und A8 Salzburg Richtung München zwischen Bad Reichenhall und Anger, 4 Kilometer Stau. Und der Zeitverlust wird hier mit mehr als 2 Stunden angegeben.
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1: Ich bin Moritz Einzel. Die Krise in der spanischen Exklave Ceuta spitzt sich weiter zu. Mindestens 57 Migranten sind nach Angaben eines spanischen Fernsehsenders ums Leben gekommen. Sie wollten von Marokko aus nach Ceuta gelangen. Der Bericht von Zoe Tassovali.
2: Viele Menschen versuchten, durch das Meer nach Ceuta zu schwimmen. Andere kletterten über die meterhohen Grenzzäune. Unter ihnen sind auch viele Frauen, Kinder und Jugendliche. Laut den spanischen Behörden ist zwar ein Großteil inzwischen freiwillig nach Marokko zurückgekehrt. Die EU-Kommission macht trotzdem jetzt eine klare Ansage. Von Ceuta aus geht es derzeit nicht weiter auf das europäische Festland. Die spanische Exklave gehört zwar zur EU, liegt aber außerhalb des Schengen-Raums.
1: Ganz Deutschland hat jetzt gleichzeitig Sommerferien. Auf den Autobahnen sorgt das für lange Staus. Der ADAC hat am Nachmittag bundesweit 24 Staus mit jeweils mehr als 10 Kilometern Länge gezählt. Besonders betroffen waren unter anderem die A1 Richtung dänische Grenze, die A9 zwischen München und Nürnberg sowie die A8 Richtung Österreich und Italien. Das waren die Nachrichten um halb. Besonders in Alpennähe gibt's noch kräftige Gewitter, auch in der Nacht. Abseits davon ist es nur locker bewölkt. Die Temperaturen sinken auf 21 bis 15 Grad. Morgen geht es erst mit Sonne los, dann entstehen aber neue Schauer und Gewitter. Mancherorts drohen sintflutartiger Regen, Hagel und Sturmböen. Die Höchstwerte erreichen zuvor 23 bis 31 Grad.

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1: Es ist 0 Uhr, ich bin Moritz Einzel. Mehr als 50.000 Menschen haben versucht, von Marokko aus in die spanische Exklave Ceuta zu kommen. Jetzt ist die dadurch verursachte Migrationskrise nach Angaben der spanischen Regierung praktisch überwunden. Nahezu alle, die in Ceuta angekommen waren, seien inzwischen wieder nach Marokko zurückgekehrt, hieß es. Der Chef der EVP-Fraktion im Europaparlament, der CSU-Politiker Weber, fand im ZDF dennoch deutliche Worte.
2: Man hat versucht, wieder mit Migration politischen Druck auszuüben und das darf Europa nicht zulassen. Wir haben das bei Erdogan in der Türkei schon mal erlebt, wir haben das bei Lukaschenko in Belarus schon mal erlebt, an der polnischen Grenze. Auch Putin hat es in Finnland versucht und Europa muss da in der Lage sein, sofort zu handeln, Grenzen zu schließen. Europa darf sich nicht erpressbar machen.
1: Weber forderte, die EU-Grenzschutzagentur Frontex zu stärken. Wegen des Zustroms von Migranten aus Marokko setzt Italien das Schengen-Abkommen mit Spanien für einen Monat aus. Da beide Länder keine gemeinsame Grenze haben, betrifft die Maßnahme Passagiere, die per Flugzeug oder Schiff unterwegs sind. Sie müssen bei der Einreise einen Pass vorzeigen. Ganz Deutschland hat jetzt Sommerferien und auf den Autobahnen sorgt das für lange Staus. Der ADAC hat am Nachmittag bundesweit 24 Staus mit jeweils mehr als 10 Kilometern Länge gezählt. Auch am Samstagvormittag und am Sonntagnachmittag soll auf den Straßen besonders viel Urlaubsverkehr unterwegs sein, schätzt der Automobilclub. Als erster bayerischer Ministerpräsident hat Markus Söder der Republik Moldau einen Besuch abgestattet. In der Hauptstadt Chisinau sagte Söder, das Land sollte einen Platz in der EU haben. Die Moldawier würden hart arbeiten, um das Verfahren zu bestehen. Moldaus Präsidentin Sandu warnte vor einer unnötigen Verzögerung des Beitrittsverfahrens. Der Widerstand gegen FIFA-Präsident Infantino nach der Vorstellung seiner Investorenpläne wächst weiter. Neben der UEFA gehen weitere Kontinentalverbände auf Distanz zu Infantino, jetzt auch der Asiatische Fußballverband. Und ein hochrangiger Berater Infantinos ist aus Protest zurückgetreten. Er nannte die Pläne ein schlechtes Geschäft für den Fußball und seine Zukunft. Infantino will WM-Anteile an private Investoren verkaufen. Es ist jetzt kurz nach 12. Ein paar Schauer und Gewitter sind noch unterwegs bei uns in Bayern, sonst ist es nur locker bewölkt. Die Temperaturen sinken auf 21 bis 15 Grad. Tagsüber kommt vorübergehend die Sonne zum Zuge, im Tagesverlauf entstehen erneut Schauer und Gewitter. Örtlich drohen sintflutartiger Regen, Hagel und Sturmböen. Die Höchstwerte erreichen zuvor 23 bis 31 Grad. Wir schauen auf die A3, Nürnberg Richtung Passau, zwischen Schwarzach und Passau Nord, 35 Kilometer Stau und stockender Verkehr, über eine Stunde Zeitverlust. A7, Würzburg Richtung Fulda, zwischen Bad Kissingen, Obertulba und Bad Brückenau-Volkers, 7 Kilometer Stau, 18 Minuten plus. A8, München Richtung Salzburg, zwischen Siegsdorf West und Anger, 15 Kilometer Stau, eine halbe Stunde Zeitverlust. Und A8, Salzburg Richtung München, zwischen Bad Reichenhall und Anger, Stau und 21 Minuten mehr.
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1: Ich bin Moritz Einzel. Mehr als 50.000 Menschen haben versucht, von Marokko aus in die spanische Exklave Ceuta zu kommen. Jetzt ist die dadurch verursachte Migrationskrise nach Angaben der spanischen Regierung praktisch überwunden. Nahezu alle, die in Ceuta angekommen waren, seien inzwischen wieder nach Marokko zurückgekehrt, hieß es. Der Chef der EVP-Fraktion im Europaparlament, der CSU-Politiker Weber, fand im ZDF dennoch deutliche Worte.
2: Man hat versucht, wieder mit Migration politischen Druck auszuüben und das darf Europa nicht zulassen. Wir haben das bei Erdogan in der Türkei schon mal erlebt, wir haben das bei Lukaschenko in Belarus schon mal erlebt, an der polnischen Grenze, auch Putin hat es in Finnland versucht. Und Europa muss da in der Lage sein, sofort zu handeln, Grenzen zu schließen. Europa darf sich nicht erpressbar machen.
1: Weber forderte, die EU-Grenzschutzagentur Frontex zu stärken. Wegen des Zustroms von Migranten aus Marokko setzt Italien das Schengen-Abkommen mit Spanien für einen Monat aus. Da beide Länder keine gemeinsame Grenze haben, betrifft die Maßnahme Passagiere, die per Flugzeug oder Schiff unterwegs sind. Sie müssen bei der Einreise einen Pass vorzeigen. Das waren die Nachrichten um halb. Ein paar Schauer und Gewitter sind noch unterwegs bei uns in Bayern, sonst ist es nur locker bewölkt. Die Temperaturen sinken auf 21 bis 15 Grad. Tagsüber kommt vorübergehend die Sonne zum Zuge, im Tagesverlauf entstehen erneut Schauer und Gewitter. Örtlich drohen sintflutartiger Regen, Hagel und Sturmböen.

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1: Es ist 1 Uhr, ich bin Moritz Einzel. In der spanischen Nordafrika-Exklave Ceuta entspannt sich die Lage zunehmend. Von etwa 50.000 Migranten sind nach Angaben der Regierung in Madrid fast alle wieder freiwillig nach Marokko zurückgekehrt. Die Vorkommnisse haben unterdessen in Europa eine neue Asyldebatte angefacht. Der Chef der EVP-Fraktion im EU-Parlament, Weber, erinnerte im ZDF daran, dass erst vor gut einem Monat neue Asylregeln für die EU beschlossen wurden.
2: Genau die Zustände wollten wir und wollen wir beenden. Und deswegen, wenn es jetzt dazu kommt, dass auch Marokko die Flüchtlinge direkt zurücknimmt, dass die Menschen wieder nach Marokko zurückgehen, sind es gute Nachrichten und das zeigt, dass Europa auch durchsetzungsfähig ist. Ich freue mich darüber, wenn dem so ist.
1: In Deutschland kündigte Bundesinnenminister Dobrindt an, die Grenzkontrollen nochmals zu verlängern. SPD-Generalsekretär Klüssendorf will an der abschlagsfreien Rente nach 45 Beitragsjahren festhalten. Der Bild-Zeitung hat Klüssendorf gesagt, Menschen, die sehr lange gearbeitet und ihre Beiträge gezahlt hätten, sollten die Möglichkeit haben, früher abschlagsfrei in Rente zu gehen. Betroffene hätten sich das verdient. Zuvor hatten sich 5 ostdeutsche Ministerpräsidenten gegen die Abschaffung der sogenannten Rente mit 63 ausgesprochen. Bei einem schweren Unwetter in der sächsischen Schweiz ist nach Polizeiangaben ein Mensch ums Leben gekommen. Mehrere weitere wurden verletzt. Das Unglück fand im Kurort Rathen statt. Ein massiver Windbruch habe dafür gesorgt, dass Bäume umstürzten. Das Ganze passierte nahe der Felsenbühne, einem der größten Freilichttheater Sachsens. Geht das Handy, der Kühlschrank oder die Waschmaschine kaputt, haben wir seit gestern das Recht auf Reparatur. Damit setzt Deutschland eine EU-Richtlinie um, die vorsieht, dass Ersatzteile und/oder Reparaturen gratis oder zu angemessenen Preisen angeboten werden müssen. Das Ziel: Elektroschrott vermeiden und Ressourcen schonen. Die Regel gilt nur für neu gekaufte Ware. FIFA-Präsident Infantino bekommt immer mehr Gegenwind. Der Betriebsdirektor des Fußball-Weltverbandes Lamour erhebt schwere Vorwürfe. In einem Schreiben, das der Nachrichtenagentur AP vorliegt, wirft er Infantino vor, Mitarbeiter einzuschüchtern. Die Pläne des FIFA-Chefs, Weltmeisterschaften für private Investoren zu öffnen, lehnt auch Lamour deutlich ab. Es ist jetzt 1:00. Ein paar Schauer und Gewitter sind noch unterwegs bei uns in Bayern, sonst ist es nur locker bewölkt. Die Temperaturen sinken auf 21 bis 15 Grad. Tagsüber kommt vorübergehend die Sonne zum Zuge, im Tagesverlauf entstehen erneut Schauer und Gewitter. Örtlich drohen sintflutartiger Regen, Hagel und Sturmböen. Die Höchstwerte erreichen zuvor 23 bis 31 Grad. Wir legen los mit der A3 in Nürnberg Richtung Passau. Zwischen Metten und Hengersberg 7 Kilometer Stau, eine Viertelstunde Zeitverlust. A3 Nürnberg Richtung Passau zwischen Iggensbach und Passau Nord 12 Kilometer stockender Verkehr, 16 Minuten mehr. A8 München Richtung Salzburg zwischen Neukirchen und Schwarzbach 9 Kilometer stockend, 15 Minuten plus. A8 Salzburg Richtung München zwischen Schwarzbach und Neukirchen 7 Kilometer Stau, 18 Minuten dauert's länger. Und zuletzt Vorsicht auf der A99 Ostumfahrung München Richtung Salzburg zwischen dem Kreuz München Ost und Haar liegt ein größerer Gegenstand auf der Fahrbahn.
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1: Ich bin Moritz Einzel. In der spanischen Nordafrika-Exklave Ceuta entspannt sich die Lage zunehmend. Von etwa 50.000 Migranten sind nach Angaben der Regierung in Madrid fast alle wieder freiwillig nach Marokko zurückgekehrt. Die Vorkommnisse haben unterdessen in Europa eine neue Asyldebatte angefacht. Der Chef der EVP-Fraktion im EU-Parlament, Weber, erinnerte im ZDF daran, dass erst vor gut einem Monat neue Asylregeln für die EU beschlossen wurden.
2: Genau die Zustände wollten wir und wollen wir beenden. Und deswegen, wenn es jetzt dazu kommt, dass auch Marokko die Flüchtlinge direkt zurücknimmt, dass die Menschen wieder nach Marokko zurückgehen, sind es gute Nachrichten und das zeigt, dass Europa auch durchsetzungsfähig ist. Ich freue mich darüber, wenn dem so ist.
1: In Deutschland kündigte Bundesinnenminister Dobrindt an, die Grenzkontrollen nochmals zu verlängern. SPD-Generalsekretär Klüssendorf will an der abschlagsfreien Rente nach 45 Beitragsjahren festhalten. Der Bild-Zeitung hat Klüssendorf gesagt, Menschen, die sehr lange gearbeitet und ihre Beiträge gezahlt hätten, sollten die Möglichkeit haben, früher abschlagsfrei in Rente zu gehen. Betroffene hätten sich das verdient. Zuvor hatten sich 5 ostdeutsche Ministerpräsidenten gegen die Abschaffung der sogenannten Rente mit 63 ausgesprochen. Das waren die Nachrichten um 5:30. Ein paar Schauer und Gewitter sind noch unterwegs bei uns in Bayern, sonst ist es nur locker bewölkt. Die Temperaturen sinken auf 21 bis 15 Grad. Tagsüber kommt vorübergehend die Sonne zum Zuge, im Tagesverlauf entstehen erneut Schauer und Gewitter. Örtlich drohen sintflutartiger Regen, Hagel und Sturmböen. Die Höchstwerte erreichen zuvor 23 bis 31 Grad.
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1: Es ist 2 Uhr, ich bin Moritz Einzel. FIFA-Präsident Infantino will seine Investorenpläne für die Fußball-Weltmeisterschaften nicht weiter verfolgen. Das hat der Weltverband in einer nächtlichen Pressemitteilung bekannt gegeben. Zuvor hatten sich mehrere Verbände gegen die Idee gestellt. Die Europäische Fußballunion UEFA drohte sogar mit einem WM-Boykott. Das Gebiet rund um die Stadt Neapel in Süditalien ist von einem starken Erdbeben erschüttert worden. Die Behörden gaben die Stärke mit 4,7 an. Laut italienischen Medien war es damit das stärkste Beben in der Region seit rund 40 Jahren. Viele Menschen hätten am Abend verängstigt ihre Häuser verlassen und seien auf die Straße gelaufen. Bei der Feuerwehr gingen Meldungen über Stromausfälle ein, Aufzüge blieben stecken. Zehntausende Migranten sind in kürzester Zeit schwimmend von Marokko in die spanische Exklave Ceuta gelangt. Der EVP-Fraktionschef im EU-Parlament, der CSU-Politiker Weber, hat im ZDF die spanische Regierung kritisiert.
2: Das Schwierigere war jetzt dieses Massenphänomen, 50.000 innerhalb von einem Tag. Das ist das, was jetzt die Schockwelle durch Europa geführt hat. Und das darf Europa nicht passieren. Und ich habe auch kein Verständnis dafür, dass die spanische Regierung die europäische Hilfe nicht angenommen hat. Wir haben ja dafür Frontex. Dafür haben wir Zehntausende von Frontex-Beamten ja im Dienst. Die werden von der EU bezahlt, genau um solche Fälle gemeinsam zu tragen, um gemeinsam aktiv zu sein.
1: Mittlerweile hat sich die Lage in Ceuta aber entspannt. Die Regierung in Madrid sagt, nahezu alle seien freiwillig nach Marokko zurückgekehrt. Allerdings sind auch mindestens 57 Menschen ums Leben gekommen. Der Katastrophenfall in den Chiemgauer Alpen ist seit Mitternacht beendet. Der offene Waldbrand bei Unterwössen konnte gelöscht werden. Dabei kamen gestern mehrere Hubschrauber zum Einsatz. Heute soll es noch Nachlöscharbeiten geben, um Glutnester zu bekämpfen. Die zwischenzeitlich gesperrte Bundesstraße 305 soll wieder für den Verkehr freigegeben werden. Der Sozialverband VdK hat Nachbesserungen bei den Rentenplänen der schwarz-roten Koalition gefordert. Die Pläne, die abschlagsfreie Rente nach 45 Beitragsjahren abzuschaffen, stießen Menschen vor den Kopf, die lange gearbeitet und eingezahlt hätten, sagte VdK-Präsidentin Bentele der Rheinischen Post. Sie stellt sich damit an die Seite der Ostministerpräsidenten. Es ist jetzt kurz nach 2. Ein paar Schauer und Gewitter sind noch unterwegs bei uns in Bayern, sonst ist es nur locker bewölkt. Die Temperaturen sinken auf 21 bis 15 Grad. Tagsüber kommt vorübergehend die Sonne zum Zuge, im Tagesverlauf entstehen erneut Schauer und Gewitter. Örtlich drohen sintflutartiger Regen, Hagel und Sturmböen. Die Höchstwerte erreichen zuvor 23 bis 31 Grad. Vorsicht auf der A3 Nürnberg Richtung Würzburg. Zwischen Nürnberg Nord und Erlangen-Tennenlohe sind die linke und die mittlere Spur nach einem Unfall mit mehreren Fahrzeugen gesperrt. A3 Nürnberg Richtung Passau. Zwischen Iggensbach und Passau Nord 13 Kilometer stockender Verkehr, 15 Minuten Zeitverlust. A8 Stuttgart Richtung München. Zwischen Sulze-Moos und dem Dreieck München-Eschenried 3 Kilometer Stau.